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Das sind Another zusammen mit 54 Ultra und ihrem Song Talk to You.

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frische gute Laune Musik aus den Niederlanden, hier in der Maus. Das sind Another zusammen mit 54 Ultra und ihrem Song Talk to You.

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frische gute Laune Musik aus den Niederlanden, hier in der Maus. Das sind Another zusammen mit 54 Ultra und ihrem Song Talk to You.

0: 27, 28, 29, 30. Ich komme! So, wo hat sich die Maus wohl hier im Studio versteckt? Ja, Maus, dein Lachen hat dich jetzt verraten. Du sitzt da hinter dem Regal. Ja, guck, so schnell habe ich dich gefunden.
1: 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Heute
2: mit einer verschwundenen Stadt am Besuch, Detektivin Cleo Fischer und eine Katze in Not, Pipi in der Toilette und natürlich mit der Maus und dem Elefanten. Hoy, con una ciudad desaparecida en el Vesubio, Detective Cleo Fischer y un gato en apuros, Pipí en el baño y, por supuesto, con el ratón y el elefante. Das war Spanisch.
0: Hey ihr alle, hier ist Marie. Die Maus, der Elefant und die Ente und ich, wir spielen ja total gern mal eine Runde Verstecken. Und da habe ich jetzt mal eine Frage an euch zu Hause. Ist euch das schon mal passiert, dass ihr beim Versteckenspielen jemanden gar nicht mehr wiedergefunden habt? Ja, vielleicht irgendwie das Nachbarskind oder eure beste Freundin. Die haben sich so gut versteckt, dass niemand es geschafft hat, das Versteck zu entdecken. Bei uns ist das noch nicht passiert, dass plötzlich jemand komplett weg war. Aber die Mausfans Tanel, Mira, Clara, Philippa, Damian und Finn, die haben sowas Ähnliches schon mal erlebt. Ja, da waren Sachen von denen einfach plötzlich weg.
3: Bei mir war plötzlich meine Uhr weg und die haben wir erst gestern wiedergefunden. Sie war in meinem Sportbeutel, weil ich habe sie da reingetan, damit sie im Sportunterricht nicht kaputt geht. Und dann wusste ich nicht mal, wo sie ist und dachte, ich hätte sie verloren.
4: Ich habe viele, viele, viele Bälle verloren. Bei uns zu Hause verschwinden die einfach so. Keine Ahnung, wo die hin sind. Flommis und so kleine Bälle so an so Seilen, die du so wirst und dann kommen die so zurück.
3: Also gestern erst ist der Basketball von meinem Vater verschwunden. Ich habe mit ihm gespielt, reingelegt und dann war er, als ich wieder mit ihm spielen wollte, weg. Und dann haben wir ihn die ganze Zeit gesucht und nach dem Handball habe ich ihn im Zimmer meiner großen Schwester gefunden, obwohl die ihn auch nicht genommen hat. Ich glaube, das war mein kleiner Bruder.
5: Ein Deutschheft, wo ich reinschreibe, habe ich verloren. Eine Klasse habe ich überguckt. Wir haben schon Finderlohn ausgerufen, aber wurden nicht gefunden.
3: Bei meinem kleinen Bruder, der verliert immer Sachen. Jeden Tag mindestens eine Sache. Schal, Mütze, seine Uhr hat er letztens auch verloren. Meine zweiten Socken sind meistens immer weg und manchmal finde ich die dann bei meiner kleinen Schwester im Kleiderschrank, aber manchmal finde ich die auch gar nicht wieder.
5: Ja, bei mir ist auch so. Ich verliere auch so oft Socken. Und die finde ich in meinem Kleiderschrank.
4: Ich habe mal irgendwas geguckt. Da wurde gesagt, dass manchmal einzelne Socken in der Waschmaschine stecken bleiben. Also in das Innere von der Waschmaschine reinkommen und dann findet man die halt auch nicht wieder.
3: Die Kaninchen, die sind auch auf einmal immer verschwunden, weil meine Großschwester hat dann vergessen, den Stall zuzumachen. Dann sind die am Abend immer weggehoppelt, aber die sind nur in den Garten gerannt von den Nachbarn und dann sind die einfach wiedergekommen.
0: Puh, also ich glaube, sonst wäre da auch jemand ganz schön traurig gewesen, wenn die Kaninchen nicht mehr da wären. Deine Freunde verdaddeln gern auch mal Dinge und fragen sich wirklich oft am Tag, wo ist?
6: Hä? Warte mal.

0: Ja, wo denn? Die Frage habt ihr euch vielleicht auch schon öfter gestellt, wenn irgendwas einfach nicht zu finden ist. Das sind bei uns und bei euch ja doch meist so kleine Dinge, vielleicht ein Haargummi, die neue Lieblingskappe oder der Roller, der definitiv gestern noch da war. Aber manchmal verschwinden auch riesige Dinge, sogar Städte. Ne, ihr drei, das glaubt man kaum. Aber vor vielen Jahren, so etwa vor 2000 Jahren, da ist die Stadt Pompeji in Italien einfach verschwunden. Und zwar bei einem Ausbruch des Vulkans Vesuv wurde die von Gestein und Asche bedeckt. Die Kinderbuchautorin Silke Frieh hat ein Buch über die Stadt Pompeji geschrieben. Super spannend. Und jetzt ist Silke hier bei uns in der Maus zum Hören. Hallo Silke.
1: Ja, hallo Marie. Ich freue mich sehr.
0: Pompeji ist ja vor 2000 Jahren verschwunden. Aber so viel weiß ich, anders als meine Lieblingsmütze, die ist glaube ich immer noch weg, ist Pompeji ja wiedergefunden worden. Kannst du mal erzählen, wie ist das passiert?
1: Ja, also es ist ja irre, ne, dass eine ganze Stadt verschwinden kann. Und diese Stadt tauchte tatsächlich sage und schreibe, nachdem sie verschwunden war, 1500 Jahre später erst wieder auf.
0: Okay. Und wie ging es dann weiter? Wie kam das denn überhaupt dazu?
1: Also erstmal natürlich diese Stadt, ne, das wissen wir alle, dass diese Stadt unter der Vulkanasche des Vesuv verschwunden war. Und eigentlich tauchte diese Stadt nur ganz zufällig wieder auf, damals, 1500 Jahre später, weil da nämlich ein Architekt im Boden buddelte. Der sollte da einen Wasserkanal bauen und dabei fand er zufällig die Stadt wieder.
0: Da hat er bestimmt auch gar nicht mit gerechnet und war total überrascht, oder?
1: Ja, also der muss sowas von überrascht gewesen sein, als er da buddelte und eigentlich immer nur daran dachte, dass sein Kanal da fertig wird. Nehme ich mal an, dass er das dachte. Und dann findet er da Häuserecken, er findet kaputtes Geschirr, er findet die Reste eben von so einer untergegangenen Stadt. Und das Irre dabei ist, also heute, wenn man heute eine Stadt finden würde, da wäre man dann erstmal zugange mit Fotos machen. Und was machte dieser Architekt? Gar nichts.
0: Was? Der hat einfach gar nichts gemacht?
1: Ja.
0: Aber wie ging es denn dann weiter?
1: Also erstmal schlief diese Stadt weiter noch 117 Jahre einen weiteren Dornröschenschlaf sozusagen. Und erst dann kamen dann die ersten Buddler, muss ich mal sagen, das waren keine richtigen Archäologinnen und Archäologen, sondern das waren richtige Schatzsucher. Die entdeckten dann damals, dass sich da wunderbare Schätze im Boden auch verbargen, also schöne Statuen. Und da merkte man dann, oder da kam dann eben auch, da war dann noch ein König im Spiel, der dann sagte, wow, super, wenn da so schöne Schätze im Boden schlummern, dann kann ich ja vielleicht sogar was draus machen. Und dann seit dieser zweiten Entdeckung, blieb dann eigentlich diese Stadt Pompeji überhaupt nicht mehr allein. Also nicht mehr ohne Archäologinnen und Archäologen an ihrer Seite. Seitdem wird da eigentlich gebuddelt und geforscht.
0: Und deshalb ist Pompeji auch so ein interessanter Ort für alle Forscherinnen und Forscher, weil da einfach immer noch alles aussieht wie vor vielen, vielen Jahren?
1: Ja, muss man echt so sagen. Also als die Stadt dann verschwunden war vor 2000 Jahren, blieb da sozusagen die Zeit stehen. So ein bisschen so dieses Gefühl hat man auch, wenn man da so durchgeht. Also es ist so, als wäre die Zeit stehen geblieben, als wenn man da so reinschaut, als wäre das wie so ein Schnappschuss aus der Vergangenheit. Es ist wirklich irre.
0: Boah, Silke, also du weißt ganz, ganz, ganz viel über diese Stadt. Kommen wir doch mal direkt zu deinem Buch. Der Titel lautet ja »Die angesagteste Imbissbude der Römerzeit«. Was hat das denn jetzt mit Pompeji zu tun?
1: Oh ja, das ist wirklich irre. Also vor mehreren Jahren entdeckte ein Archäologe in Pompeji eine Imbissbude.
0: Okay.
1: Also muss man wirklich, die mit verschwunden war, eben unter dieser ganzen Asche und dieser ganzen dicken Lavaschicht, da buddelte er mit seinem Team, buddelte eine untergegangene Imbissbude aus. Und das Irre dabei ist, in dieser Lavaschicht hatte sich alles wunderbar erhalten. Also er entdeckte dann eben nicht nur diesen wunderbaren Raum, sondern fand dann auch eben diesen Tresen mit diesen beheizbaren Gefäßen. Also inzwischen war das Essen abgekühlt, aber das Irre ist, Reste dieses Essens waren noch in diesen Gefäßen drin.
0: Oh, wow.
1: Das ist doch der Hammer, oder? Also die haben es dann natürlich nicht probiert, ist ja klar. Das
0: besser nicht.
1: Aber haben alles ganz genau erforscht und rausbekommen, was für Essen da so im Angebot war. Also es war schon eine ziemlich besondere Entdeckung, eine besondere Imbissbude und ziemlich klasse. Also auch so gerade so, wenn man dann merkt, da ist wirklich die Zeit stehen geblieben und dieser Vesuv-Ausbruch, der kam so plötzlich, dass eben, ja genau, die haben noch nicht mal mehr das Essen vorher aufessen können und die Töpfe leer machen können, sondern ja, es kam wirklich überraschend. Ist auch erschütternd, ja.
0: Verrückt auf jeden Fall. Und du hast uns schon richtig Lust gemacht jetzt darauf, weil die ganze Geschichte, die erzählst du dann im 9. und schon 6. Band deiner Reihe, Dass die Diggers. Kannst du mal ganz kurz erklären, was sind Dass die Diggers?
1: Also Dass die Diggers, ins Deutsche übersetzt, die staubigen Ausgräberinnen und Ausgräber. Es ist eine archäologische Reihe. Und in jedem einzelnen dieser Bände geht es um Entdeckungen, um Dinge, die mal verschwunden waren und dann irgendwann wiederentdeckt werden. Denn das wissen wir ja, irgendwann taucht alles wieder auf, was mal verschwunden war. Und manchmal muss man nur lang genug warten oder manchmal auch suchen oder manchmal, so gelingt es ja manchmal Archäologen sogar, macht man auch ganz tolle Zufallsentdeckungen. Also genau, und da geht es um ganz verschiedene Themen in dieser Reihe der Dass die Diggers.
0: Und das passt ja bei dir total, weil du bist selber eigentlich ausgebildete Archäologin, also jemand, der nach Spuren von Menschen und Kulturen aus der vergangenen Zeit sucht. Und warst du denn auch selber in Pompeji und hast da gegraben?
1: Also leider habe ich da nicht selber gegraben. Ich war mehrere Male in Pompeji, habe alles sehr genossen, mir das alles anzuschauen. Aber leider hatte ich selber nicht das Glück, da zu graben. Da wird auch schon lange nicht mehr richtig gegraben. Also immer mal wieder so ein bisschen, aber Graben bedeutet auch immer, dass man das Verschwundene rausholt aus dem Boden und dann hat man ja auch die Verantwortung dafür und das kostet immer richtig Zeit, eben viel Arbeitskraft und natürlich letztendlich auch Geld und deshalb lässt man manches auch einfach verschwunden.
0: Und das heißt, du bist dann durch Pompeji einfach nur gelaufen, hast dir das Ganze angeschaut, aber hast nicht selber noch mit Hand angelegt da?
1: Nein, genau, da habe ich wirklich nur genossen und geschaut.
0: Und wie kam das dann, dass du irgendwann gesagt hast, Archäologin, mag ich gar nicht mehr so gerne sein. Ich möchte jetzt Kinderbücher schreiben.
1: Also ich habe, glaube ich, das Suchen für mich entdeckt. Als Archäologin habe ich immer gesucht und das Suchen ist geblieben, aber Archäologin bin ich nicht mehr, weil Archäologin sein bedeutet eben auch tatsächlich viel unterwegs sein. Also zumindest als grabende Archäologin. Und da war ich eine ganze Weile in Syrien, in Jordanien, viel unterwegs, habe da wirklich richtig gegraben. Und als meine Kinder dann eben da waren, da habe ich dann gesagt, ich buddel jetzt mal erstmal nur noch in der Sandkiste. Und daraus ist dann eigentlich ein Suchen nach guten Buchideen für Kinderbücher geworden.
0: Das hast du auf jeden Fall geschafft. Dankeschön, liebe Silke. Du hast uns ganz viel Spannendes über Pompeji erzählt und natürlich auch von deinem Buch Die angesagteste Imbissbude der Römerzeit. Vielen Dank.
1: Ja, vielen Dank auch. Danke, Marie.
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0: Ganze Städte, die einfach verschwinden. Die Lieblingsmütze, die irgendwie weg ist. Manchen Sachen trauert man ewig nach, wenn sie verschwinden. Andere Sachen können nicht schnell genug weg sein. Ja, und genau um sowas geht es jetzt hier.
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0: Wenn ihr auf Klo geht zum Beispiel, dann ist es ja prima, dass man nur auf die Taste am Spülkasten drücken muss und schwupps ist das stinkende Würstchen einfach weg. Genau, und müffelt nicht mehr das Badezimmer voll. Maushörerin Alma hat aber nochmal genau in die Kloschüssel geguckt.
2: Hallo, ich bin die Alma. Ich möchte gerne wissen, warum verschwindet das Pipi nicht schon in der Toilette bei den Spülen? Damit grüße ich die Maus, den Elefant und die Ente.
0: Ja, stimmt, du hast recht. Da steht oft noch leuchtend gelb unten im Klo. Und wir haben Mausreporterin Jana mal direkt ins Bad geschickt, um das zu untersuchen. Die will da jetzt aber sofort richtig schwere Geräte auspacken.
3: Klar könnte ich jetzt unser Klo mitten durchsägen, um zu gucken, wie das aufgebaut ist und warum das Pipi unten erstmal stehen bleibt, wenn man fertig gepieselt hat. Aber was mache ich, wenn ich später mal muss? Ich lasse es also lieber heile. Und man kann Dinge ja nicht nur untersuchen, indem man sie auseinandernimmt. Man kann sich einem Rätsel auch anders nähern. Nämlich über das Wort, also die Bezeichnung von dem Ding, in das man Pipi macht. Klo, Örtchen, Bedürfnisanstalt, Donnerbalken und sogar Scheißhaus sagen manche Leute dazu. Ich meine aber den etwas feineren Namen dafür. An einer Toilette in einem Restaurant stehen ganz oft die Buchstaben W und C an der Tür. Das steht für Wasserklosett. Also eigentlich stehen sie für Water Closet. Das ist Englisch. Die Toilette mit Wasserspülung hat nämlich ein Engländer vor 250 Jahren erfunden. Water Closet heißt so viel wie abgeschlossene Kammer mit Wasser. Und das bringt uns auf die richtige Spur. Ganz unten in der Toilettenschüssel ist extra so eine abgeschlossene Kammer mit Wasser. Naja, sie ist nicht ganz zu. Oben kommt schließlich Pipi rein und unten fließt es beim Abziehen wieder ab. Aber abgeschlossen bedeutet in diesem Fall, dass das Rohr an dieser Stelle komplett mit Wasser gefüllt ist. Das ist deshalb so wichtig, weil das Abflussrohr vom Klo an die Kanalisation angeschlossen ist. Das schmutzige Wasser wird dadurch vom Haus wegtransportiert in die Kläranlage. Und die Kanalisation stinkt ziemlich, weil da Pipi und AA von vielen, vielen Leuten durchfließen. Würde die Luft aus der Kanalisation in unser Badezimmer ziehen, könntet ihr nur mit zugehaltener Nase aufs Klo gehen. Damit diese Kammer mit Wasser oder Pipi entsteht und der Geruch nicht hochzieht, dafür ist das Abflussrohr extra gebogen, wie der Buchstabe S, also S. Das S ist so angebracht, dass das Toilettenwasser mit dem Pipi erstmal über einen Hügel fließen müsste, bevor es im Abflussrohr abwärts geht. So viel Schwung hat euer Pipi von alleine nicht. Das passiert nur, wenn man die Spülung betätigt und ordentlich Wasser durch das Rohr braust. Das Wasserklosett ist also bewusst so gebaut, dass das Pipi erstmal weiterhin zu sehen ist. Nur so stinkt es im Bad nicht nach Kanalisation. Und einen guten Nebeneffekt hat das Ganze auch noch. Viele Leute finden es wichtig, nochmal einen Blick auf das eigene Pipi werfen zu können. Dann kann man nämlich schauen, ob es eine gesunde Farbe hat, also hellgelb. Diese Farbe hat es nur, wenn wir genügend trinken.
0: Und ich bin mir sicher, jeder von uns, also wirklich jeder, wird jetzt beim nächsten Mal Pipi machen gehen, mal nachgucken. So, wie sieht's denn da unten genau aus?

0: Auf den Schlag ist das Lied von der Band Karpatenhund vorbei. Und zum Glück, obwohl heute hier bei uns in der Maus zum Hören schon viel verschwunden ist, kommt jetzt einer dazu, nämlich Thorsten aus dem Maus-Musikteam. Und er hat das hier mit dabei.
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0: Hallo Thorsten!
2: Hallo Marie!
0: Und du hast einen ultra-ober-absoluten Geheimtipp heute für uns mitgebracht, ne?
2: Ja, heute Musik, zum der man total gut Lego bauen kann oder halt malen oder einfach in der Hängematte chillen kann. Also Musik zum Entspannen von Krongbin.
0: Was ist Krongbin eigentlich?
2: Ja, Krongbin ist das thailändische Wort für Flugzeug. Ich habe mein thailändisch Wörterbuch nicht dabei. Ich hoffe, ich spreche es richtig aus, Krongbin. Ich finde, dass der Name zur Musik auch total gut passt, also zu dieser Band. Die Band ist bekannt für so ein tolles Klanggemisch und die meisten Songs sind Instrumentalsongs, also ohne Gesang. Und hört man die Musik, dann ist es so wie so eine kleine Weltreise mit dem Flugzeug.
0: Und wohin nimmt jetzt genau diese Musik einen dann mit?
2: Ja, hört man sich so durch die Alben von Krongbin, fühlt es sich so an, als wäre man im Dschungel von Thailand manchmal. Und dann der nächste Song, der nimmt einen direkt wieder mit, so mitten in die texanische Wüste. Und dann geht es wieder mit Surfrock an die Küste Kaliforniens, also Kaliforniens.
0: Boah, da ist wirklich alles mit dabei, hast du recht. Und das Lied May 9th, das du dabei hast, das ist ja eher so ein bisschen ruhiger. Du hast gerade schon gesagt, so zum Lego-Basteln, zum Entspannen ist das. Warum ist das so?
2: Ja, ich finde, dass die Gitarre im Lied so wunderschön dahin plätschert, so wie so ein kleiner Bachlauf. Und dazu die ruhige Stimme von Sängerin Laura Lee und ein sehr, sehr entspannter Beat, also Rhythmus. Der Gesang ist ja eher so eine Ausnahme bei den weitestgehend instrumentalen Liedern von Krongbin. Und Krongbin haben zusätzlich noch was Neues ausprobiert und eingebaut, und zwar Field Recordings.
0: Okay, was ist das? Habe ich noch gar nicht gehört.
2: Ja, Field Recordings, das sind Aufnahmen aus der Natur oder der Stadt. Und wenn man mal so ein bisschen die Ohren spitzt, können wir gleich mal machen. Zum Songbeginn und zum Ende, gleich im Lied, hört man Vogelgezwitscher und hinten raus etwas Wind, wie im Wald.
0: Okay, das werden wir auf jeden Fall gleich mal ausprobieren. Dankeschön, Thorsten. Und starten wir mal den Song. Jetzt gibt's für euch 3 Minuten, 10 Sekunden Entspannung mit dem Lied May 9th von Krongbin.

0: Genau wie Thorsten es versprochen hat. Richtig schöne Naturgeräusche auch am Ende von diesem ganz entspannten Lied. So, sie war lange genug verschwunden. Jetzt ist sie wieder hier in der Maus zum Hören. Genau, Elefant. Cleo Fischer, unsere Lieblingsdetektivin. Und Cleo Fischer, die lebt ja mit ihrer Mutter in einem Hochhaus am Katzenbuckel 13 im beschaulichen Wiebelmund. Das ist eine Stadt mit, zumindest aus Cleos Sicht, erfreulich hoher Kriminalitätsrate. Naja gut, sieht ja jeder anders. Und Cleos Fall heute hat auch etwas mit dem Ort zu tun, an dem sie lebt.
1: Detektei Cleo Fischer. Für ganz besondere Fälle

0: Ah, Hofdienst. Das ist sowas von ätzend. Und ständig sind wir dran.
1: Runzi, jeder ist mal dran. Und irgendjemand muss den Schulhof doch aufräumen.
0: Guck doch mal, wie Rektor Vonnebrink uns beobachtet. Der hat uns auf dem Kieker, ich sag's dir.
2: Zugegeben. Den Müll unserer Mitschüler aufräumen macht keinen Spaß. Mir auch nicht. Vor allem, wenn so eine Knalltüte wie Justus Vonnebrink, der Sohn des Rektors, dann auch noch blöde Sprüche macht.
3: Kommt ihr auch mit ins Freibad? Ach nee, ihr könnt ja gar nicht. Ihr habt ja Hofdienst.
1: Doof, Mann.
4: Cleo, Ben!
5: Gut, dass ihr noch da seid. Ich brauch dringend eure Hilfe. Es geht um meine Katze, Salome. Sie ist verschwunden. Ja.
2: Brunzi und ich warfen uns kurz einen Blick zu. Ein verschwundenes Haustier zu finden, ist ja nicht wirklich ein Fall. Und wir sind schließlich Detektive. Aber nach einem Blick auf den öden Schulhof fiel uns die Entscheidung leicht.
1: Also, erstmal musst du uns alles ganz genau berichten, Annabelle.
5: Echt? Ihr helft mir? Das ist so toll, danke.
1: Ja, ist doch klar.
6: Hallo, Cleo, Ben. Was wird es hier aus dem Schulhof?
4: Sorry, Herr Vonnebrink, die Arbeit ruft.
5: Salome war schon 3 Tage nicht mehr zu Hause. So lange war sie noch nie weg. Ich habe total Angst. Was, wenn ihr was zugestoßen ist?
2: Gemeinsam waren wir zu Annabelle nach Hause gefahren. Schließlich mussten Brunzi und ich uns ja erstmal ein Bild der Lage machen. Denn wie sagt unser Lieblingsfernsehdetektiv Frau Bobinski immer?
7: Ohne Überblick hat ein Detektiv keinen Weitblick.
2: Und den brauchten Brunzi und ich schließlich, wenn wir Annabels Katze finden wollten.
1: Ist sie das? Die rote Katze da?
5: Ja, das ist Salome.
2: Annabels Zimmer hing voll mit Fotos ihrer Katze. Salome auf Annabels Bett, Salome auf der Fensterbank, Salome im obersten Fach des Schranks. Ich hatte mir das Zimmer unserer Klassenstreberin irgendwie anders vorgestellt.
8: Annabelle!
5: Mama!
8: Hier sind ein paar Kekse für dich und deine Freunde. Lernt ihr für die Mathearbeit in der kommenden Woche?
1: Wir? Ja, genau. Für die Mathe-Klassenarbeit.
5: Genau.
8: Ach schön, das wird Annabelle bestimmt helfen. Sie war ja früher mal so gut in Mathe. Aber momentan... Naja, ich lass euch mal arbeiten.
2: Auf dem Heimweg nahm ich mir Brunzi vor.
0: Aber woher sollte ich denn wissen, dass wir so tun, als würden wir mit Annabelle Mathe lernen?
1: Das hat man doch sofort bemerkt, als Frau LaRoche reinkam. Die ist super streng, wenn es um die Schule geht.
0: Aber die Kekse waren lecker.
1: Brunzi, echt jetzt? Ich mache mir gerade Sorgen um unseren Fall. Außer einem Foto von Salome haben wir nämlich rein gar nichts über die Katze herausgefunden. Wo sollen wir mit der Suche loslegen?
0: Easy. Zuerst rufen wir bei der Polizei an und klären, ob eine Katze überfahren wurde. Dann rufen wir beim Tierheim an und fragen, ob Salome dort abgegeben wurde. Und wenn dabei nichts rauskommt, klappern wir die Nachbarn ab und horchen, ob jemand Salome gesehen hat.
2: Ich war ehrlich baff.
1: Okay, gute Idee.
2: Vielleicht war mein Kollege Brunzi ja doch nicht so dämlich, wie ich manchmal dachte. Wir haben uns aufgeteilt. Ich bin direkt zu Vera Gold gegangen. Das ist eine Freundin von Mama. Sie wohnt bei uns im Haus und sie ist Polizistin.
9: Cleo!
1: Hallo!
9: Das ist ja eine Überraschung. Wie kann ich dir denn helfen? Du hast doch bestimmt wieder einen neuen Fall.
1: Genau. Ben und ich suchen gerade eine Katze. Weißt du zufällig, ob in den letzten Tagen in Wiebelmund eine Katze überfahren worden ist?
9: Nee, also weiß ich nicht. Ich glaube, ist keine überfahren worden, Gott sei Dank. Aber du, wenn ich was höre von der Straßenwacht oder so, dann sage ich euch Bescheid, okay?
0: Im Tierheim ist nur eine schwarze Katze abgegeben worden. Und keiner der Nachbarn hat Salome gesehen.
1: Mist.
2: Wir saßen frustriert in meinem Zimmer. Trotz Brunzis wirklich guter Ideen kamen wir Salome einfach nicht auf die Spur, als es plötzlich klingelte. Es war Annabelle. Und sie hatte zur Abwechslung mal eine richtig gute Idee.
5: Ich hatte Salome mal so eine Catcam umgehängt.
2: Ich glaube, das muss ich kurz erklären. Eine Catcam ist eine kleine Kamera, die man seiner Katze ans Halsband bindet, um zu sehen, wo sie sich den ganzen Tag so herumtreibt.
5: Ich habe die Filme mal mitgebracht.
0: Cool, zeig mal.
2: Gemeinsam mit Annabelle sind wir dann die Filme durchgegangen. Salome unter Büschen, Salome auf einem Baum und im Fight mit der Nachbarskatze. Und dann kam plötzlich das.
1: Was ist denn das für ein Häuschen, in das Salome da reingeht? Mitten im Wald.
0: Ah, das ist die Hütte der Waldarbeiter im Wiebelgrund. Die stellen da ihre Geräte rein. Jo und ich haben da früher öfter gespielt.
1: Na dann, nichts wie los. Schauen wir nach.
5: Kann ich mitkommen?
1: Vielleicht besser nicht.
2: Wir wussten ja nicht, in welchem Zustand wir die Katze finden würden. Da war es besser, Annabel zu Hause zu lassen.
0: Da ist es.
2: Brunzi und ich haben das Häuschen im Wiebelgrund schnell gefunden. Die Tür war nicht verschlossen. Und kaum waren wir eingetreten, kam uns tatsächlich die schnurrende Salome entgegen.
1: Da ist sie ja. Was hast du denn hier drin zu suchen, hm?
0: Wahrscheinlich ist sie mit einem Waldarbeiter hineingegangen. Und der hat sie dann einfach nicht bemerkt.
1: Ja, könnte sein, glaube ich aber nicht. Schau doch mal.
2: Ich hatte mich inzwischen etwas umgesehen. In der Hütte lag eine Kuscheldecke und ein sauberer Napf mit Futter und frischem Wasser.
1: Salome war hier nicht aus Versehen. Jemand hat sie eingesperrt.
0: Was? Aber wer würde denn sowas machen? Armes Kätzchen.
1: Ich hab da so einen Verdacht. Komm, wir bringen Annabel erstmal ihre Katze zurück.
8: Ah, hallo Cleo, hallo Ben. Kommt ihr wieder zum Lernen?
1: Nein, wir bringen Annabels Katze zurück.
8: Ah, wie schön.
5: Salome! Ihr habt sie gefunden. Meine Süße, geht es dir gut? Ich bin ja so froh, dass du wieder da bist. Danke, Cleo, danke, Ben. Ihr seid die Besten.
8: Ja, wirklich sehr schön.
1: Ach, Frau Laroche, wir haben da auch noch etwas für Sie. Das Schälchen und die Decke lagen in der Hütte, in der wir Salome gefunden haben. Das gehört doch zu Ihrem Geschirr, oder?
8: Was? Wie kommt ihr denn darauf?
0: Als Sie uns das letzte Mal Kekse angeboten haben, waren die in genau so einem Schälchen.
8: Tja, also...
5: Mama, soll das heißen, du hast Salome eingesperrt?
8: Aber Annabel, Schatz, jetzt beruhig dich doch. Ich habe mir einfach Sorgen um deine Noten gemacht und da dachte ich...
5: Unfassbar! Wie konntest du das nur tun? Nur weil ich in Mathe mal eine 2 geschrieben habe?
0: Annabel, komm, Brunzi, der Fall ist gelöst.
5: Stimmt,
0: nichts wie weg. Wir werden hier nicht mehr gebraucht.
10: 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Im nächsten Lied jetzt für euch von Dennis und Ove geht es auch um etwas Verschwundenes, nämlich die verschwundene Katze.

0: Wisst ihr, was das Gute an unserem Maus-Anrufbeantworter ist? Kann ich euch sagen, da verschwindet nix. Wenn ihr uns eure Musikwünsche auf den Maus-Anrufbeantworter sprecht, dann kann es mal sein, dass es etwas länger dauert, bis ihr den auch hört hier bei uns in der Maus zum Hören. Genau, Ente, aber weg ist der nicht. Ein wichtiger Tipp von uns, es kann sein, dass es um euch herum mal so laut ist, dann verstehen wir einfach nicht, was ihr sagt. Naja, und dann können wir auch einen Musikwunsch mal nicht erfüllen, ja, weil wir den einfach nicht verstehen können. Bei Maus-Fan Benjamin war das aber nicht so.
1: Hallo, ich bin Benjamin, ich bin 5 Jahre alt und ich wünsche mir...

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2: Das ist doch ganz schön mysteriös. Ja, ihr drei wisst schon, was jetzt kommt, ne? Ich frag mich schließlich schon seit Tagen, wo ist eigentlich mein zweiter neongelber Socken? Ja, genau, Ente, den hast du mir ja damals mal geschenkt und ich kann jetzt nur noch einen davon finden. Vielleicht steckt er hier drin? Nee. Also im Staubsauger, da habe ich schon geguckt. Und im Keller bei der Waschmaschine, da war ich auch. In der verschwinden ja auch gerne mal Socken. Aber nichts. Der ist einfach weg. Der Socken hat sich wohl einfach aus dem Staub gemacht. Vielleicht will der irgendwo ein neues Leben anfangen. Naja, aber jetzt mal ganz ehrlich, aus dem Staub machen, das klingt ja irgendwie total komisch. Wieso sagen manche Leute das, wenn jemand abhaut? Was hat das jetzt mit Staub zu tun? Oder auch Ziehleine, das sagt man ja auch, wenn einer weggehen soll. Aber was hat das mit einer Leine zu tun? Über solche Fragen freut sich immer Christoph. Der hat für uns ja schon ganz oft erklärt, woher so seltsame Sprüche kommen. Und den fragen wir einfach mal. Ich hoffe, der hat auch Zeit. Ich habe gehört, der hat heute Putztag. Der muss aufräumen und sauber machen.
3: Entschuldigung, dass es hier so laut ist, aber ich muss eben noch ein klein bisschen Staub saugen. Und gerade hier in den Ecken sind überall Wollmäuse.
4: So, nein, keine Angst, ich sauge keine echten Mäuse ein. Das wäre total gemein. Wollmäuse nennt man diese fluffigen Klumpen aus Staub und Haaren, die sich eben in den Ecken so zusammentun, wenn man, wie ich, mal ein paar Tage nicht gesaugt oder Staub gewischt hat. In Norwegen, da nennt man diese Staubflusen Hibbelkanin, das heißt übersetzt Wohnungskaninchen. Na, das wären dann aber schon ziemlich große Flusen. Und in Finnland, da müssten die noch größer sein, denn da nennt man die Staubmäuse Villakoira und das heißt Wollhund oder auch Pudel. Ach, ich muss ja auch noch mit dem Hund rausgehen. Auch fast vergessen. Ja, Lulu, sofort. Lulu will unbedingt ein paar Schritte am Kanal machen. Ja, wenn jemand viel Wirbel um etwas macht, so wie mein Hund jetzt gerade hier, dann sagt man auch, er wirbelt viel Staub auf. Ja, Lulu, ist ja gut, wir gehen ja. Aber nicht, dass du mir wieder abhaust und dich aus dem Staub machst. Aus dem Staub machen. Komisch. Wieso sagt man das denn wohl?
5: Du möchtest dorthin reisen, wo der Spruch sich aus dem Staub machen entstand?
4: Also, jetzt macht sich meine Zeitmaschine schon selbstständig. Also, naja, schon, aber...
5: Zeitkurs ist programmiert.
4: Moment, nein.
5: Bereit machen. Drei,
4: zwei, ich mach doch mit Lulu da! Oh, Zeitmaschine, wo bin ich denn hier gelandet? Das ist ja ein Schlachtfeld voller Reiter und... voller Reiter und Soldaten. Nichts wie raus hier. Oh Mann, das ist gerade noch mal gut gegangen. Ich glaube, das sind zwei große Armeen, die aufeinander losgegangen sind. Ich bin in einer Zeit, in der es noch keine Flugzeuge oder Raketen oder sowas gibt. Die kämpfen alle mit Schwertern und Speeren und so. Naja, soweit ich das erkennen kann. Von hier aus, da sieht das Schlachtfeld nur aus wie eine riesen

0: Große Staubwolke. Oh, kein Wunder. Der Boden ist ganz trocken und da sind hunderte von Füßen und Hufen, die ganz schön...
1: Na? Du willst dich doch wohl nicht aus dem Staub machen, Soldat.
0: Was? Wer seid ihr denn?
1: Na, ich bin der König. Meine Armee kämpft dort vorne auf dem Schlachtfeld. Gegen die Armee meines Cousins. Auch ein König, aber natürlich nicht so ein guter wie ich.
0: Aha.
1: Und du, Soldat, wolltest unerlaubt das Schlachtfeld verlassen.
0: Ich bin kein Soldat.
1: Stimmt. Jedenfalls keiner von meinen. Du trägst nicht meine Farben. Und auch nicht die meines Cousins.
0: Ich komme von weit weg.
1: Aha. Na, dann will ich mal nicht so sein. Ruhig, Brutus. Er ist keiner von unseren Soldaten. Wärst du einer, so träfe dich jetzt eine schwere Strafe. Es ist nämlich streng verboten, den Kampfplatz zu verlassen, ehe die Schlacht vorüber ist.
0: Ach so, aus dem Staub machen. Deshalb heißt es, sich aus dem Staub machen. Gemeint ist die riesige Staubwolke des Schlachtfelds.
1: Ja, ganz richtig.
0: Aber wenn Sie der König sind, sollten Sie dann nicht bei Ihren Soldaten in der Schlacht sein?
1: Ach, weißt du, ich habe gerade einen ganz neuen Mantel und außerdem verträgt Brutus hier den Staub nicht so gut. Nicht wahr, mein kleiner Brutus? Ja.
0: Verstehe. Ich muss mich jetzt auch wieder um meinen Hund kümmern. Zeitmaschine, könnte ich dann bitte wieder zurück zum Gassi gehen?
2: Gassi gehen ist programmiert. Bereit machen zum Leineziehen in 3, 2, 1.
0: Lulu, wo bist du ja? Danke, dass du dich nicht aus dem Staub gemacht hast. Wir gehen jetzt zum Kanal, aber nicht so an der Leine ziehen, ja? Der Spruch "zieh Leine", bei dem es ja ums Verschwinden geht, der hat übrigens nichts mit Hundeleinen zu tun. Er kommt von hier, vom Kanal. Denn früher, als die Schiffe noch keine Motoren hatten, da mussten sie an Flüssen und Kanälen manchmal gezogen werden. Von Pferden, die neben dem Wasser herliefen und mit einer langen Leine an das Schiff gebunden waren. Zieh Leine hieß damals also, jetzt macht mal Pferde, zieht an der Leine und bewegt damit das Schiff. Hey, Lulu, nicht so schnell, ich muss nicht gezogen werden.
3: Boah, ein ganz schön frecher Kläffer. Aber vielen Dank, Christoph, für die Erklärung. Und mir sind gerade noch ein paar mehr Wörter und Sprüche eingefallen für Ziehleine. Also hier, das wäre noch meine Auswahl. Verduften oder die Kurve kratzen oder die Fliege machen. Das klappt bei dir ganz gut, Ente, ne? Mr. Me und Wim spiele ich für euch jetzt hier bei uns. Meine Sachen kriegen Beine.

0: Wir vier verschwinden jetzt gleich auch. Nee, wir spielen nicht nur eine Runde Verstecken. Für heute ist ja Schluss. Wir hören uns. Ich bin Marie und jetzt raus.
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0: 27, 28, 29, 30. Ich komme! So, wo hat sich die Maus wohl hier im Studio versteckt? Ja, Maus, dein Lachen hat dich jetzt verraten. Du sitzt da hinter dem Regal. Ja, guck, so schnell habe ich dich gefunden.
2: 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Heute
3: mit einer verschwundenen Stadt am Besuch, Detektivin Cleo Fischer und eine Katze in Not, Pipi in der Toilette und natürlich mit der Maus und dem Elefanten. Hoy, con una ciudad desaparecida en el Vesubio, Detective Cleo Fischer y un gato en apuros, Pipí en el baño y, por supuesto, con el ratón y el elefante. Das war Spanisch.
0: Hey ihr alle, hier ist Marie. Die Maus, der Elefant und die Ente und ich, wir spielen ja total gern mal eine Runde Verstecken. Und da habe ich jetzt mal eine Frage an euch zu Hause. Ist euch das schon mal passiert, dass ihr beim Versteckenspielen jemanden gar nicht mehr wiedergefunden habt? Ja, vielleicht irgendwie das Nachbarskind oder eure beste Freundin. Die haben sich so gut versteckt, dass niemand es geschafft hat, das Versteck zu entdecken. Bei uns ist das noch nicht passiert, dass plötzlich jemand komplett weg war. Aber die Mausfans Tanel, Mira, Clara, Philippa, Damian und Finn, die haben sowas Ähnliches schon mal erlebt. Ja, da waren Sachen von denen einfach plötzlich weg.
4: Bei mir war plötzlich meine Uhr weg und die haben wir erst gestern wiedergefunden. Sie war in meinem Sportbeutel, weil ich habe sie da reingetan, damit sie im Sportunterricht nicht kaputt geht. Und dann wusste ich nicht mal, wo sie ist und dachte, ich hätte sie verloren.
5: Ich habe viele Bälle verloren. Bei uns zu Hause verschwinden die einfach so. Keine Ahnung, wo die hin sind. Flommis und so kleine Bälle so an so Seilen, die du so wirst und dann kommen die so zurück.
6: Also gestern erst ist der Basketball von meinem Vater verschwunden. Ich habe mit ihm gespielt, reingelegt und dann war er, als ich wieder mit ihm spielen wollte, weg. Und dann haben wir ihn die ganze Zeit gesucht und nach dem Handball habe ich ihn im Zimmer meiner großen Schwester gefunden, obwohl die ihn auch nicht genommen hat. Ich glaube, das war mein kleiner Bruder.
7: Ein Deutschheft, wo ich reinschreibe, habe ich verloren. Eine Klasse habe ich überguckt. Wir haben schon Finderlohn ausgerufen, aber wurden nicht gefunden.
8: Bei meinem kleinen Bruder, der verliert immer Sachen. Jeden Tag mindestens eine Sache. Schal, Mütze, seine Uhr hat er letztens auch verloren.
9: Meine zweiten Socken sind meistens immer weg und manchmal finde ich die dann bei meiner kleinen Schwester im Kleiderschrank, aber manchmal finde ich die auch gar nicht wieder.
10: Ja, bei mir ist auch so. Und ich verliere auch so oft Socken. Und die finde ich in meinem Kleiderschrank.
11: Ich habe mal irgendwas geguckt. Da wurde gesagt, dass manchmal einzelne Socken in der Waschmaschine stecken bleiben. Also in das Innere von der Waschmaschine reinkommen und dann findet man die halt auch nicht wieder.
12: Die Kaninchen, die sind auch auf einmal immer verschwunden, weil meine Großschwester hat dann vergessen, den Stall zuzumachen. Dann sind die am Abend immer weggehoppelt, aber die sind nur in den Garten gerannt von den Nachbarn und dann sind die einfach wiedergekommen.
0: Puh, also ich glaube, sonst wäre da auch jemand ganz schön traurig gewesen, wenn die Kaninchen nicht mehr da wären. Deine Freunde verdaddeln gern auch mal Dinge und fragen sich wirklich oft am Tag, wo ist?
13: Hä? Warte mal.

0: Ja, wo denn? Die Frage habt ihr euch vielleicht auch schon öfter gestellt, wenn irgendwas einfach nicht zu finden ist. Das sind bei uns und bei euch ja doch meist so kleine Dinge, vielleicht ein Haargummi, die neue Lieblingskappe oder der Roller, der definitiv gestern noch da war. Aber manchmal verschwinden auch riesige Dinge, sogar Städte. Ne, ihr drei, das glaubt man kaum. Aber vor vielen Jahren, so etwa vor 2000 Jahren, da ist die Stadt Pompeji in Italien einfach verschwunden. Und zwar bei einem Ausbruch des Vulkans Vesuv wurde die von Gestein und Asche bedeckt. Die Kinderbuchautorin Silke Frie hat ein Buch über die Stadt Pompeji geschrieben. Super spannend. Und jetzt ist Silke hier bei uns in der Maus zum Hören. Hallo Silke.
1: Ja, hallo Marie. Ich freue mich sehr.
0: Pompeji ist ja vor 2000 Jahren verschwunden, aber so viel weiß ich, anders als meine Lieblingsmütze, die ist glaube ich immer noch weg, ist Pompeji ja wiedergefunden worden. Kannst du mal erzählen, wie ist das passiert?
1: Ja, also es ist ja irre, ne, dass eine ganze Stadt verschwinden kann. Und diese Stadt tauchte tatsächlich sage und schreibe, nachdem sie verschwunden war, 1500 Jahre später erst wieder auf.
0: Okay. Und wie ging es dann weiter? Wie kam das denn überhaupt dazu?
1: Also erstmal natürlich diese Stadt, ne, das wissen wir alle, dass diese Stadt unter der Vulkanasche des Vesuv verschwunden war. Und eigentlich tauchte diese Stadt nur ganz zufällig wieder auf, damals, 1500 Jahre später, weil da nämlich ein Architekt im Boden buddelte. Der sollte da einen Wasserkanal bauen und dabei fand er zufällig die Stadt wieder.
0: Da hat er bestimmt auch gar nicht mit gerechnet und war total überrascht, oder?
1: Ja, also der muss sowas von überrascht gewesen sein, als er da buddelte und eigentlich immer nur daran dachte, dass sein Kanal da fertig wird. Nehme ich mal an, dass er das dachte. Und dann findet er da Häuserecken, er findet kaputtes Geschirr, er findet die Reste eben von so einer untergegangenen Stadt. Und das Irre dabei ist, also heute, wenn man heute eine Stadt finden würde, da wäre man dann erstmal zugange mit Fotos machen. Und was machte dieser Architekt? Gar nichts.
0: Was? Der hat einfach gar nichts gemacht?
1: Ja.
0: Aber wie ging es denn dann weiter?
1: Also erstmal schlief diese Stadt weiter noch 117 Jahre einen weiteren Dornröschenschlaf sozusagen. Und erst dann kamen dann die ersten Buddler, muss ich mal sagen, das waren keine richtigen Archäologinnen und Archäologen, sondern das waren richtige Schatzsucher. Die entdeckten dann damals, dass sich da wunderbare Schätze im Boden auch verbargen, also schöne Statuen. Und da merkte man dann, oder da kam dann eben auch, da war dann noch ein König im Spiel, der dann sagte, wow, super, wenn da so schöne Schätze im Boden schlummern, dann kann ich ja vielleicht sogar was draus machen. Und dann seit dieser zweiten Entdeckung, blieb dann eigentlich diese Stadt Pompeji überhaupt nicht mehr allein. Also nicht mehr ohne Archäologinnen und Archäologen an ihrer Seite. Seitdem wird da eigentlich gebuddelt und geforscht.
0: Und deshalb ist Pompeji auch so ein interessanter Ort für alle Forscherinnen und Forscher, weil da einfach immer noch alles aussieht wie vor vielen, vielen Jahren?
1: Ja, muss man echt so sagen. Also als die Stadt dann verschwunden war vor 2000 Jahren, blieb da sozusagen die Zeit stehen. So ein bisschen so dieses Gefühl hat man auch, wenn man da so durchgeht. Also es ist so, als wäre die Zeit stehen geblieben, als wenn man da so reinschaut, als wäre das wie so ein Schnappschuss aus der Vergangenheit. Es ist wirklich irre.
0: Boah, Silke, also du weißt ganz, ganz, ganz viel über diese Stadt. Kommen wir doch mal direkt zu deinem Buch. Der Titel lautet ja »Die angesagteste Imbissbude der Römerzeit«. Was hat das denn jetzt mit Pompeji zu tun?
1: Oh ja, das ist wirklich irre. Also vor mehreren Jahren entdeckte ein Archäologe in Pompeji eine Imbissbude.
0: Okay.
1: Also muss man wirklich, die mit verschwunden war, eben unter dieser ganzen Asche und dieser ganzen dicken Lavaschicht. Da buddelte er mit seinem Team, buddelte eine untergegangene Imbissbude aus. Und das Irre dabei ist, in dieser Lavaschicht hatte sich alles wunderbar erhalten. Also er entdeckte dann eben nicht nur diesen wunderbaren Raum, sondern fand dann auch eben diesen Tresen mit diesen beheizbaren Gefäßen. Also inzwischen war das Essen abgekühlt, aber das Irre ist, Reste dieses Essens waren noch in diesen Gefäßen drin.
0: Oh, wow.
1: Das ist doch der Hammer, oder? Also die haben es dann natürlich nicht probiert, ist ja klar.
0: Das besser nicht.
1: Aber haben alles ganz genau erforscht und rausbekommen, was für Essen da so im Angebot war. Also es war schon eine ziemlich besondere Entdeckung, eine besondere Imbissbude und ziemlich klasse. Also auch so gerade so, wenn man dann merkt, da ist wirklich die Zeit stehen geblieben und dieser Vesuv-Ausbruch, der kam so plötzlich, dass eben, ja genau, die haben noch nicht mal mehr das Essen vorher aufessen können und die Töpfe leer machen können, sondern ja, es kam wirklich überraschend. Ist auch erschütternd, ja.
0: Verrückt auf jeden Fall. Und du hast uns schon richtig Lust gemacht jetzt darauf, weil die ganze Geschichte, die erzählst du dann im 9. und schon 6. Band deiner Reihe, Dass die Diggers. Kannst du mal ganz kurz erklären, was sind Dass die Diggers?
1: Also Dass die Diggers, ins Deutsche übersetzt, die staubigen Ausgräberinnen und Ausgräber. Es ist eine archäologische Reihe. Und in jedem einzelnen dieser Bände geht es um Entdeckungen, um Dinge, die mal verschwunden waren und dann irgendwann wiederentdeckt werden. Denn das wissen wir ja, irgendwann taucht alles wieder auf, was mal verschwunden war. Und manchmal muss man nur lang genug warten oder manchmal auch suchen oder manchmal, so gelingt es ja manchmal Archäologen sogar, macht man auch ganz tolle Zufallsentdeckungen. Also genau, und da geht es um ganz verschiedene Themen in dieser Reihe der Dass die Diggers.
0: Und das passt ja bei dir total, weil du bist selber eigentlich ausgebildete Archäologin, also jemand, der nach Spuren von Menschen und Kulturen aus der vergangenen Zeit sucht. Und warst du denn auch selber in Pompeji und hast da gegraben?
1: Also leider habe ich da nicht selber gegraben. Ich war mehrere Male in Pompeji, habe alles sehr genossen, mir das alles anzuschauen. Aber leider hatte ich selber nicht das Glück, da zu graben. Da wird auch schon lange nicht mehr richtig gegraben. Also immer mal wieder so ein bisschen, aber Graben bedeutet auch immer, dass man das Verschwundene rausholt aus dem Boden und dann hat man ja auch die Verantwortung dafür und das kostet immer richtig Zeit, eben viel Arbeitskraft und natürlich letztendlich auch Geld und deshalb lässt man manches auch einfach verschwunden.
0: Und das heißt, du bist dann durch Pompeji einfach nur gelaufen, hast dir das Ganze angeschaut, aber hast nicht selber noch mit Hand angelegt da?
1: Nein, genau, da habe ich wirklich nur genossen und geschaut.
0: Und wie kam das dann, dass du irgendwann gesagt hast, Archäologin, mag ich gar nicht mehr so gerne sein. Ich möchte jetzt Kinderbücher schreiben.
1: Also ich habe, glaube ich, das Suchen für mich entdeckt. Als Archäologin habe ich immer gesucht und das Suchen ist geblieben, aber Archäologin bin ich nicht mehr, weil Archäologin sein bedeutet eben auch tatsächlich viel unterwegs sein. Also zumindest als grabende Archäologin. Und da war ich eine ganze Weile in Syrien, in Jordanien, viel unterwegs, habe da wirklich richtig gegraben. Und als meine Kinder dann eben da waren, da habe ich dann gesagt, ich buddel jetzt mal erstmal nur noch in der Sandkiste. Und daraus ist dann eigentlich ein Suchen nach guten Buchideen für Kinderbücher geworden.
0: Das hast du auf jeden Fall geschafft. Dankeschön, liebe Silke. Du hast uns ganz viel Spannendes über Pompeji erzählt und natürlich auch von deinem Buch Die angesagteste Imbissbude der Römerzeit. Vielen Dank.
1: Ja, vielen Dank auch. Danke, Marie.
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0: Ganze Städte, die einfach verschwinden. Die Lieblingsmütze, die irgendwie weg ist. Manchen Sachen traut man ewig nach, wenn sie verschwinden. Andere Sachen können nicht schnell genug weg sein. Ja, und genau um sowas geht es jetzt hier.
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0: Wenn ihr auf Klo geht zum Beispiel, dann ist es ja prima, dass man nur auf die Taste am Spülkasten drücken muss und schwupps ist das stinkende Würstchen einfach weg. Genau, und müffelt nicht mehr das Badezimmer voll. Maushörerin Alma hat aber nochmal genau in die Kloschüssel geguckt.
2: Hallo, ich bin die Alma. Ich möchte gerne wissen, warum verschwindet das Pipi nicht schon in der Toilette bei den Spülen? Damit grüße ich die Maus, den Elefant und die Ente.
0: Ja, stimmt, du hast recht. Das steht oft noch leuchtend gelb unten im Klo. Und wir haben Mausreporterin Jana mal direkt ins Bad geschickt, um das zu untersuchen. Die will da jetzt aber sofort richtig schwere Geräte auspacken.
3: Klar könnte ich jetzt unser Klo mitten durchsägen, um zu gucken, wie das aufgebaut ist und warum das Pipi unten erstmal stehen bleibt, wenn man fertig gepieselt hat. Aber was mache ich, wenn ich später mal muss? Ich lasse es also lieber heile. Und man kann Dinge ja nicht nur untersuchen, indem man sie auseinandernimmt. Man kann sich einem Rätsel auch anders nähern. Nämlich über das Wort, also die Bezeichnung von dem Ding, in das man Pipi macht. Klo, Örtchen, Bedürfnisanstalt, Donnerbalken und sogar Scheißhaus sagen manche Leute dazu. Ich meine aber den etwas feineren Namen dafür. An einer Toilette in einem Restaurant stehen ganz oft die Buchstaben W und C an der Tür. Das steht für Wasserklosett. Also eigentlich stehen sie für Water Closet. Das ist Englisch. Die Toilette mit Wasserspülung hat nämlich ein Engländer vor 250 Jahren erfunden. Water Closet heißt so viel wie abgeschlossene Kammer mit Wasser. Und das bringt uns auf die richtige Spur. Ganz unten in der Toilettenschüssel ist extra so eine abgeschlossene Kammer mit Wasser. Naja, sie ist nicht ganz zu. Oben kommt schließlich Pipi rein und unten fließt es beim Abziehen wieder ab. Aber abgeschlossen bedeutet in diesem Fall, dass das Rohr an dieser Stelle komplett mit Wasser gefüllt ist. Das ist deshalb so wichtig, weil das Abflussrohr vom Klo an die Kanalisation angeschlossen ist. Das schmutzige Wasser wird dadurch vom Haus wegtransportiert in die Kläranlage. Und die Kanalisation stinkt ziemlich, weil da Pipi und AA von vielen, vielen Leuten durchfließen. Würde die Luft aus der Kanalisation in unser Badezimmer ziehen, könntet ihr nur mit zugehaltener Nase aufs Klo gehen. Damit diese Kammer mit Wasser oder Pipi entsteht und der Geruch nicht hochzieht, dafür ist das Abflussrohr extra gebogen, wie der Buchstabe S, also S. Das S ist so angebracht, dass das Toilettenwasser mit dem Pipi erstmal über einen Hügel fließen müsste, bevor es im Abflussrohr abwärts geht. So viel Schwung hat euer Pipi von alleine nicht. Das passiert nur, wenn man die Spülung betätigt und ordentlich Wasser durch das Rohr braust. Das Wasserklosett ist also bewusst so gebaut, dass das Pipi erstmal weiterhin zu sehen ist. Nur so stinkt es im Bad nicht nach Kanalisation. Und einen guten Nebeneffekt hat das Ganze auch noch. Viele Leute finden es wichtig, nochmal einen Blick auf das eigene Pipi werfen zu können. Dann kann man nämlich schauen, ob es eine gesunde Farbe hat, also hellgelb. Diese Farbe hat es nur, wenn wir genügend trinken.
0: Und ich bin mir sicher, jeder von uns, also wirklich jeder, wird jetzt beim nächsten Mal Pipi machen gehen, mal nachgucken. So, wie sieht's denn da unten genau aus?

0: Auf den Schlag ist das Lied von der Band Karpatenhund vorbei. Und zum Glück, obwohl heute hier bei uns in der Maus zum Hören schon viel verschwunden ist, kommt jetzt einer dazu, nämlich Thorsten aus dem Maus-Musikteam. Und er hat das hier mit dabei.
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0: Hallo Thorsten!
2: Hallo Marie!
0: Und du hast einen ultra-ober-absoluten Geheimtipp heute für uns mitgebracht, ne?
2: Ja, heute Musik, zum der man total gut Lego bauen kann oder halt malen oder einfach in der Hängematte chillen kann. Also Musik zum Entspannen von Krongbin.
0: Was ist Krongbin eigentlich?
2: Ja, Krongbin ist das thailändische Wort für Flugzeug. Ich habe mein thailändisches Wörterbuch nicht dabei. Ich hoffe, ich spreche es richtig aus, Krongbin. Ich finde, dass der Name zur Musik auch total gut passt, also zu dieser Band. Die Band ist bekannt für so ein tolles Klanggemisch und die meisten Songs sind Instrumentalsongs, also ohne Gesang. Und hört man die Musik, dann ist es so wie so eine kleine Weltreise mit dem Flugzeug.
0: Und wohin nimmt jetzt genau diese Musik einen dann mit?
2: Ja, hört man sich so durch die Alben von Krongbin, fühlt es sich so an, als wäre man im Dschungel von Thailand manchmal. Und dann der nächste Song, der nimmt einen direkt wieder mit, so mitten in die texanische Wüste. Und dann geht es wieder mit Surfrock an die Küste Kaliforniens, also Kaliforniens.
0: Boah, da ist wirklich alles mit dabei, hast du recht. Und das Lied May 9th, das du dabei hast, das ist ja eher so ein bisschen ruhiger. Du hast gerade schon gesagt, so zum Lego-Basteln, zum Entspannen ist das. Warum ist das so?
2: Ja, ich finde, dass die Gitarre im Lied so wunderschön dahin plätschert, so wie so ein kleiner Bachlauf. Und dazu die ruhige Stimme von Sängerin Laura Lee und ein sehr, sehr entspannter Beat, also Rhythmus. Der Gesang ist ja eher so eine Ausnahme bei den weitestgehend instrumentalen Liedern von Krongbin. Und Krongbin haben zusätzlich noch was Neues ausprobiert und eingebaut, und zwar Field Recordings.
0: Okay, was ist das? Habe ich noch gar nicht gehört.
2: Ja, Field Recordings, das sind Aufnahmen aus der Natur oder der Stadt. Und wenn man mal so ein bisschen die Ohren spitzt, können wir gleich mal machen. Zum Songbeginn und zum Ende, gleich im Lied, hört man Vogelgezwitscher und hinten raus etwas Wind, wie im Wald.
0: Okay, das werden wir auf jeden Fall gleich mal ausprobieren. Dankeschön, Thorsten. Und starten wir mal den Song. Jetzt gibt's für euch 3 Minuten, 10 Sekunden Entspannung mit dem Lied May 9th von Krongbin.

0: Genau wie Thorsten es versprochen hat. Richtig schöne Naturgeräusche auch am Ende von diesem ganz entspannten Lied. So, sie war lange genug verschwunden. Jetzt ist sie wieder hier in der Maus zum Hören. Genau, Elefant. Cleo Fischer, unsere Lieblingsdetektivin. Und Cleo Fischer, die lebt ja mit ihrer Mutter in einem Hochhaus am Katzenbuckel 13 im beschaulichen Wiebelmund. Das ist eine Stadt mit, zumindest aus Cleos Sicht, erfreulich hoher Kriminalitätsrate. Naja gut, sieht ja jeder anders. Und Cleos Fall heute hat auch etwas mit dem Ort zu tun, an dem sie lebt.
1: Detektei Cleo Fischer. Für ganz besondere Fälle

0: Hofdienst. Das ist sowas von ätzend. Und ständig sind wir dran.
1: Runzi, jeder ist mal dran. Und irgendjemand muss den Schulhof doch aufräumen.
0: Guck doch mal, wie Rektor Vonnebrink uns beobachtet. Der hat uns auf dem Kieker, ich sag's dir.
2: Zugegeben, den Müll unserer Mitschüler aufräumen macht keinen Spaß. Mir auch nicht. Vor allem, wenn so eine Knalltüte wie Justus Vonnebrink, der Sohn des Rektors, dann auch noch blöde Sprüche macht.
3: Kommt ihr auch mit ins Freibad? Ach nee, ihr könnt ja gar nicht. Ihr habt ja Hofdienst.
1: Doof, Mann.
4: Cleo, Ben!
5: Gut, dass ihr noch da seid. Ich brauch dringend eure Hilfe. Es geht um meine Katze, Salome. Sie ist verschwunden. Ja.
2: Brunzi und ich warfen uns kurz einen Blick zu. Ein verschwundenes Haustier zu finden, ist ja nicht wirklich ein Fall. Und wir sind schließlich Detektive. Aber nach einem Blick auf den öden Schulhof fiel uns die Entscheidung leicht.
1: Also, erstmal musst du uns alles ganz genau berichten, Annabelle.
5: Echt? Ihr helft mir? Das ist so toll, danke.
1: Ja, ist doch klar.
6: Hallo, Cleo, Ben. Was wird es hier aus dem Schulhof?
0: Sorry, Herr Vonnebrink, die Arbeit ruft.
5: Salome war schon 3 Tage nicht mehr zu Hause. So lange war sie noch nie weg. Ich habe total Angst. Was, wenn ihr was zugestoßen ist?
2: Gemeinsam waren wir zu Annabelle nach Hause gefahren. Schließlich mussten Brunzi und ich uns ja erstmal ein Bild der Lage machen. Denn wie sagt unser Lieblingsfernsehdetektiv Frau Bobinski immer?
7: Ohne Überblick hat ein Detektiv keinen Weitblick.
2: Und den brauchten Brunzi und ich schließlich, wenn wir Annabels Katze finden wollten.
1: Ist sie das? Die rote Katze da?
5: Ja, das ist Salome.
2: Annabels Zimmer hing voll mit Fotos ihrer Katze. Salome auf Annabels Bett, Salome auf der Fensterbank, Salome im obersten Fach des Schranks. Ich hatte mir das Zimmer unserer Klassenstreberin irgendwie anders vorgestellt.
8: Annabelle!
5: Mama!
8: Hier sind ein paar Kekse für dich und deine Freunde. Lernt ihr für die Mathearbeit in der kommenden Woche?
1: Wir? Ja, genau. Für die Mathe-Klassenarbeit.
5: Genau.
8: Ach schön, das wird Annabelle bestimmt helfen. Sie war ja früher mal so gut in Mathe. Aber momentan... Naja, ich lass euch mal arbeiten.
2: Auf dem Heimweg nahm ich mir Brunzi vor.
0: Aber woher sollte ich denn wissen, dass wir so tun, als würden wir mit Annabelle Mathe lernen?
1: Das hat man doch sofort bemerkt, als Frau LaRoche reinkam. Die ist super streng, wenn es um die Schule geht.
0: Aber die Kekse waren lecker.
1: Brunzi, echt jetzt? Ich mache mir gerade Sorgen um unseren Fall. Außer einem Foto von Salome haben wir nämlich rein gar nichts über die Katze herausgefunden. Wo sollen wir mit der Suche loslegen?
0: Easy. Zuerst rufen wir bei der Polizei an und klären, ob eine Katze überfahren wurde. Dann rufen wir beim Tierheim an und fragen, ob Salome dort abgegeben wurde. Und wenn dabei nichts rauskommt, klappern wir die Nachbarn ab und horchen, ob jemand Salome gesehen hat.
2: Ich war ehrlich baff.
1: Okay, gute Idee.
2: Vielleicht war mein Kollege Brunzi ja doch nicht so dämlich, wie ich manchmal dachte. Wir haben uns aufgeteilt. Ich bin direkt zu Vera Gold gegangen. Das ist eine Freundin von Mama. Sie wohnt bei uns im Haus und sie ist Polizistin.
9: Cleo!
1: Hallo!
9: Das ist ja eine Überraschung. Wie kann ich dir denn helfen? Du hast doch bestimmt wieder einen neuen Fall.
1: Genau. Ben und ich suchen gerade eine Katze. Weißt du zufällig, ob in den letzten Tagen in Wiebelmund eine Katze überfahren worden ist?
9: Nee, also weiß ich nicht. Ich glaube, ist keine überfahren worden, Gott sei Dank. Aber du, wenn ich was höre von der Straßenwacht oder so, dann sage ich euch Bescheid, okay?
0: Im Tierheim ist nur eine schwarze Katze abgegeben worden. Und keiner der Nachbarn hat Salome gesehen.
1: Mist.
2: Wir saßen frustriert in meinem Zimmer. Trotz Brunzis wirklich guter Ideen kamen wir Salome einfach nicht auf die Spur, als es plötzlich klingelte. Es war Annabelle. Und sie hatte zur Abwechslung mal eine richtig gute Idee.
5: Ich hatte Salome mal so eine Catcam umgehängt.
2: Ich glaube, das muss ich kurz erklären. Eine Catcam ist eine kleine Kamera, die man seiner Katze ans Halsband bindet, um zu sehen, wo sie sich den ganzen Tag so herumtreibt.
5: Ich habe die Filme mal mitgebracht.
0: Cool, zeig mal.
2: Gemeinsam mit Annabelle sind wir dann die Filme durchgegangen. Salome unter Büschen, Salome auf einem Baum und im Fight mit der Nachbarskatze. Und dann kam plötzlich das.
1: Was ist denn das für ein Häuschen, in das Salome da reingeht? Mitten im Wald.
0: Ah, das ist die Hütte der Waldarbeiter im Wiebelgrund. Die stellen da ihre Geräte rein. Jo und ich haben da früher öfter gespielt.
1: Na dann, nichts wie los. Schauen wir nach.
5: Kann ich mitkommen?
1: Vielleicht besser nicht.
2: Wir wussten ja nicht, in welchem Zustand wir die Katze finden würden. Da war es besser, Annabelle zu Hause zu lassen.
0: Da ist es.
2: Brunzi und ich haben das Häuschen im Wiebelgrund schnell gefunden. Die Tür war nicht verschlossen. Und kaum waren wir eingetreten, kam uns tatsächlich die schnurrende Salome entgegen.
1: Da ist sie ja. Was hast du denn hier drin zu suchen, hm?
0: Wahrscheinlich ist sie mit einem Waldarbeiter hineingegangen. Und der hat sie dann einfach nicht bemerkt.
1: Ja, könnte sein, glaube ich aber nicht. Schau doch mal.
2: Ich hatte mich inzwischen etwas umgesehen. In der Hütte lag eine Kuscheldecke und ein sauberer Napf mit Futter und frischem Wasser.
1: Salome war hier nicht aus Versehen. Jemand hat sie eingesperrt.
0: Was? Aber wer würde denn sowas machen? Armes Kätzchen.
1: Ich hab da so einen Verdacht. Komm, wir bringen Annabelle erstmal ihre Katze zurück.
8: Ah, hallo Cleo, hallo Ben. Kommt ihr wieder zum Lernen?
1: Nein, wir bringen Annabels Katze zurück.
8: Ah, wie schön.
5: Salome! Ihr habt sie gefunden. Meine Süße, geht es dir gut? Ich bin ja so froh, dass du wieder da bist. Danke, Cleo, danke, Ben. Ihr seid die Besten.
8: Ja, wirklich sehr schön.
1: Ach, Frau LaRoche, wir haben da auch noch etwas für Sie. Das Schälchen und die Decke lagen in der Hütte, in der wir Salome gefunden haben. Das gehört doch zu Ihrem Geschirr, oder?
8: Was? Wie kommt ihr denn darauf?
0: Als Sie uns das letzte Mal Kekse angeboten haben, waren die in genau so einem Schälchen.
8: Tja, also...
5: Mama, soll das heißen, du hast Salome eingesperrt?
8: Aber Annabelle, Schatz, jetzt beruhig dich doch. Ich habe mir einfach Sorgen um deine Noten gemacht und da dachte ich...
5: Unfassbar! Wie konntest du das nur tun? Nur weil ich in Mathe mal eine 2 geschrieben habe?
1: Annabelle, komm, Brunzi, der Fall ist gelöst.
0: Stimmt, nichts wie weg. Wir werden hier nicht mehr gebraucht.
10: 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Im nächsten Lied jetzt für euch von Dennis und Uwe geht es auch um etwas Verschwundenes, nämlich die verschwundene Katze.

0: Wisst ihr, was das Gute an unserem Maus-Anrufbeantworter ist? Kann ich euch sagen, da verschwindet nix. Wenn ihr uns eure Musikwünsche auf den Maus-Anrufbeantworter sprecht, dann kann es mal sein, dass es etwas länger dauert, bis ihr den auch hört hier bei uns in der Maus zum Hören. Genau, Ente. Aber weg ist der nicht. Ein wichtiger Tipp von uns. Es kann sein, dass es um euch herum mal so laut ist, dann verstehen wir einfach nicht, was ihr sagt. Naja, und dann können wir auch einen Musikwunsch mal nicht erfüllen, ja, weil wir den einfach nicht verstehen können. Bei Mausfan Benjamin war das aber nicht so.
1: Hallo, ich bin Benjamin, ich bin 5 Jahre alt und ich wünsche mir das Lied Vicky und die starke Männer.
0: Hey, hey, Vicky, der Song von der Band Matzen, den haben wir natürlich hier jetzt für Benjamin in der Maus zum Hören.

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2: Das ist doch ganz schön mysteriös. Ja, ihr drei wisst schon, was jetzt kommt, ne? Ich frag mich schließlich schon seit Tagen, wo ist eigentlich mein zweiter neongelber Socken? Ja, genau, Ente, den hast du mir ja damals mal geschenkt und ich kann jetzt nur noch einen davon finden. Vielleicht steckt er hier drin? Nee. Also im Staubsauger, da habe ich schon geguckt. Und im Keller bei der Waschmaschine, da war ich auch. In der verschwinden ja auch gerne mal Socken. Aber nichts. Der ist einfach weg. Der Socken hat sich wohl einfach aus dem Staub gemacht. Vielleicht will der irgendwo ein neues Leben anfangen. Naja, aber jetzt mal ganz ehrlich, aus dem Staub machen, das klingt ja irgendwie total komisch. Wieso sagen manche Leute das, wenn jemand abhaut? Was hat das jetzt mit Staub zu tun? Oder auch Ziehleine, das sagt man ja auch, wenn einer weggehen soll. Aber was hat das mit einer Leine zu tun? Über solche Fragen freut sich immer Christoph. Der hat für uns ja schon ganz oft erklärt, woher so seltsame Sprüche kommen. Und den fragen wir einfach mal. Ich hoffe, der hat auch Zeit. Ich habe gehört, der hat heute Putztag. Der muss aufräumen und sauber machen.
3: Entschuldigung, dass es hier so laut ist, aber ich muss eben noch ein klein bisschen Staub saugen. Und gerade hier in den Ecken sind überall Wollmäuse.
4: So, nein, keine Angst, ich sauge keine echten Mäuse ein. Das wäre total gemein. Wollmäuse nennt man diese fluffigen Klumpen aus Staub und Haaren, die sich eben in den Ecken so zusammentun, wenn man, wie ich, mal ein paar Tage nicht gesaugt oder Staub gewischt hat. In Norwegen, da nennt man diese Staubflusen Hibbelkanin, das heißt übersetzt Wohnungskaninchen. Na, das wären dann aber schon ziemlich große Flusen. Und in Finnland, da müssten die noch größer sein, denn da nennt man die Staubmäuse Villakoira und das heißt Wollhund oder auch Pudel. Ach, ich muss ja auch noch mit dem Hund rausgehen. Auch fast vergessen. Ja, Lulu, sofort. Lulu will unbedingt ein paar Schritte am Kanal machen. Ja, wenn jemand viel Wirbel um etwas macht, so wie mein Hund jetzt gerade hier, dann sagt man auch, er wirbelt viel Staub auf. Ja, Lulu, ist ja gut, wir gehen ja. Aber nicht, dass du mir wieder abhaust und dich aus dem Staub machst. Aus dem Staub machen. Komisch. Wieso sagt man das denn wohl?
5: Du möchtest dorthin reisen, wo der Spruch sich aus dem Staub machen entstand?
4: Also, jetzt macht sich meine Zeitmaschine schon selbstständig. Also, naja, schon, aber...
5: Zeitkurs ist programmiert.
4: Moment, nein.
5: Bereit machen. Drei,
4: zwei, ich mach doch mal mit, Lulu. Oh, Zeitmaschine, wo bin ich denn hier gelandet? Das ist ja ein Schlachtfeld voller Reiter und... Oh, voller Reiter und Soldaten. Nichts wie raus hier. Oh Mann, das ist gerade noch mal gut gegangen. Ich glaube, das sind zwei große Armeen, die aufeinander losgegangen sind. Ich bin in einer Zeit, in der es noch keine Flugzeuge oder Raketen oder sowas gibt. Die kämpfen alle mit Schwertern und Speeren und so. Naja, soweit ich das erkennen kann. Von hier aus, da sieht das Schlachtfeld nur aus wie eine riesengroße Staubwolke. Ach, kein Wunder. Der Boden ist ganz trocken und da sind hunderte von Füßen und Hufen, die ganz schön viel...
6: Du willst dich doch wohl nicht aus dem Staub machen, Soldat.
4: Was? Wer seid ihr denn?
6: Na, ich bin der König. Meine Armee kämpft dort vorne auf dem Schlachtfeld gegen die Armee meines Cousins. Auch ein König, aber natürlich nicht so ein guter wie ich.
4: Aha.
6: Und du, Soldat, wolltest unerlaubt das Schlachtfeld verlassen.
4: Ich bin kein Soldat.
6: Stimmt. Jedenfalls keiner von meinen. Du trägst nicht meine Farben. Und auch nicht die meines Cousins.
4: Ich komme von weit weg.
6: Aha. Na, dann will ich mal nicht so

0: Sein. Ruhig, Brutus. Er ist keiner von unseren Soldaten. Wärst du einer, so träfe dich jetzt eine schwere Strafe. Es ist nämlich streng verboten, den Kampfplatz zu verlassen, ehe die Schlacht vorüber ist.
1: Ach so. Aus dem Staub machen. Deshalb heißt es, sich aus dem Staub machen. Gemeint ist die riesige Staubwolke des Schlachtfelds.
0: Ja, ganz richtig.
1: Aber wenn Sie der König sind, sollten Sie dann nicht bei Ihren Soldaten in der Schlacht sein?
0: Ach, weißt du, ich habe gerade einen ganz neuen Mantel und außerdem verträgt Brutus hier den Staub nicht so gut. Nicht wahr, mein kleiner Brutus? Ja.
1: Verstehe. Ich muss mich jetzt auch wieder um meinen Hund kümmern. Zeitmaschine, könnte ich dann bitte wieder zurück zum Gassi gehen?
2: Gassi gehen ist programmiert. Bereit machen zum Leineziehen in 3, 2, 1.
1: Oh, Lulu, wo bist du ja? Danke, dass du dich nicht aus dem Staub gemacht hast. Wir gehen jetzt zum Kanal, aber nicht so an der Leine ziehen, ja? Der Spruch "zieh Leine", bei dem es ja ums Verschwinden geht, der hat übrigens nichts mit Hundeleinen zu tun. Er kommt von hier, vom Kanal. Denn früher, als die Schiffe noch keine Motoren hatten, da mussten sie an Flüssen und Kanälen manchmal gezogen werden. Von Pferden, die neben dem Wasser herliefen und mit einer langen Leine an das Schiff gebunden waren. "Zieh Leine" hieß damals also, jetzt macht mal Pferde, zieht an der Leine und bewegt damit das Schiff.
3: Hey, Lulu, nicht so schnell, ich muss nicht gezogen werden.
4: Boah, ein ganz schön frecher Kläffer. Aber vielen Dank, Christoph, für die Erklärung. Und mir sind gerade noch ein paar mehr Wörter und Sprüche eingefallen für Ziehleine. Also hier, das wäre noch meine Auswahl. Verduften oder die Kurve kratzen oder die Fliege machen. Das klappt bei dir ganz gut, Ente, ne? Mr. Me und Wim spiele ich für euch jetzt hier bei uns. Meine Sachen kriegen Beine.

0: Wir vier verschwinden jetzt gleich auch. Nee, wir spielen nicht nur eine Runde Verstecken. Für heute ist ja Schluss. Wir hören uns. Ich bin Marie und jetzt raus.
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3: Hallo, ich bin der Janis. Ich bin 9 Jahre alt und ich wünsche mir Waka Waka von Shakira. Ciao.

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1: Hallo, ich bin Lotte. Ich bin 7 Jahre alt und ich wünsche mir das Lied Sophia von Alvaro Soler. Und ich grüße damit meine Freunde, Luisa und Ben, meine Mama und das gesamte Maus-Team.

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Verrat uns einfach und sprich auf unseren Anrufbeantworter. Wünsch dir dein Lied und schick gleich noch einen Gruß an deine Freunde oder deine Familie hinterher. Mit ein bisschen Glück kannst du deine Nachricht und dein Song bald hier hören. Aufgepasst, hier kommt die Nummer. 0800 5678 234.

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1: Hallo, ich bin Charlotte und bin 8 Jahre alt und wohne in Kass. Und ich grüße meine Familie und alle meine Freunde. Ich wünsche mir von Last Ketchup The Ketchup Song.

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1: Ich bin Jason, ich bin 8 Jahre alt, ich wohne in Dortmund und ich wünsche mir das Lied Der Hausmeister kommt.

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1: Hallo, ich bin Viola. Und ich wünsche mir das Lied als Eis Day von Dicker.
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1: Ja, hallo, ich bin die Kalea und ich wünsche mir I Like to Move It und ich grüße das ganze Maus-Team und meine Eltern, die auf den größten Sender der Welt. Danke!

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1: Hi.

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1: Hallo, ich bin Luisa, bin 12 Jahre alt und ich wünsche mir das Lied Die Pommesgabel von Helvisaurus und damit grüße ich alle auf der Welt. Tschüss!

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2: Oh, nee, ich will noch nicht aufstehen. Oh, gleich stehe ich auf. Ich noch 5 Minuten. Also, das gibt's doch nicht. Ich hab doch noch ewig Zeit. Also, sag mal, wo kommen denn überhaupt diese ganzen Wecker her? Oh, was? Schon so spät? Oh, oh.
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2: Hallo liebe Leute, schön, dass ihr wieder mit dabei seid beim Checkpot. Und bestimmt wisst ihr seit dem ersten Weckerklingeln gerade, worum es heute geht. Ganz genau, es geht um die Zeit. Und weil ich das Gefühl habe, dass mir die Zeit heute irgendwie quasi wegrennt, würde ich sagen, wir fangen sofort an und begrüßen schnell, aber ganz herzlich meinen heutigen Gast. Und das ist heute Johanna. Hallöchen, Johanna.
4: Hallo, Tobi.
2: Du, gleich vorweg, um keine kostbare Zeit zu verlieren, sag doch direkt einfach, was sind deine 3 Checker-Fragen heute?
4: Wieso bist du gerade so gehetzt?
2: Naja, weil sich das alles gerade so anfühlt, als müssten wir uns wirklich beeilen. Findest du nicht?
4: Nö.
2: Okay.
4: Aber ich kann gerne mit den Fragen anfangen.
2: Mach sie gerne ruhig, aber doch trotzdem zügig. Hm?
4: Ja. Meine erste Frage ist, wer hat die Zeit erfunden? Meine zweite Frage, wieso kann die Zeit sowohl rasen als auch schleichen? Und Frage Nummer 3, sind Zeitreisen möglich?
2: Johanna, hervorragende Fragen, die gefallen mir außerordentlich. Ich würde sagen,
4: das checken wir für euch.
2: Ich bin ja vor allem daran interessiert, was die Lösung der zweiten Frage ergibt. Warum sich Zeit manchmal so schnell anfühlt, so geht's mir nicht heute.
4: Moment, wir fangen jetzt schon mit der ersten Frage an.
2: Wieso interessiert dich das so, wer die Zeit erfunden hat?
4: Naja, die Zeit regelt alles, wann man schläft, wann man wach ist. Wann man zur Schule geht.
2: Ja, ich habe keine Ahnung, wer die Zeit erfunden hat. Weißt du irgendwas?
4: Nein, nicht so wirklich. Vielleicht weiß Jackie was.
5: Fangen wir mal vorne an. Im Wörterbuch steht, Zeit ist ein Ablauf, ein Nacheinander, eine Aufeinanderfolge der Augenblicke, Stunden, Tage, Wochen, Jahre. Und die Zeit war schon immer da. Keiner musste sie erst erfinden. Die Zeit zu messen allerdings schon. Und zwar mit der Erfindung der Uhr.
2: Also das stimmt natürlich, dass die Zeit schon immer da war, dass man die Zeit an sich jetzt nicht erfinden musste.
4: Aber wer hat denn die Uhr erfunden?
2: Das weiß ich tatsächlich. Das war eine Sonnenuhr.
4: So eine hatten wir im Kindergarten, die war riesig und da konnten wir immer so drin rumlaufen.
2: Genau, Sonnenuhren haben diesen großen Stab, ne, der irgendwie im Boden oder an irgendeiner Fläche ist. Dann kommt die Sonne, scheint drauf und der Schatten zeigt dann quasi auf dem Boden oder an der Wand die Uhrzeit an. Oh, okay, Jackie, du weißt es irgendwie genauer, glaube ich, ne?
5: Es ist richtig, dass sich die Menschen zuallererst am Stand der Sonne orientierten. Die erste Sonnenuhr wurde vor etwa 5000 Jahren von den alten Ägyptern entwickelt. Um aber unabhängig vom Wetter zu sein, haben die Menschen in der Antike dann die Zeit mit Wasseruhren gemessen. Dabei misst man den Zeitraum, den eine bestimmte Menge Wasser braucht, um von einem Gefäß in ein anderes zu fließen. Auch Kerzenuhren, Räucherstäbchenuhren oder Sanduhren funktionieren so. Immer wird gemessen, wie lange es dauert, bis eine Kerze niedergebrannt oder Sand von einem in den anderen Kolben gelaufen ist. Solche Uhren sind aber nicht besonders genau. Der Mönch Benedikt von Nursia war es schließlich, der die mechanische Uhr vor etwa 600 Jahren erfunden hat. Das ist eine Uhr, die man immer wieder aufzieht. Dabei spannt sich eine kleine Metallfeder und treibt ein tickendes Uhrwerk mit Zahnrädchen an.
2: Tick, tick, tick, tick. So das Schwingen, das ist irgendwie das Geräusch, das jeder am ehesten mit einer Uhr verbindet.
5: Richtig, alle Uhren arbeiten seither so. Sie messen die Zeit, indem sie etwas zum Schwingen bringen und diese Schwingungen dann zählen. Die ersten Uhren hatten noch ein Pendel. Später wurden Quarzkristalle elektrisch zum Schwingen gebracht. Und bei den genauesten Uhren der Welt, den Atomuhren, sind es eben ganz bestimmte Atome. Die Atomuhren sind so genau, dass sie sich in hunderten Millionen von Jahren nur um eine einzige Sekunde vermessen.
4: 100 Millionen Jahre.
2: Krass.
4: Aber da lebt ja keiner von uns mehr. Das
2: also in 100 Millionen Jahren werden wir zwei zumindest nicht mehr auf die Uhr gucken.
4: Aber wieso macht man das dann so genau?
2: So Atomuhren meinst du?
4: Ja.
2: Vielleicht einfach nur, weil die Menschen können oder so? Jackie, weißt du das?
5: Atomuhren stecken zum Beispiel in den Satelliten im Weltraum, die mit unserem Navigationssystem im Auto verbunden sind. So wissen wir immer, wo genau wir uns gerade befinden. Und mit Atomuhren wird natürlich die für alle gültige Uhrzeit unseres gesamten Planeten gemessen.
4: Dann ist es doch ganz gut, dass es die gibt.
2: Ja.
5: Wenn ihr möchtet, erkläre ich euch das noch genauer. In 2 Stunden könnte ich euch einiges über die Schwingung der Ammoniakmoleküle und der Cäsiumatome erzählen. Auch Laserstrahlen sind in diesem Zusammenhang sehr erwähnenswert.
4: Doch, das wäre doch voll spannend.
5: Vielleicht brauche ich doch eher 4 Stunden.
2: Johanna.
5: Oder sagen wir 5.
2: Ist nicht deine Frage beantwortet.
4: Okay.
2: Weil Zeit schon immer da war und immer da sein wird, musste sie niemand erfinden. Die Messung der Zeit aber schon. Als erste Uhr gilt die Sonnenuhr der alten Ägypter, vor etwa 5000 Jahren.
6: Gecheckt!
2: So, Johanna, jetzt ist es aber höchste Zeit, endlich zu dieser zweiten Frage zu kommen.
4: Darauf wartest du jetzt schon die ganze Zeit, oder?
2: Darauf warte ich wirklich schon die ganze Zeit.
4: Die zweite Frage ist, wieso kann die Zeit sowohl rasen als auch schleichen?
2: So eine gute und wichtige Frage.
4: Wieso willst du es denn so dringend wissen?
2: Weil ich heute Morgen von gefühlt 1000 Weckern geweckt wurde. Und seitdem bin ich innerlich ganz unruhig, wenn wir nämlich die Lösung auf diese Frage rausfinden. Vielleicht fühlt sich das dann in mir drin nicht mehr so gehetzt an.
4: Vielleicht kennst du ja wieder jemanden.
2: Also mir würde jemand einfallen. Also Isabel Winkler, ja? Die ist von der Technischen Uni in Chemnitz und die hat tatsächlich zu genau dem Thema geforscht. Wie jeder einzelne Mensch Zeit empfindet.
4: Perfekt.
2: Genau, und ich habe schon gewählt, um Zeit zu sparen. Und
7: Winkler, hallo?
2: Hallo Isabel, hier ist Checker Tobi.
7: Hallo Tobi.
2: Hast du einen Moment Zeit für mich?
7: Na klar, wie kann ich dir helfen?
2: Wir fragen uns hier gerade im Checkpot, warum Zeit manchmal so schnell vergeht und manchmal irgendwie einem es vorkommt, als würde sie sich ziehen wie so Kaugummi. Wie kann das denn sein?
7: Naja, eigentlich vergeht die Zeit immer gleich schnell. Wenn wir auf die Uhr schauen, sehen wir das. Wir empfinden sie nur unterschiedlich und das liegt an unserer inneren Uhr.
2: Ja, innere Uhr, das habe ich schon mal gehört. Was ist damit eigentlich genau gemeint?
7: Manche meinen, dass die innere Uhr von unserem Herzen abhängt. Mhm. Denn das schlägt ja auch ganz regelmäßig in uns. Aber eigentlich ist mit innere Uhr gemeint unser angeborenes Gefühl für Zeit. Und das entsteht im Gehirn.
2: Ah.
7: Da arbeiten dann im Gehirn verschiedene Teile miteinander zusammen und lassen uns Zeit fühlen. Also die sorgen dafür, dass die Zeit manchmal schnell und manchmal langsam zu laufen scheint.
2: Ah, okay.
7: Aber dazu kommt noch was anderes. Das kennt wahrscheinlich jeder. Wenn wir irgendwas machen, was uns nicht so gefällt, also zum Beispiel Hausaufgaben oder warten müssen, dann kommt uns die Zeit viel länger vor.
2: Ja, voll. Also gerade wenn man sich langweilt, dann zieht sich das. Und wenn wir was Schönes machen, was richtig viel Spaß bringt, dann ist genau umgekehrt. Dann würde man sich wünschen, man hätte mehr Zeit, weil sie zu rennen scheint.
7: Ganz genau. Und es liegt daran, dass wir abgelenkt sind und dabei nicht auf die Zeit achten.
2: Sehr spannend. Ich bin heute Morgen aufgewacht und bin von mehreren Weckern geweckt worden und habe das Gefühl, dass die Zeit richtig rast heute, als würde sie mir davonrennen. Gibt es irgendeinen Trick, was man dagegen machen kann, um meine innere Uhr wieder so ein bisschen zu bremsen?
7: Du kannst versuchen, dich zu entspannen, wenn dir das gelingt. Mhm. Denn Stress frisst Zeit.
2: Ah, okay. Also das heißt, ich versuche mich zu entspannen und die Sendung hier so ganz relaxed weiterzumachen und höre erstmal einfach gar nicht so sehr auf mein inneres gestresstes Zeitgefühl.
7: Genau. Mhm. Denn wenn wir Stress haben, merken wir gar nicht so genau, was wir alles machen.
2: Mhm.
7: Und wenn wir uns nicht gut daran erinnern, fühlt sich die Zeit so an, als wäre sie einfach verpufft.
2: Du, das war richtig spannend. Ganz, ganz tolle Antworten. Vielen lieben Dank für deine Hilfe, Isabel.
7: Sehr gerne.
2: Mach's gut. Tschüss. Tschüss. Danke. Genau, ein richtig gemeiner Zeitfresser ist Stress.
4: Ja, aber das kenne ich auch vom Klavierspielen zum Beispiel.
2: Mhm.
4: Also wenn du da ein Stück spielst, das relativ schnell ist und du spielst das ganz gehetzt, dann verspielst du dich zum Beispiel und du hast das Gefühl, es geht so schnell und du kommst gar nicht hinterher.
2: Ja.
4: Aber wenn du es ganz entspannt spielst, dann kommt es dir vor, als würdest du es ganz langsam spielen und es ist trotzdem gleich schnell.
2: Ich weiß genau, was du meinst. Ist denn deine Frage damit beantwortet?
4: Ja, würde ich schon sagen.
2: Für mich nämlich auch. Dann hau doch bitte den grünen Knopf. Ob die Zeit schnell oder langsam vergeht, hängt damit zusammen, was wir machen. Wenn wir zum Beispiel warten müssen und wenig Neues passiert, erscheint uns die Zeit sehr lang. Sind wir abgelenkt und ständig geschieht was, vergeht sie viel schneller. Und ein richtig gemeiner Zeitfresser ist Stress.
4: Gecheckt!
2: Johanna, was hältst du von einem kleinen Experiment, um das mit diesem Zeitfresser mal zu testen?
4: Hast du ein Klavier hier?
2: Nee, ein Klavier brauche ich nicht. Wir brauchen dazu eigentlich nur eine Stoppuhr. Hat man ja in jedem Smartphone drin. Und da wird aber nicht drauf geguckt. Das ist ganz wichtig. Es geht nämlich darum, dass du einschätzen sollst, wie viel Zeit vergeht, während ich dir und euch allen gleich die ein oder andere Quizfrage stelle.
4: Okay.
2: Es geht um dein Zeitempfinden. Du musst also irgendwie versuchen zu sagen, wie lange hat das alles gedauert.
4: Gut.
2: Klar, du kannst versuchen mitzuzählen.
4: Ich versuch's.
2: Kannst du probieren, aber ich werde dir ja Fragen stellen. Du musst ja auch noch auf meine Fragen reagieren. Das weißt du schon.
4: Ja.
2: Machst du alles gleichzeitig?
4: Ich krieg das trotzdem.
2: Okay, bist du bereit?
4: Ja.
2: Dann starten wir unser Experiment in 3, 2, 1. Zeit läuft. Liebe Johanna, sag mir doch mal schnell, welche Uhr gibt es denn wirklich? Gibt es die Blitzuhr, gibt es die Blasenuhr oder gibt es die Blumenuhr? Na Johanna, sag doch mal.
4: Blasenuhr?
2: Das ist leider falsch. Richtig ist die Blumenuhr. Die wurde vor rund 250 Jahren von einem Naturforscher erfunden. Und die funktioniert, indem man guckt, wann sich die Blumenblätter der Blumen morgens öffnen und abends schließen. Erfunden vor, weißt du noch, vor wie vielen Jahren? 250 Jahre. Entschuldigung, ich bin gemein. Bist du bereit für die nächste Frage?
4: Ja.
2: Das ist interessant, wie du das mit dem Mitzählen machst. Also, Johanna, gute Frage auch, denn es kommen viele Zahlen vor. Wie lange braucht das Licht von der Sonne bis zur Erde? 8 Sekunden, 8 Minuten oder 8 Stunden? Es geht um die Geschwindigkeit des Lichts, die Lichtgeschwindigkeit. Wie schnell ist das Licht? Wie lange braucht
4: es? A.
2: Was ist A?
4: 8 Sekunden?
2: Falsch. Leider. Richtig ist 8 Minuten. Licht ist nämlich, nächste Zahl, rund 300.000 Kilometer pro Sekunde schnell. Die Sonne ist 150 Millionen Kilometer entfernt. Und wenn man das ein bisschen nachrechnet, dauert es gute 8 Minuten, bis das Licht der Sonne auf der Erde ankommt.
4: Okay.
2: Bist du noch am Zählen?
4: Ja.
2: Okay, letzte Frage ist eine Trickfrage.
4: Okay.
2: Was bleibt immer in der Ecke und reist trotzdem um die Welt? Soll ich dir verraten?
4: Ja.
2: Die Briefmarke. Und ich drücke jetzt auf Stopp.
4: Okay.
2: Und du kannst mir sagen, wie lange haben wir gerade gespielt? Schätz mal ungefähr, wie lange das war.
4: Das mit dem Mitzählen hat doch nicht so gut. Jetzt habe ich mich so aufs Zählen konzentriert.
2: Was denkst du?
4: Ich habe gezählt so bis 70 und dann wurde ich rausgebracht. Ich würde jetzt mal sagen, 2 Minuten.
2: Also Johanna, exakt 2 Minuten. Wow, du bist so gut. Du hast ein unfassbar gutes Zeitgefühl. Und hattest du das Gefühl, es geht schnell oder hast du das Gefühl, es war ganz entspannt?
4: Schon eher schnell, weil ich auch gleichzeitig gezählt und versucht habe, die Fragen zu antworten.
2: Das war ja auch irgendwie nochmal ein bisschen Stress.
4: Ja.
2: Aber wirklich richtig, richtig gut gemacht.
4: Oh.
2: Vielleicht will sie auch die innere Uhr testen.
5: Ich als Suchmaschine habe zwar auch eine Uhr, aber die ist natürlich elektrisch und schlägt jederzeit ganz genau. Deshalb halte ich es für meine Pflicht, euch darauf hinzuweisen. Trödelt nicht so rum, sonst wird es den Zuhörern noch langweilig.
2: Ja, du hast ja recht. Es ist, ich weiß.
5: Die Uhr tickt.
2: Ja, ist ja gut, Jackie. Also, Johanna, würdest du bitte nochmal deine dritte Frage wiederholen?
4: Klar. Meine dritte und letzte Frage ist, sind Zeitreisen möglich?
2: Wie kommst du da drauf?
4: Naja, ich glaube ja eigentlich nicht, aber cool wäre es natürlich schon.
2: Das wäre wirklich die Erfindung, die ich mir am meisten wünschen würde.
4: Ich glaube, ich würde in die Vergangenheit reisen, wo ich schon gelebt habe und mir dann so Ratschläge geben.
2: Ah, du würdest dich selbst besuchen
4: ja,
2: wollen?
4: Ja, genau.
2: Warum? Was würdest du als erstes raten?
4: Ich weiß es nicht, vielleicht irgendeine Ex- oder Schulaufgabe, die ich komplett verhauen habe oder so.
2: Aber es ist natürlich eine spannende Frage. Was für Zeitmaschinen kennst du denn?
4: Naja, also zum Beispiel in solchen Dan und Dan Comics.
2: Das sind ja auch super coole Geschichten. Ich kenne auch ein paar Zeitreisegeschichten. Da wird es dann ganz kompliziert, weil da Leute in der Vergangenheit etwas verändern, wenn sie die Vergangenheit gereist sind, was dann die Gegenwart, aus der sie kommen, total verändert hat. Das heißt zum Beispiel, wenn ich in die Vergangenheit reise und ich sorge dafür, dass sich meine Eltern nie treffen, dann gibt's mich ja gar nicht.
6: Ja.
2: Und solche Sachen, weißt du, das ist halt so.
6: Ja, aber es wäre halt schon richtig, richtig gefährlich.
2: Mhm.
6: Aber man könnte dadurch ja auch gute Sachen machen. Zum Beispiel könnte man damals schon den Leuten sagen, achtet mal aufs Klima.
2: Mhm.
6: Und könnte damit den Klimawandel verhindern.
2: Auf der anderen Seite, ich weiß nicht, ob die Menschen, wenn man aus der Zukunft kommt, sagen, oh, der weiß es besser und glauben einem dann eher. Oder was meinst du?
6: Keine Ahnung, ich glaube, die würden einem nicht glauben, dass man aus der Zukunft kommt.
2: Aber ich bin tatsächlich schon mal in der Zukunft gewesen.
6: Ja, sicher.
2: Gerade erst kürzlich bin ich aus der Zukunft zurückgekommen.
6: Mhm.
2: Nicht so weit, also war jetzt nicht irgendwie im Jahr 2100 oder so, aber ich war 7 Stunden in der Zukunft.
6: Du warst 7 Stunden in der Zukunft.
2: Ja, weißt du,
6: wahrscheinlich bist du mit einer Zeitreisemaschine.
2: Ja, auch tatsächlich. Ich musste dafür in eine Maschine steigen und bin in die Mongolei gefahren, in ein Flugzeug.
6: Genau. Weißt du, Flugzeug kann man super durch die Zeit reisen.
2: Kann man auch, wegen der Zeitverschiebung.
6: Ach so, die Mongolei liegt ja auf dem Erdball weit im Osten. Und an der Stelle hat sich die Erde ja dann schon an der Sonne vorbeigedreht, bevor sie bei uns aufgeht.
2: Genau, und dadurch ist die Mongolei oder die Hauptstadt Ulaanbaatar immer 7 Stunden früher dran als wir hier in Deutschland. Und das übrigens wird, hat Jackie ja schon erklärt, mit Atomuhren gemessen. Ja, das hast du super gemacht, Jackie. Danke, wir sind für die Erklärung dankbar.
6: Ich glaube, sie will jetzt nicht gelobt werden, sondern noch was sagen.
2: Aha.
5: Lob finde ich immer schön, aber ich hätte noch eine wichtige Ergänzung zu machen.
6: Ich dachte, wir sollen nicht trödeln.
2: Mhm.
5: Das hier ist aber wichtig.
2: Okay, dann bitte.
5: Solange die Zeit nach dem Stand der Sonne bestimmt wurde, entschieden die Menschen selbst, wann Mittag war. Nämlich immer dann, wenn sie meinten, die Sonne stehe gerade ganz oben über ihnen am Himmel. Weil es aber jeder selbst entschied, war es nicht mal innerhalb von Deutschland überall gleich spät. Richtig schwierig wurde es aber erst mit der Erfindung der Eisenbahn und den Zugfahrplänen. Keiner wollte ja seinen Zug verpassen. So einigte man sich schließlich darauf, die ganze Erde in 24 Stücke einzuteilen, so ähnlich wie Orangenschnitze. Wer im gleichen Stück, also der gleichen Zone war, bekommt seither die gleiche Zeit zugeordnet. Und wer verreist und dabei in eine andere Zeitzone kommt, für den verändert sich eben auch die Uhrzeit.
2: Und genau das nennt man Zeitverschiebung. Und deshalb kommt es, dass ich in der Mongolei 7 Stunden später war und damit offiziell in der Zeit gereist bin.
6: Okay, na gut.
2: Und soll ich dir noch was Cooles erzählen?
6: Mhm.
2: Irgendwo treffen sich ja diese, gibt's ja eine Grenze zwischen ganz früh morgens und ganz spät abends. Die liegt irgendwo im Pazifik. Und wenn man in Hawaii, glaube ich, da ist es ganz, ganz spät dran. Wenn man da nach Westen reist, dann kann man quasi einen Tag überspringen.
6: Oha.
2: Also das heißt, da ist es vielleicht nachts, du feierst gerade in deinen Geburtstag rein, hast dann einen spitzenmäßigen Geburtstag, fliegst Richtung Australien und plötzlich kannst du deinen Geburtstag nochmal von vorne feiern.
6: Irgendwie?
2: Ergibt es keinen Sinn, ne?
6: Nee.
2: Aber es ist ein bisschen so. Ist deine Zeitreisenfrage damit letztgültig beantwortet, liebe Johanna?
6: Noch nicht ganz. Kann man noch weiter in die Zukunft oder Vergangenheit reisen?
5: Da kann ich helfen.
2: Ja, cool, bitte.
5: Zeitreisemaschinen, wie sie in Büchern oder Filmen vorkommen, gibt es leider nicht. Wissenschaftler haben aber herausgefunden, dass Zeitreisen zumindest in die Zukunft möglich sind. Und zwar durch einen Flug ins All. Je weiter wir uns von der Erde entfernen, desto schneller vergeht die Zeit. Das hat mit der Anziehungskraft der Erde zu tun und ist ziemlich kompliziert.
2: Ist ja abgefahren. Würdest du gerne ins Weltall reisen, um die Zeit noch so ein bisschen mehr auszutricksen als mit einem Flugzeug?
6: Ich weiß nicht. Ich glaube, für das würde ich es nicht machen. Ich würde es machen, weil es einfach so, glaube ich, richtig cool wäre.
2: Du hättest schon Bock auf Astronautin sein, ne?
6: Ja, schon.
2: Ja, ich muss sagen, kann ich nachvollziehen, ich auch. Ist deine Frage jetzt beantwortet?
6: Ja.
2: Zeitmaschinen, mit denen wir Menschen in die Zukunft oder Vergangenheit reisen können, gibt es leider nur in der Fantasie. In die Zukunft reisen kann man aber trotzdem irgendwie, nämlich indem man ins Weltall fliegt. Dort vergeht die Zeit etwas schneller als auf der Erde.
5: Gecheckt!
2: Ein Blick auf die Uhr, liebe Johanna, sagt mir, es ist allerhöchste Zeit.
6: Für deine Geschichte.
2: Ach so, du hättest jetzt wahrscheinlich gern so eine peinliche Geschichte, wo ich irgendwie zu spät gekommen bin in die Schule und mein Hosenstall war auf oder sonst irgendwas.
6: Ja, ja, super, leg los.
2: Ich muss dir leider sagen, manchmal komme ich ein paar Minütchen zu spät, aber sonst passiert mir das leider nicht.
6: Oh.
2: Ich kann dir aber eine andere Geschichte erzählen, die was mit Zeit zu tun hat.
6: Okay.
2: Es ist doch oft so, dass man bei Kindergeburtstagen zum Beispiel so Wettrennen macht. Und es geht immer darum, schnell zu sein. Ich war mal auf dem Kindergeburtstag von meinem Freund Frederik. Und der hat das Ganze bei verschiedenen Spielen umgedreht. Der hat ein Fahrradwettrennen gemacht, aber es ging nicht darum, wer als schnellstes ins Ziel kommt, sondern am langsamsten.
6: Aber da kann man ja einfach langsam fahren.
2: Ja, genau. Aber das ist doch total cool, weil man halt probieren muss, möglichst geschickt auf dem Fahrrad zu balancieren.
6: Ach so, stimmt. Das fällt ja sonst um.
2: Und ich kann dir berichten, also eine Strecke von 10 Metern hat niemand so langsam mit dem Fahrrad geschafft wie ich. Und ihr zu Hause könnt das natürlich auch mal ausprobieren. Wenn ihr einfach die Spiele, die normalerweise auf Schnelligkeit und Zeit gehen, einfach kurz anders umdenkt, dann könnt ihr damit super coole Spiele erfinden.
6: Was ist das denn?
2: Meine andere innere Uhr, die sich gerade meldet.
6: Hä, welche Uhr?
2: Meine Magenuhr. Mein Magen knurrt, weil es wirklich Zeit zum Essen ist gerade.
6: Ja, die Uhr kenne ich auch gut.
2: Wollen wir dann hier mal Schluss machen, liebe Johanna?
6: Ja, hat Spaß gemacht. War echt spannend.
2: Geht mir genauso. Vielen Dank, dass du dabei warst und dir die Zeit genommen hast. Und euch zu Hause das Gleiche. Schön, dass ihr eingeschaltet habt. Wir hören uns beim nächsten Mal wieder. Macht's gut.
6: Tschüss.
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0: Sprachnachricht von Doro.
1: 1 Million Euro, was man damit alles machen könnte. Eine Frau in Italien hat 1 Million Euro im Lotto gewonnen, hat den Lottoschein aber weggeworfen. Sie war nämlich im Lottoladen und da hieß es, der Schein wäre nicht auszahlbar. Das sollte aber bedeuten, dass der Gewinn in dem kleinen Lottoladen nicht auszahlbar ist, weil es um viel zu viel Geld geht. Als die Frau das später verstanden hat, war es schon zu spät. Der Lottoschein war längst im Müll und sogar schon von der Müllabfuhr abgeholt. Aber jetzt kommt's. Der Chef der Müllabfuhr hat den richtigen Müllwagen ausfindig gemacht und den kompletten Wagen durchsuchen lassen. Alle Säcke. Und der Lottoschein der Frau wurde tatsächlich gefunden. So viel Glück muss man erstmal haben.
0: 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Schön, dass ihr dabei seid. Eine Radiostunde mit euch. Darauf freue ich mich jetzt. Hier ist Elke. Willkommen bei der Maus.
2: Geld für Schulen und Spielplätze. Das ist nicht einfach da, sondern es muss irgendwo herkommen. Und dann fällt schnell dieses eine Wort. Steuern. Nur, was steckt dahinter? Das wollte die Klasse 4b der Südschule in Kamen besser verstehen und hat sich einen ganzen Schultag lang mit Steuern beschäftigt. Und Mausreporterin Jana, die war mit dem Mikro dabei und wollte zuallererst mal wissen, was glaubt ihr denn? Was sind denn eigentlich Steuern?
3: Steuern zahlen ist sehr viel Geld.
4: Jedes Jahr muss man Steuern bezahlen.
5: Ohne Steuern kommt das Amt nicht so gut klar.
6: Auf Steuern besteht eigentlich der Bundesstaat, weil sonst würde alles auseinanderfallen.
7: Unser Staat würde ohne Steuern gar nicht funktionieren.
5: Die Steuern gehen auch an die Lehrer. Die verdienen so das Geld durch die Steuern halt.
7: Man baut damit auch Straßen.
2: Ja, und von euren Eltern, da kennt ihr vielleicht diesen Satz, ich muss noch meine Steuererklärung machen. Und vielleicht rollen die dann auch so ein bisschen mit den Augen, denn Steuern sind nicht gerade beliebt, oder?
8: Meine Mutter findet Steuern zu hoch und die Steuererklärung findet sie zu kompliziert.
9: Meine Mutter findet die Steuern auch zu hoch und anstrengend.
10: Meine Mutter findet das nicht so toll, weil man viel Geld bezahlen muss.
11: Papa hat ein Wort gesagt, dass man besser nicht sagen sollte.
12: Meine Mama findet das wichtig, weil sie unseren Staat finanzieren, so wie Straßenbau und Bildung und vieles mehr.
13: Mein Vater findet, Steuern sind ein notwendiges Übel.
2: Ja, kein Lieblingsthema, die Steuern. Das haben die Kinder dann schon mal rausgefunden. Trotzdem brauchen wir sie ja. Aber wofür eigentlich? Das hat Mausreporterin Jana sich dann zusammen mit der Klasse 4b mal genauer angeschaut.
14: Viele hier in der 4b haben schon mal davon gehört, dass Steuern wichtig sind. Wir schauen zum Einstieg mal, wofür man die Steuergelder braucht. Und dazu gucken wir direkt in der Nähe der Südschule Kamen nach. Nicht bei einem Spaziergang, sondern mit einem großen Stadtplan.
15: Dieser Stadtplan hat mit unserem Thema zu tun, weil fast alles auf diesem Stadtplan oder sogar alles durch Steuern gebaut wurde.
14: Vor Elia liegt kein normaler Stadtplan, sondern ein selbstgebastelter. Alle Kinder malen und schneiden Gebäude aus, die durch Steuergelder möglich wurden. Und dann werden sie auf den großen Bogen Papier geklebt. Bisher sind da schon drauf
16: Schwimmbäder,
17: das Jugendzentrum,
18: Busbahnhof,
19: Stadthalle,
20: Kindergärten.
21: Wer hat noch eine Idee, was bei euch in Kamen von der Steuer bezahlt wird?
22: Die Freiwillige Feuerwehr.
21: Wir müssen dann gleich mal gucken, wo die Feuerwehr in Kamen überhaupt ist, ne? Die kennst du, hast du schon mal gesehen?
23: Ich bin mit Jan und Lena arbeite in der Jugendfeuerwehr.
21: Super, okay. Felix, was noch?
24: Sport, Schwimmen, Klettern, Sporthallen einfach.
21: Genau. Schneidest du aus und dann kleben wir das gleich auf unseren Stadtplan. Wer hat noch eine Idee? Tom, was ist noch von Steuern bezahlt?
25: Krankenhäuser.
21: Gut gemacht. So, wer hat denn noch nicht? Jonas?
26: Die Stadtbücherei.
21: Jawohl.
27: Wasserspielplätze.
21: Dann bastel du da mal, schneid mal aus. Wer hat noch eine Idee? Luna?
28: Das Rathaus, das Gymnasium,
29: die Konzertaula,
30: Straßen, Häuser.
21: Was für Häuser?
30: Mehrfamilien.
21: Das wird nicht von Steuern bezahlt.
14: Auf unserem Steuerstadtplan sind keine Privathäuser, auch keine Läden oder Firmen. Es sind ganz bestimmte Einrichtungen.
31: Das Krankenhaus, zum Beispiel das allgemeinnützig. Ein Haus, was privat ist, nicht.
14: Elia hat ein ganz wichtiges Stichwort genannt. Die Gebäude auf unserem Stadtplan sind für alle nützlich. Aber warum wird dann zum Beispiel keine Eisdiele von den Steuern bezahlt?
0: Also ein Mann baut sich selber ein Eisdiele und findet Leute, das ihnen mithilft. Und deshalb wird das von Steuern nicht bezahlt.
14: Viele Leute lieben Eis, aber Eis ist nicht etwas, das alle brauchen. Außerdem kann der Eisdielenbesitzer mit seinem leckeren Eis so viele Leute anlocken, die selbst bereit sind, dafür zu bezahlen. So braucht er kein Geld vom Staat. Anders ist das bei Dingen, für die niemand bezahlen möchte. Wie bei der Feuerwehr, mit der sich Julian besonders gut auskennt.
1: Wenn jetzt der Wald brennt und es keine Feuerwehr geben würde, dann könnte es sich ganz schnell ausbreiten und dann wäre das halt eher und sehr schlimm.
14: Auch wenn ein Privathaus brennt, ist es gut, wenn man einfach den Notruf wählen kann.
3: Da muss man nicht lange überlegen, kann ich mir das jetzt gerade leisten, sondern einfach machen.
14: Weil die Feuerwehr von Steuern bezahlt wird, kann jeder die Feuerwehr rufen, der sie dringend braucht.
16: Geld ist halt in diesem Moment egal. Hauptsache, Leben werden gerettet.
3: Niemand könnte das selbst betreiben. Ein Löschzug kostet so ein paar Millionen Euro. Da müsste man schon ganz schön reich sein. Und dann braucht man ja auch noch viele Leute, die man bezahlen muss. Das kostet dann noch mal ein paar Millionen Euro.
17: Man muss halt sehr viel machen dafür, dass man überhaupt so was Großes eröffnen kann, wie ein Krankenhaus, Schulen oder Feuerwehr.
3: Die Polizei macht es auch freiwillig. Also die will dafür auch kein Geld, weil die einfach dafür da ist, dass die Menschen in Sicherheit leben können. Und das wird, glaube ich, auch von Steuern bezahlt.
21: Wie ist das hier mit eurer Schule? Habt ihr da heute Morgen, als ihr reingekommen seid, Eintrittsgeld bezahlt, damit ihr in die Schule reinkommt, Konstantin?
10: Wir Schüler kriegen das umsonst, damit wir was lernen.
31: Ich finde es gut, weil sonst müssten wir hier auch wirklich jeden Tag was bezahlen, um reinzukommen. Gäbe es die Steuern nicht, müssten wir wirklich was bezahlen. Aber weil es die Steuern gibt, müssen wir das nicht.
2: Schule gibt's kostenlos. Ein Glück. Und gleich schauen wir uns an, wo genau das Geld für die Steuern eigentlich herkommt.

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1: Um Steuern geht's heute bei uns. Gerade haben wir gehört, wofür wir die eigentlich brauchen. Aber woher kommt eigentlich das ganze Geld? Nach einer kleinen Frühstückspause hatten die Kinder aus der 4B der Südschule in Kamen direkt eine ganze Menge Ideen dazu.
2: Frisch gestärkt sammeln wir nach der Pause erstmal, welche Steuerarten die Kinder kennen.
3: Steuern für ein Grundstück, worauf man das Haus gebaut hat.
4: Mein Papa zahlt immer in Jahr, so dass wir in Haus wohnen.
5: Autosteuern auf der Arbeit.
6: Lohnsteuer. Ladensteuern, also wenn man jetzt irgendwo eingekauft hat.
7: Also im Supermarkt zum Beispiel, da das, was die verdienen, geben die ein bisschen was an das Amt und ein bisschen behalten die.
2: In allen diesen Fällen müssen die Bürgerinnen und Bürger in Deutschland Steuern zahlen. Insgesamt gibt es sogar noch viel mehr, ungefähr 40 Steuerarten. Wer zum Beispiel einen Hund hat, muss auch einmal im Jahr Steuern zahlen. Und wir gucken uns jetzt mal zwei Steuerarten genauer an. Die Kamener Kinder haben sie schon genannt. Einmal die Steuern, wenn man im Laden einkauft. Und dann noch die Steuern, die Leute bezahlen müssen, die arbeiten, die Lohnsteuer. Die Lehrerin der 4B, Helma Kleine-Weischede, hat in den vergangenen Tagen Einkaufszettel gesammelt, wenn sie zum Beispiel im Supermarkt war oder im Baumarkt. Die verteilt sie jetzt, damit jeder selbst nachgucken kann.
8: Hat irgendjemand eine Idee, wo sich hier die Steuer verstecken könnte?
9: Hier, MBST steht für Mehrwertsteuer.
8: Mehrwertsteuer, genau.
10: Und da steht noch Steuerrate 2,7%, glaube ich.
8: 7%, genau.
10: Und darunter steht netto 8,88 Euro, Steuer 62 Cent.
2: Puh, ganz schön kompliziert. Das ist alles wirklich klein gedruckt auf dem Einkaufszettel und meistens beachten wir das gar nicht groß, wenn wir einkaufen gehen. Aber tatsächlich ist die Mehrwertsteuer die einzige Steuer, die auch Kinder zahlen.
11: Wenn Kinder jetzt keine Mehrwertsteuern bezahlen müssten, dann würden die Eltern wahrscheinlich die Kinder immer zum Einkaufen schicken, weil dann muss man weniger Geld bezahlen.
12: Jedes Kind und jeder Erwachsene muss die Steuern im Einkaufsladen oder so bezahlen.
2: Hier hat Frau Kleine-Weischede Blumen für 9,50 Euro gekauft und Elia hat die klitzekleine Schrift auf dem Kassenbon entziffert und rausgefunden, dass davon 62 Cent an den Staat gehen, als Mehrwertsteuer.
13: Weil bei Mehrwertsteuern muss man mehr bezahlen, als Sachen eigentlich wert sind.
2: Und vor allem werden die Waren mehr wert, indem jemand zum Beispiel Arbeit reinsteckt, wenn aus Milch Joghurt wird zum Beispiel. Und dadurch, dass ein Verkäufer den Joghurt in seinem Laden für die Kunden in den Kühlschrank stellt. Deswegen heißt das Mehrwertsteuer. 7% ist der Betrag für lebensnotwendige Sachen. Es gibt noch einen höheren Steuerbetrag von 19%, den man auch auf dem Bon findet.
13: Auf dem Einkaufszettel gibt es die 7% Mehrwertsteuer. Die 7% sind für Lebensmittel oder so und 19% dann, was nicht so lebensnotwendig ist. Zum Beispiel Radiergummis oder Stifte.
3: Vielleicht das, was lebensnotwendig ist, man halt eher braucht, als das, was halt nicht so lebensnotwendig ist. Und deshalb ist da vielleicht eine höhere Steuer drauf.
13: Und was meine Mutter komisch findet, nämlich Blumen sind ja nicht lebensnotwendig, aber die haben 7% und Medikamente haben 19%.
2: Nicht immer erscheint auf den ersten Blick alles ganz logisch. Aber Julian rechnet jetzt mal ein ganz eindeutiges Beispiel durch mit einem Apfel, der ja klar zu den Lebensmitteln zählt.
13: Man möchte einen Apfel kaufen, der kostet 1 Euro. Da sind die Mehrwertsteuern noch nicht mit einberechnet und dann müsste man 7 Cent mehr zahlen.
2: Wenn man im Laden einkauft, gibt es nicht nur 7% und 19%. Elia kennt noch zwei Sonderregelungen.
12: Zum Beispiel bei Zigaretten oder so oder bei Alkohol wird der Preis nochmal aufs Doppelte oder sogar mehr als das Doppelte erhöht, damit man nicht zu viel davon kauft.
2: Mit den Steuern sammelt der Staat also nicht nur Geld ein für wichtige Einrichtungen wie die Feuerwehr und die Stadtbücherei. Mit Steuern kann man auch etwas steuern. Also zum Beispiel, dass es wirklich teuer ist, sich Zigaretten zu kaufen, weil die ungesund sind und die Menschen eine höhere Hürde haben sollen, wenn sie sich welche kaufen.
1: Das ist also die Mehrwertsteuer. Es gibt aber auch noch andere Steuern und die schauen wir uns gleich genauer an.

No. Frische, gute Laune-Musik aus den Niederlanden, hier in der Maus. Das sind Another zusammen mit 54 Ultra und ihrem Song Talk to You.

0: Mehrwertsteuer, check. Haben wir verstanden. Es gibt aber noch mehr Steuern. Und die Kinder in der Kamener Südschule, die haben dann noch eine andere Steuer unter die Lupe genommen, mit der Kinder eigentlich noch gar nichts zu tun haben, aber eben alle Menschen, die arbeiten gehen. Und um die besser zu verstehen, hatte Mausreporterin Jana den Kindern aus der 4B was mitgebracht.
1: Jetzt habe ich für euch kompliziertere Zettel mitgebracht. Wenn eure Eltern irgendwo als Angestellte arbeiten, wie arbeitet man angestellt? Wer hat eine Idee?
2: Man geht dahin, arbeitet und kriegt dann das Geld.
3: Als Mechaniker in der Autowerkstatt zum Beispiel, als Ärztin im Krankenhaus oder als Busfahrer.
4: Meine Mutter hat am Ende 2025 hat sie einen Brief von ihrem Chef bekommen, wie viel sie dort bekommen hat und wie viel sie Steuern abgeben muss, also von ihrem verdienten Geld.
3: Genau solche Zettel habe ich ausgedruckt. Die kriegen viele Erwachsene sogar jeden Monat, wenn sie bei einer Firma arbeiten. Und da steht drauf, wie viel jemand von seinem verdienten Geld an das Finanzamt abgeben muss. Als
5: Lohnsteuer.
3: Und weil noch niemand die Eltern dabei beobachtet hat, wie sie die Lohnsteuer zum Finanzamt bringen, rätseln wir mal, wie das abläuft.
5: Ich glaube so, ich weiß es aber nicht so genau, dass meine Mutter das Geld von ihrem Konto verschickt.
6: Vielleicht, dass die das überweisen, das Geld.
1: Wer überweist das Geld?
6: Unsere Eltern.
5: Die Bank? Bürgermeister?
1: Der Bürgermeister hat damit nichts zu tun. Der hätte sonst sehr viel zu tun, ne? Bei 42.000 Menschen zum Beispiel in Kamen, da hätte der viel zu tun.
4: Der Chef von der Arbeit.
3: Damit liegt Julian richtig. Die Firma übernimmt das. Sie schickt das Geld direkt ans Finanzamt. Und so kommt ein Teil vom Lohn gar nicht mehr bei den arbeitenden Leuten selbst an.
4: Nur ein Teil und dann ein Teil vom Geld sind halt eben die Steuern.
5: Dir wird meistens sehr viel abgezogen, bevor du es bekommst.
3: Wie viel, das versuchen wir jetzt mal rauszufinden. Alle in der Klasse haben eine Lohnabrechnung bekommen, wie es sie in echt gibt. Gehaltsabrechnung kann man auch sagen.
5: Also man bekommt nicht direkt den ganzen Lohn, sondern da werden meistens immer so 1.000 oder so abgezogen und die gehen dann zum Finanzamt.
3: Etwas über 8.000 Euro verdient hier jemand und davon werden gleich knapp 2.000 Euro abgezogen. Auf einer anderen Gehaltsabrechnung stehen rund 3.700 Euro. Fast 700 Euro gehen davon direkt ans Finanzamt. In der Klasse geht's drunter und drüber, weil sich alle gegenseitig helfen, die wichtigen Zahlen zu finden. Bei allen ist es leicht unterschiedlich. Entscheidend, wie viel Lohnsteuer man zahlen muss, ist, wie viel Geld jemand verdient. Wer ganz wenig verdient, der muss gar keine Steuern zahlen, denn er braucht jeden Cent selbst. Wer mehr verdient, muss was abgeben. Und wer viel verdient, muss mehr abgeben. Dahinter steht der Gedanke, wer viel Geld verdient, kann auch mehr zu den Sachen beitragen, die allen zugutekommen. Wie die Feuerwehr und die Schulen. Wir schreiben mal an die Tafel, wie viel jeder Einzelne im Monat an Lohnsteuer an den Staat von seinem Gehalt abgibt. Und rechnen das zusammen.
7: Können Anton und ich zusammenrechnen alles?
8: Ja, cool.
3: Während hier vorne Finn und Anton an die Tafel schreiben und zusammenrechnen, schauen wir mal ganz weit in die Geschichte zurück. Denn Steuern gibt es schon ganz lange. Als die Menschen sesshaft wurden, also nicht mehr als Jäger und Sammler umhergezogen sind, sind die ersten Städte entstanden. Die Herrscher über die ersten Städte forderten von den Bewohnern etwas ein. Das war vor allem ganz früher, vor ungefähr 5000 Jahren, noch kein Geld. Sie wollten etwas von der Ernte abhaben, vom Vieh, Holz, Wein, aber auch die Arbeitskraft. Erst später dann auch Münzen. Und man nannte das erst anders, zum Beispiel Zehnt. Damit war der zehnte Teil der Ernte, also ein Zehntel, gemeint. Später hieß es dann Steuern. Das Wort kommt von Stiure, was so viel heißt wie unterstützen. Der Herrscher wurde unterstützt, damit er für seine Bewohner sorgen konnte. Zum Beispiel mit einer schützenden Stadtmauer und mit Straßen. Ganz ähnlich wie heute. Alle 23 Kinder hätten in einem Monat zusammen rund 16.500 Euro Lohnsteuer gezahlt. Damit kann man schon was machen. Nicht gleich eine ganze Schule renovieren und auch keine Brücke bauen. Aber wenn man alles zusammenzählt, was in Deutschland an Lohnsteuern gezahlt wird, dann ist das schon eine Menge.
9: Also wenn ich Politiker sein würde, würde ich da ein bisschen, die Steuer ein bisschen günstiger machen, damit manche Menschen sich das auch besser leisten können.
10: Wenn man die Steuern runtersetzen will, wäre ja nicht mehr so viel Geld da und dann könnte man die Straßen nicht sanieren und neue Häuser halt bauen. Also ja. Schulen und Rathäuser.
0: Ja, was glaubt ihr, wie viel ist denn im vergangenen Jahr wohl an Steuergeldern zusammengekommen? Also nicht nur durch Lohnsteuer, sondern auch durch Mehrwertsteuer, Hundesteuer und allen anderen Steuern zusammen. In Deutschland waren das rund 10 Milliarden Euro oder 100 Milliarden Euro oder waren das 1000 Milliarden Euro, also eine Billion. Überlegt mal ein bisschen, die Lösung, die gibt's gleich nach der Musik. Ich liebe

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1: Ich hatte euch gefragt, wie viele Steuern sind im Jahr 2025 in Deutschland zusammengekommen? Antwort: fast 1 Billion Euro, genauer gesagt knapp 990 Milliarden. Würde man dieses Geld als 100-Euro-Scheine aufeinander stapeln, dann wäre der Stapel so hoch, dass er bis ins Weltall reichen würde. Dreimal so hoch, wie die Raumstation ISS fliegt. Es gibt Menschen, die kennen sich besonders gut mit Steuern aus. Steuerberater nämlich. Und was die genau machen, das haben die Kinder aus der Südschule in Kamen zusammen mit Mausreporterin Jana rausgefunden.
2: Vielleicht berät der Leute, wie viel Steuern einer zahlen muss.
3: Ein Steuerberater berät Menschen, die eine Arbeit leiten. Die würden dann zum Beispiel Hilfe gebrauchen, um all das Geld sicher zu überweisen an den Staat und dass es richtig abläuft. Und dafür sind Steuerberater da.
4: Lena, Anton und Jonas gehen ins leere Klassenzimmer nebenan. Hier können Sie Ihre Fragen in Ruhe an die Steuerberaterin stellen.
5: Berges?
6: Hallo, hier ist Jana Magdans von der Maus.
5: Hallo, Frau Magdans.
6: Hallo, Frau Berges. Bei mir sind jetzt Lena, Jonas und Anton.
5: Okay.
4: Michaela Berges ist Steuerberaterin in Lünen.
5: Ja.
6: Und wir haben ein paar Fragen zu Ihrer Arbeit. Dann würden wir direkt mal losschießen. Lena hat die erste Frage.
5: Ja.
7: Was macht man bei Ihrer Arbeit?
5: Ihr habt euch ja den ganzen Tag auch schon mit Steuern beschäftigt. Und das ist eigentlich unsere Arbeit. Also wir beschäftigen uns auch den ganzen Tag mit Steuern. Die Fragen, die die Mandanten für uns haben, also die Kunden bei uns, die heißen Mandanten, die beraten wir, was Steuerfragen angeht. Und wir gucken, ob jemand zu viel Steuern zahlt oder zu wenig. Wir rechnen das für die Mandanten aus. Ja, das ist so unsere Arbeit.
8: Aber wenn die Steuern automatisch gezahlt werden, warum muss man dann nochmal nachgucken, ob die jetzt echt bezahlt wurden?
5: Ja, wir beraten ja hauptsächlich Betriebe.
4: Also Firmen, Fabriken oder Läden.
5: Also ihr habt euch heute ja die Sachen von Arbeitnehmern angeguckt, die Leute, die angestellt sind.
4: Das sind die, die am Ende des Monats die komplizierten Lohnabrechnungszettel von ihrer Firma bekommen.
5: Aber die haben ja auch Arbeitgeber, das heißt, da sind Betriebe.
4: Also Chefinnen und Chefs einer Firma.
5: Und da läuft das nicht automatisch. Die müssen das selber errechnen und müssen das auch selber dem Finanzamt melden. Und weil die oftmals da keine Ahnung von haben oder sich da nicht mit beschäftigen möchten, weil die da keine Zeit zu haben, deswegen beauftragen die uns, damit wir das für die machen. Also wir rechnen dann die Steuern für die aus.
4: Und das Rechenergebnis überprüft das Finanzamt dann nochmal. Wenn Sie auf das gleiche Ergebnis kommen wie Frau Berges, dann werden die Steuern genau so gezahlt. Klingt eigentlich einfach, ist es aber nicht.
5: Ja, es gibt ja für jede eigene Steuerart ein eigenes Gesetz und eigene Vorschriften. Und die muss man ja alle kennen. Und deswegen ist das schon knifflig, weil man für jede Steuerart extra gucken muss, was gibt es da für Besonderheiten. Und die müssen ja auch eingehalten werden. Also man muss das ja schon richtig ausrechnen fürs Finanzamt.
4: Also ein Job für jemanden, der gerne rechnet und sich viele Dinge merken kann. Denn Steuererklärungen für Firmen sind ziemlich kompliziert, weil da viele Leute arbeiten, für die Lohnsteuer gezahlt werden muss. Das kennen wir ja schon. Und wenn die Firma Sachen verkauft, muss sie die Mehrwertsteuer dafür an das Finanzamt überweisen. Das kennen wir auch schon. Aber wenn sie zum Beispiel Maschinen kauft, die sie braucht, um Sachen herzustellen, dann kann Frau Berges sagen, die Firma musste viel Geld für Maschinen bezahlen, deshalb ist gar nicht mehr so viel Geld übrig in der Kasse. Und überhaupt nur für das Geld muss sie dann Steuern bezahlen.
5: Und das ist eigentlich das, was wir dann in der Steuererklärung machen.
6: Okay, habt ihr noch Fragen? Nee. Allgemeines Kopfschütteln. Dann sagen wir ganz herzlichen Dank, Frau Berges.
5: Ja, hat euch das denn Spaß gemacht oder ist das eher ein Thema, wo ihr sagt, oh?
3: Ja, es hat uns Spaß gemacht.
5: Hm? Ja? Dann noch viel Spaß weiterhin.
6: Dankeschön.
3: Tschüss.
5: Ja, tschüss.
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So klingt der Sommer auf Spanisch, hier in der Maus. Das sind Becky G und der deutsche DJ Topic mit ihrem neuen Song Sorry Puppy.

0: Rund 16.500 Euro. So viel an Lohnsteuer würden alle 23 Kinder aus der 4B der Südschule in Kamen in einem Monat an Steuern zahlen, hatten sie in ihrem Spiel ausgerechnet. Und wer viele Steuern zahlt, der kann sie natürlich auch ausgeben. Mausreporterin Jana hat sich dafür dann noch ein nächstes Spiel ausgedacht. Alle Kinder sollten jetzt zu Politikerinnen und Politikern werden und selbst in einer Ratssitzung entscheiden, wofür sie ihr Geld jetzt ausgeben wollen.
1: Das hier und dann seid ihr soweit? Ja? Dann werdet mal leise.
2: In der Klasse wird heiß diskutiert. Die Politiker einzelner Parteien im Rat der Südschule stecken die Köpfe zusammen und überlegen, wie sie gute Argumente für ihre Projekte finden. Es ist nämlich nicht genug Geld in der Kasse der Stadt, um alles zu bezahlen. Manches muss aufgeschoben werden. Die Bürgermeisterinnen und Bürgermeister haben zuerst das Wort.
1: Max fängt an.
3: An die Damen und Herren
4: des Rates der Südschule kam. Herzlich willkommen zur außerordentlichen Sitzung des Südrats. Heute auf der Tagesordnung stehen zu wenig Geld in der Stadtkasse, Ideen für mehr Steuereinnahmen, Vorstellung wichtiger Projekte für die Stadt Kamen. Das erste Projekt wäre Erweiterungsbau des Gymnasiums.
5: Das hier ist ein wichtiges Thema. Es geht um das Gymnasium.
6: Das Gymnasium soll neu saniert werden.
2: Die Politikerinnen und Politiker im Südrat müssen entscheiden, was für die Bürger am wichtigsten ist. Könnte es der Anbau im städtischen Gymnasium sein?
7: Dankeschön.
2: Die zweite Projektgruppe hat sich den Kopf über etwas anderes zerbrochen.
8: Neubau des Technoparks.
9: Hallo, wir sind die Gruppe, die im Stadtrat dafür ist, dass wir mehr Steuergelder einnehmen.
10: Wir wollen, dass Firmen nach Kamen kommen, weil Firmen Steuern bezahlen.
11: Und damit Firmen nach Kamen kommen, brauchen wir ein neues Industriegebiet.
12: Wir möchten, dass ihr für unser Industriegebiet abstimmt.
2: Und die dritte Projektgruppe will was für die Umwelt tun.
4: Der nächste Tagesordnungspunkt heißt Sanierung des Parkhauses am Bahnhof.
13: Guten Tag, unsere Gruppe stellt den Antrag, dass
2: wenn das Parkhaus am Bahnhof wieder komplett genutzt werden kann, fahren vermutlich wieder mehr Menschen mit dem Zug zur Arbeit. Aber auch das kostet viel Geld.
14: Dann kommen wir zur Abstimmung.
15: Und wer möchte abstimmen für die Erweiterung des städtischen Gymnasiums?
2: Es wird nochmal genau abgewogen. Die Ratsmitglieder haben eine sehr verantwortungsvolle Aufgabe für die Menschen in Kamen, richtig zu entscheiden. Sie müssen mit den Steuergeldern sehr sorgsam umgehen. Immer wieder gibt es auch Kritik, dass viele Millionen Euro für die falschen Sachen ausgegeben werden. Das will sich der Rat der Südschule nicht vorwerfen lassen. Es wird durchgezählt. Und mit knappem Vorsprung hat der Erweiterungsbau des Gymnasiums die meisten Stimmen bekommen. Ein langer Schultag rund um das Thema Steuern geht zu Ende.
16: Ich fand es toll, die Abstimmung heute zu machen.
17: Ich fand es toll, dass ich jetzt richtig weiß, was Steuern richtig bedeutet.
18: Ich habe erfahren, dass es so viele unterschiedliche Steuerarten gibt.
19: Ich finde es toll, dass ich jetzt weiß, wie wichtig Steuern sind, weil vor diesem Tag wusste ich nicht, dass Steuern so wichtig sind und dass alle sie nur doof und richtig schlecht finden.
20: Und es war auch ein bisschen lustig, die verwirrenden Gesichter bei diesem Zettel zu sehen. War es auch ein bisschen lustig, diese Lohnsteuer.
21: Es ist wichtig, dass man das schon weiß, damit man im Erwachsenenleben das auch richtig schon machen kann.
22: Ich dachte am Anfang, als wir das Thema angefangen haben, dachte ich, das ist ultra langweilig, dieses Thema. Aber jetzt am Ende hat es mir richtig Spaß gemacht.
0: Steuern, alles andere als langweilig. Vielen Dank an die Kinder aus der Klasse 4B der Südschule in Kamen und an Mausreporterin Jana. Und wenn ihr das nächste Mal das Wort Steuern hört, dann wisst ihr Bescheid, worum es geht.

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Mein Papa und du habt da diesen einen Song, bei dem ihr gemeinsam immer so gerne mitsingt, den du aber noch nie im Radio gehört hast. Ruf uns an und wünsch ihn dir für den Mausmix. 0800 5678 234.

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1: Hallo, wir sind Mila und Leo aus Fischbach. Wir wünschen uns zusammen das Lied Endlich Wochenende, drei Tage Krach mit Digga und Knossi. Begrüßen wir mit das ganze Maus-Team.
2: Alle Eltern oben zu! Das wird richtig frech!
3: Liebe Kinder, hier sind Dicker und Knossi. Habt ihr Bock auf Party?
4: Yeah, yeah.

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1: Ich bin Kasper, bin 7 Jahre alt und ich wünsche mir das Lied Aua von meinen Freunden.

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1: Hallo, ich bin der Luke, ich bin 10 Jahre alt. Ich würde gerne das Lied Die Die von Shakira hören. Ich grüße

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1: Ich bin Anne, bin 6 Jahre alt und ich wünsche mir das Lied. Mein Hobby ist Ferien und ich grüße damit die ganze Welt. Yeah.

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0: Hallo, ich bin Leonie, bin 6 Jahre alt. Ich wünsche mir das Lied Barbie Girl und ich grüße damit die ganze Welt. Tschüss.
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3: Ene, ich bin 6 Jahre alt und ich wünsche mir das Lied Hör auf dein Herz von Ein Mädchen namens Willow. Tschüss und damit grüße ich alle Maus-Fans.

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1: Hallo, ich bin Leonard und ich wünsche mir das Lied Fußball im Weltall. Und ich grüße damit meine Familie.
2: Heute

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1: Hallo, ich bin der Ole, ich bin 12 Jahre alt und ich wünsche mir das Lied In the End von Linkin Park. Tschüss.

0: Hallo, liebe Maus. Ich bin der Gabriel.
1: Und ich bin der David.
0: Und wir wünschen uns das Lied
1: Papa Ute.
0: Und damit grüßen wir
1: Leonie,
0: Paula und unsere Familien. Tschüss aus Weißbiegelhütte.

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1: Hallo, ich bin Duha und ich bin 4 Jahre alt. Ich wünsche mir das Lied Golden.

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1: Hallo, ich bin Silas, ich bin 9 Jahre alt und wünsche mir das Lied Greedy von Tate McRae. Damit grüße ich meine Familie und das ganze Mausteam. Tschüss.

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1: Hallo, ich bin Katharina und ich wünsche mir das Lied Hoch von Tim Bensko und ich grüße das ganze Maus-Team.

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1: Ich bin der André, bin 9 Jahre alt und ich wünsche mir, dass die 6er von Crazy Frog begrüßt und mit die Maus in den Fatzen, die Ente und das ganze Maus-Team und ich.
2: What's going on?

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1: Hallo, ich bin Rena und ich wünsche mir das Lied Gold von Loi.

bin die Ida und ich wünsche mir das Lied Afrika. Ich grüße damit meine Familie, meine Freunde, die Maus, die Ente, den Elefanten und das ganze Maus-Team. Und alle, die zuhören. Tschüss!

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1: 27, 28, 29, 30. Ich komme! So, wo hat sich die Maus wohl hier im Studio versteckt? Ja, Maus, dein Lachen hat dich jetzt verraten. Du sitzt da hinter dem Regal. Ja, guck, so schnell habe ich dich gefunden.
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3: mit einer verschwundenen Stadt am Besuch, Detektivin Cleo Fischer und eine Katze in Not, Pipi in der Toilette und natürlich mit der Maus und dem Elefanten. Hoy, con una ciudad desaparecida en el Vesubio, Detective Cleo Fischer y un gato en apuros, Pipí en el baño y, por supuesto, con el ratón y el elefante. Das war Spanisch.
1: Hey ihr alle, hier ist Marie. Die Maus, der Elefant und die Ente und ich, wir spielen ja total gern mal eine Runde Verstecken. Und da habe ich jetzt mal eine Frage an euch zu Hause. Ist euch das schon mal passiert, dass ihr beim Versteckenspielen jemanden gar nicht mehr wiedergefunden habt? Ja, vielleicht irgendwie das Nachbarskind oder eure beste Freundin. Die haben sich so gut versteckt, dass niemand es geschafft hat, das Versteck zu entdecken. Bei uns ist das noch nicht passiert, dass plötzlich jemand komplett weg war. Aber die Mausfans Tanel, Mira, Clara, Philippa, Damian und Finn, die haben sowas Ähnliches schon mal erlebt. Ja, da waren Sachen von denen einfach plötzlich weg.
4: Bei mir war plötzlich meine Uhr weg und die haben wir erst gestern wiedergefunden. Sie war in meinem Sportbeutel, weil ich habe sie da reingetan, damit sie im Sportunterricht nicht kaputt geht. Und dann wusste ich nicht mal, wo sie ist und dachte, ich hätte sie verloren.
5: Ich habe viele, viele, viele Bälle verloren. Bei uns zu Hause verschwinden die einfach so. Keine Ahnung, wo die hin sind. Flommis und so kleine Bälle so an so Seilen, die du so wirst und dann kommen die so zurück.
6: Also gestern erst ist der Basketball von meinem Vater verschwunden. Ich habe mit ihm gespielt, reingelegt und dann war er, als ich wieder mit ihm spielen wollte, weg. Und dann haben wir ihn die ganze Zeit gesucht und nach dem Handball habe ich ihn im Zimmer meiner großen Schwester gefunden, obwohl die ihn auch nicht genommen hat. Ich glaube, das war mein kleiner Bruder.
7: Ein Deutschheft, wo ich reinschreibe, habe ich verloren. Eine Klasse habe ich überguckt. Wir haben schon Finderlohn ausgerufen, aber wurden nicht gefunden.
8: Bei meinem kleinen Bruder, der verliert immer Sachen. Jeden Tag mindestens eine Sache. Schal, Mütze, seine Uhr hat er letztens auch verloren.
9: Meine zweiten Socken sind meistens immer weg und manchmal finde ich die dann bei meiner kleinen Schwester im Kleiderschrank, aber manchmal finde ich die auch gar nicht wieder.
10: Ja, bei mir ist auch so. Ich verliere auch so oft Socken. Und die finde ich in meinem Kleiderschrank.
11: Ich habe mal irgendwas geguckt. Da wurde gesagt, dass manchmal einzelne Socken in der Waschmaschine stecken bleiben. Also in das Innere von der Waschmaschine reinkommen und dann findet man die halt auch nicht wieder.
12: Die Kaninchen, die sind auch auf einmal immer verschwunden, weil meine Großschwester hat dann vergessen, den Stall zuzumachen. Dann sind die am Abend immer weggehoppelt, aber die sind nur in den Garten gerannt von den Nachbarn und dann sind die einfach wiedergekommen.
1: Puh, also ich glaube, sonst wäre da auch jemand ganz schön traurig gewesen, wenn die Kaninchen nicht mehr da wären. Deine Freunde verdaddeln gern auch mal Dinge und fragen sich wirklich oft am Tag, wo ist?
13: Hä? Warte mal.

0: Ja, wo denn? Die Frage habt ihr euch vielleicht auch schon öfter gestellt, wenn irgendwas einfach nicht zu finden ist. Das sind bei uns und bei euch ja doch meist so kleine Dinge, vielleicht ein Haargummi, die neue Lieblingskappe oder der Roller, der definitiv gestern noch da war. Aber manchmal verschwinden auch riesige Dinge, sogar Städte. Ne, ihr drei, das glaubt man kaum. Aber vor vielen Jahren, so etwa vor 2000 Jahren, da ist die Stadt Pompeji in Italien einfach verschwunden. Und zwar bei einem Ausbruch des Vulkans Vesuv wurde die von Gestein und Asche bedeckt. Die Kinderbuchautorin Silke Frie hat ein Buch über die Stadt Pompeji geschrieben. Super spannend. Und jetzt ist Silke hier bei uns in der Maus zum Hören. Hallo Silke.
1: Ja, hallo Marie. Ich freue mich sehr.
0: Pompeji ist ja vor 2000 Jahren verschwunden, aber so viel weiß ich, anders als meine Lieblingsmütze, die ist glaube ich immer noch weg, ist Pompeji ja wiedergefunden worden. Kannst du mal erzählen, wie ist das passiert?
1: Ja, also es ist ja irre, ne, dass eine ganze Stadt verschwinden kann. Und diese Stadt tauchte tatsächlich sage und schreibe, nachdem sie verschwunden war, 1500 Jahre später erst wieder auf.
0: Okay. Und wie ging es dann weiter? Wie kam das denn überhaupt dazu?
1: Also erstmal natürlich diese Stadt, ne, das wissen wir alle, dass diese Stadt unter der Vulkanasche des Vesuv verschwunden war. Und eigentlich tauchte diese Stadt nur ganz zufällig wieder auf damals, 1500 Jahre später, weil da nämlich ein Architekt im Boden buddelte. Der sollte da einen Wasserkanal bauen und dabei fand er zufällig die Stadt wieder.
0: Da hat er bestimmt auch gar nicht mit gerechnet und war total überrascht, oder?
1: Ja, also der muss sowas von überrascht gewesen sein, als er da buddelte und eigentlich immer nur daran dachte, dass sein Kanal da fertig wird. Nehme ich mal an, dass er das dachte. Und dann findet er da Häuserecken, er findet kaputtes Geschirr, er findet die Reste eben von so einer untergegangenen Stadt. Und das Irre dabei ist, also heute, wenn man heute eine Stadt finden würde, da wäre man dann erstmal zugange mit Fotos machen. Und was machte dieser Architekt? Gar nichts.
0: Was? Der hat einfach gar nichts gemacht?
1: Ja.
0: Aber wie ging es denn dann weiter?
1: Also erstmal schlief diese Stadt weiter noch 117 Jahre einen weiteren Dornröschenschlaf sozusagen. Und erst dann kamen dann die ersten Buddler, muss ich mal sagen, das waren keine richtigen Archäologinnen und Archäologen, sondern das waren richtige Schatzsucher. Die entdeckten dann damals, dass sich da wunderbare Schätze im Boden auch verbargen, also schöne Statuen. Und da merkte man dann, oder da kam dann eben auch, da war dann noch ein König im Spiel, der dann sagte, wow, super, wenn da so schöne Schätze im Boden schlummern, dann kann ich ja vielleicht sogar was draus machen. Und dann seit dieser zweiten Entdeckung, blieb dann eigentlich diese Stadt Pompeji überhaupt nicht mehr allein. Also nicht mehr ohne Archäologinnen und Archäologen an ihrer Seite. Seitdem wird da eigentlich gebuddelt und geforscht.
0: Und deshalb ist Pompeji auch so ein interessanter Ort für alle Forscherinnen und Forscher, weil da einfach immer noch alles aussieht wie vor vielen, vielen Jahren?
1: Ja, muss man echt so sagen. Also als die Stadt dann verschwunden war vor 2000 Jahren, blieb da sozusagen die Zeit stehen. So ein bisschen so dieses Gefühl hat man auch, wenn man da so durchgeht. Also es ist so, als wäre die Zeit stehen geblieben, als wenn man da so reinschaut, als wäre das wie so ein Schnappschuss aus der Vergangenheit. Es ist wirklich irre.
0: Boah, Silke, also du weißt ganz, ganz, ganz viel über diese Stadt. Kommen wir doch mal direkt zu deinem Buch. Der Titel lautet ja »Die angesagteste Imbissbude der Römerzeit«. Was hat das denn jetzt mit Pompeji zu tun?
1: Oh ja, das ist wirklich irre. Also vor mehreren Jahren entdeckte ein Archäologe in Pompeji eine Imbissbude.
0: Okay.
1: Also muss man wirklich, die mit verschwunden war, eben unter dieser ganzen Asche und dieser ganzen dicken Lavaschicht, da buddelte er mit seinem Team, buddelte eine untergegangene Imbissbude aus. Und das Irre dabei ist, in dieser Lavaschicht hatte sich alles wunderbar erhalten. Also er entdeckte dann eben nicht nur diesen wunderbaren Raum, sondern fand dann auch eben diesen Tresen mit diesen beheizbaren Gefäßen. Also inzwischen war das Essen abgekühlt, aber das Irre ist, Reste dieses Essens waren noch in diesen Gefäßen drin.
0: Oh, wow.
1: Das ist doch der Hammer, oder? Also die haben es dann natürlich nicht probiert, ist ja klar.
0: Besser nicht.
1: Aber haben alles ganz genau erforscht und rausbekommen, was für Essen da so im Angebot war. Also es war schon eine ziemlich besondere Entdeckung, eine besondere Imbissbude und ziemlich klasse. Also auch so gerade so, wenn man dann merkt, da ist wirklich die Zeit stehen geblieben und dieser Vesuv-Ausbruch, der kam so plötzlich, dass eben, ja genau, die haben noch nicht mal mehr das Essen vorher aufessen können und die Töpfe leer machen können, sondern ja, es kam wirklich überraschend. Ist auch erschütternd, ja.
0: Verrückt auf jeden Fall. Und du hast uns schon richtig Lust gemacht jetzt darauf, weil die ganze Geschichte, die erzählst du dann im neuen und schon sechsten Band deiner Reihe, Dass die Diggers. Kannst du mal ganz kurz erklären, was sind Dass die Diggers?
1: Also Dass die Diggers, ins Deutsche übersetzt, die staubigen Ausgräberinnen und Ausgräber. Es ist eine archäologische Reihe. Und in jedem einzelnen dieser Bände geht es um Entdeckungen, um Dinge, die mal verschwunden waren und dann irgendwann wiederentdeckt werden. Denn das wissen wir ja, irgendwann taucht alles wieder auf, was mal verschwunden war. Und manchmal muss man nur lang genug warten oder manchmal auch suchen oder manchmal, so gelingt es ja manchmal Archäologen sogar, macht man auch ganz tolle Zufallsentdeckungen. Also genau, und da geht es um ganz verschiedene Themen in dieser Reihe der Dass die Diggers.
0: Und das passt ja bei dir total, weil du bist selber eigentlich ausgebildete Archäologin, also jemand, der nach Spuren von Menschen und Kulturen aus der vergangenen Zeit sucht. Und warst du denn auch selber in Pompeji und hast da gegraben?
1: Also leider habe ich da nicht selber gegraben. Ich war mehrere Male in Pompeji, habe alles sehr genossen, mir das alles anzuschauen. Aber leider hatte ich selber nicht das Glück, da zu graben. Da wird auch schon lange nicht mehr richtig gegraben. Also immer mal wieder so ein bisschen, aber Graben bedeutet auch immer, dass man das Verschwundene rausholt aus dem Boden und dann hat man ja auch die Verantwortung dafür und das kostet immer richtig Zeit, eben viel Arbeitskraft und natürlich letztendlich auch Geld und deshalb lässt man manches auch einfach verschwunden.
0: Und das heißt, du bist dann durch Pompeji einfach nur gelaufen, hast dir das Ganze angeschaut, aber hast nicht selber noch mit Hand angelegt da?
1: Nein, genau, da habe ich wirklich nur genossen und geschaut.
0: Und wie kam das dann, dass du irgendwann gesagt hast, Archäologin, mag ich gar nicht mehr so gerne sein. Ich möchte jetzt Kinderbücher schreiben.
1: Also ich habe, glaube ich, das Suchen für mich entdeckt. Als Archäologin habe ich immer gesucht und das Suchen ist geblieben, aber Archäologin bin ich nicht mehr, weil Archäologin sein bedeutet eben auch tatsächlich viel unterwegs sein. Also zumindest als grabende Archäologin. Und da war ich eine ganze Weile in Syrien, in Jordanien, viel unterwegs, habe da wirklich richtig gegraben. Und als meine Kinder dann eben da waren, da habe ich dann gesagt, ich buddel jetzt mal erstmal nur noch in der Sandkiste. Und daraus ist dann eigentlich ein Suchen nach guten Buchideen für Kinderbücher geworden.
0: Das hast du auf jeden Fall geschafft. Dankeschön, liebe Silke. Du hast uns ganz viel Spannendes über Pompeji erzählt und natürlich auch von deinem Buch Die angesagteste Imbissbude der Römerzeit. Vielen Dank.
1: Ja, vielen Dank auch. Danke, Marie.
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0: Ganze Städte, die einfach verschwinden. Die Lieblingsmütze, die irgendwie weg ist. Manchen Sachen traut man ewig nach, wenn sie verschwinden. Andere Sachen können nicht schnell genug weg sein. Ja, und genau um sowas geht es jetzt hier.
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0: Wenn ihr auf Klo geht zum Beispiel, dann ist es ja prima, dass man nur auf die Taste am Spülkasten drücken muss und schwupps ist das stinkende Würstchen einfach weg. Genau, und müffelt nicht mehr das Badezimmer voll. Maushörerin Alma hat aber nochmal genau in die Kloschüssel geguckt.
2: Hallo, ich bin die Alma. Ich möchte gerne wissen, warum verschwindet das Pipi nicht schon in der Toilette bei den Spülen? Damit grüße ich die Maus, den Elefant und die Ente.
0: Ja, stimmt, du hast recht. Das steht oft noch leuchtend gelb unten im Klo. Und wir haben Mausreporterin Jana mal direkt ins Bad geschickt, um das zu untersuchen. Die will da jetzt aber sofort richtig schwere Geräte auspacken.
3: Klar könnte ich jetzt unser Klo mitten durchsägen, um zu gucken, wie das aufgebaut ist und warum das Pipi unten erstmal stehen bleibt, wenn man fertig gepieselt hat. Aber was mache ich, wenn ich später mal muss? Ich lasse es also lieber heile. Und man kann Dinge ja nicht nur untersuchen, indem man sie auseinandernimmt. Man kann sich einem Rätsel auch anders nähern. Nämlich über das Wort, also die Bezeichnung von dem Ding, in das man Pipi macht. Klo, Örtchen, Bedürfnisanstalt, Donnerbalken und sogar Scheißhaus sagen manche Leute dazu. Ich meine aber den etwas feineren Namen dafür. An einer Toilette in einem Restaurant stehen ganz oft die Buchstaben W und C an der Tür. Das steht für Wasserklosett. Also eigentlich stehen sie für Water Closet. Das ist Englisch. Die Toilette mit Wasserspülung hat nämlich ein Engländer vor 250 Jahren erfunden. Water Closet heißt so viel wie abgeschlossene Kammer mit Wasser. Und das bringt uns auf die richtige Spur. Ganz unten in der Toilettenschüssel ist extra so eine abgeschlossene Kammer mit Wasser. Naja, sie ist nicht ganz zu. Oben kommt schließlich Pipi rein und unten fließt es beim Abziehen wieder ab. Aber abgeschlossen bedeutet in diesem Fall, dass das Rohr an dieser Stelle komplett mit Wasser gefüllt ist. Das ist deshalb so wichtig, weil das Abflussrohr vom Klo an die Kanalisation angeschlossen ist. Das schmutzige Wasser wird dadurch vom Haus wegtransportiert in die Kläranlage. Und die Kanalisation stinkt ziemlich, weil da Pipi und AA von vielen, vielen Leuten durchfließen. Würde die Luft aus der Kanalisation in unser Badezimmer ziehen, könntet ihr nur mit zugehaltener Nase aufs Klo gehen. Damit diese Kammer mit Wasser oder Pipi entsteht und der Geruch nicht hochzieht, dafür ist das Abflussrohr extra gebogen, wie der Buchstabe S, also S. Das S ist so angebracht, dass das Toilettenwasser mit dem Pipi erstmal über einen Hügel fließen müsste, bevor es im Abflussrohr abwärts geht. So viel Schwung hat euer Pipi von alleine nicht. Das passiert nur, wenn man die Spülung betätigt und ordentlich Wasser durch das Rohr braust. Das Wasserklosett ist also bewusst so gebaut, dass das Pipi erstmal weiterhin zu sehen ist. Nur so stinkt es im Bad nicht nach Kanalisation. Und einen guten Nebeneffekt hat das Ganze auch noch. Viele Leute finden es wichtig, nochmal einen Blick auf das eigene Pipi werfen zu können. Dann kann man nämlich schauen, ob es eine gesunde Farbe hat, also hellgelb. Diese Farbe hat es nur, wenn wir genügend trinken.
0: Und ich bin mir sicher, jeder von uns, also wirklich jeder, wird jetzt beim nächsten Mal Pipi machen gehen, mal nachgucken. So, wie sieht's denn da unten genau aus?

0: Auf den Schlag ist das Lied von der Band Karpatenhund vorbei. Und zum Glück, obwohl heute hier bei uns in der Maus zum Hören schon viel verschwunden ist, kommt jetzt einer dazu, nämlich Thorsten aus dem Maus-Musikteam. Und er hat das hier mit dabei.
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0: Hallo Thorsten!
2: Hallo Marie!
0: Und du hast einen ultra-ober-absoluten Geheimtipp heute für uns mitgebracht, ne?
2: Ja, heute Musik, zum der man total gut Lego bauen kann oder halt malen oder einfach in der Hängematte chillen kann. Also Musik zum Entspannen von Krongbin.
0: Was ist Krongbin eigentlich?
2: Ja, Krongbin ist das thailändische Wort für Flugzeug. Ich habe mein Thailändisch-Wörterbuch nicht dabei. Ich hoffe, ich spreche es richtig aus, Krongbin. Ich finde, dass der Name zur Musik auch total gut passt, also zu dieser Band. Die Band ist bekannt für so ein tolles Klanggemisch und die meisten Songs sind Instrumentalsongs, also ohne Gesang. Und hört man die Musik, dann ist es so wie so eine kleine Weltreise mit dem Flugzeug.
0: Und wohin nimmt jetzt genau diese Musik einen dann mit?
2: Ja, hört man sich so durch die Alben von Krongbin, fühlt es sich so an, als wäre man im Dschungel von Thailand manchmal. Und dann der nächste Song, der nimmt einen direkt wieder mit, so mitten in die texanische Wüste. Und dann geht es wieder mit Surfrock an die Küste Kaliforniens, also Kaliforniens.
0: Boah, da ist wirklich alles mit dabei, hast du recht. Und das Lied May 9th, das du dabei hast, das ist ja eher so ein bisschen ruhiger. Du hast gerade schon gesagt, so zum Lego-Basteln, zum Entspannen ist das. Warum ist das so?
2: Ja, ich finde, dass die Gitarre im Lied so wunderschön dahin plätschert, so wie so ein kleiner Bachlauf. Und dazu die ruhige Stimme von Sängerin Laura Lee und ein sehr, sehr entspannter Beat, also Rhythmus. Der Gesang ist ja eher so eine Ausnahme bei den weitestgehend instrumentalen Liedern von Krongbin. Und Krongbin haben zusätzlich noch was Neues ausprobiert und eingebaut, und zwar Field Recordings.
0: Okay, was ist das? Habe ich noch gar nicht gehört.
2: Ja, Field Recordings, das sind Aufnahmen aus der Natur oder der Stadt. Und wenn man mal so ein bisschen die Ohren spitzt, können wir gleich mal machen. Zum Songbeginn und zum Ende, gleich im Lied, hört man Vogelgezwitscher und hinten raus etwas Wind, wie im Wald.
0: Okay, das werden wir auf jeden Fall gleich mal ausprobieren. Dankeschön, Thorsten. Und starten wir mal den Song. Jetzt gibt's für euch 3 Minuten, 10 Sekunden Entspannung mit dem Lied May 9th von Krongbin.

0: Genau wie Thorsten es versprochen hat. Richtig schöne Naturgeräusche auch am Ende von diesem ganz entspannten Lied. So, sie war lange genug verschwunden. Jetzt ist sie wieder hier in der Maus zum Hören. Genau, Elefant. Cleo Fischer, unsere Lieblingsdetektivin. Und Cleo Fischer, die lebt ja mit ihrer Mutter in einem Hochhaus am Katzenbuckel 13 im beschaulichen Wiebelmund. Das ist eine Stadt mit, zumindest aus Cleos Sicht, erfreulich hoher Kriminalitätsrate. Naja gut, sieht ja jeder anders. Und Cleos Fall heute hat auch etwas mit dem Ort zu tun, an dem sie lebt.
1: Detektei Cleo Fischer. Für ganz besondere Fälle

0: Ah, Hofdienst. Das ist sowas von ätzend. Und ständig sind wir dran.
1: Hunzi, jeder ist mal dran. Und irgendjemand muss den Schulhof doch aufräumen.
0: Guck doch mal, wie Rektor Fronnebrink uns beobachtet. Der hat uns auf dem Kieker, ich sag's dir.
2: Zugegeben, den Müll unserer Mitschüler aufräumen macht keinen Spaß. Mir auch nicht. Vor allem, wenn so eine Knalltüte wie Justus Fronnebrink, der Sohn des Rektors, dann auch noch blöde Sprüche macht.
3: Kommt ihr auch mit ins Freibad? Ach nee, ihr könnt ja gar nicht. Ihr habt ja Hofdienst.
1: Doof, Mann.
4: Cleo, Ben!
5: Gut, dass ihr noch da seid. Ich brauch dringend eure Hilfe. Es geht um meine Katze, Salome. Sie ist verschwunden. Ja.
2: Brunzi und ich warfen uns kurz einen Blick zu. Ein verschwundenes Haustier zu finden, ist ja nicht wirklich ein Fall. Und wir sind schließlich Detektive. Aber nach einem Blick auf den öden Schulhof fiel uns die Entscheidung leicht.
1: Also, erstmal musst du uns alles ganz genau berichten, Annabelle.
5: Echt? Ihr helft mir? Das ist so toll, danke.
1: Ja, ist doch klar.
6: Hallo, Cleo, Ben. Was wird es hier aus dem Schulhof?
5: Sorry, Herr Fronnebrink, die Arbeit ruft. Salome war schon 3 Tage nicht mehr zu Hause. So lange war sie noch nie weg. Ich habe total Angst. Was, wenn ihr was zugestoßen ist?
2: Gemeinsam waren wir zu Annabelle nach Hause gefahren. Schließlich mussten Brunzi und ich uns ja erstmal ein Bild der Lage machen. Denn wie sagt unser Lieblingsfernsehdetektiv Frau Bobinski immer?
7: Ohne Überblick hat ein Detektiv keinen Weitblick.
2: Und den brauchten Brunzi und ich schließlich, wenn wir Annabels Katze finden wollten.
0: Ist sie das? Die rote Katze da?
5: Ja, das ist Salome.
2: Annabels Zimmer hing voll mit Fotos ihrer Katze. Salome auf Annabels Bett, Salome auf der Fensterbank, Salome im obersten Fach des Schranks. Ich hatte mir das Zimmer unserer Klassenstreberin irgendwie anders vorgestellt.
8: Annabelle!
5: Mama!
8: Hier sind ein paar Kekse für dich und deine Freunde. Lernt ihr für die Mathearbeit in der kommenden Woche?
1: Wir? Ja, genau. Für die Mathe-Klassenarbeit.
5: Genau.
8: Ach schön, das wird Annabelle bestimmt helfen. Sie war ja früher mal so gut in Mathe. Aber momentan... Naja, ich lass euch mal arbeiten.
2: Auf dem Heimweg nahm ich mir Brunzi vor.
0: Aber woher sollte ich denn wissen, dass wir so tun, als würden wir mit Annabelle Mathe lernen?
1: Das hat man doch sofort bemerkt, als Frau LaRoche reinkam. Die ist super streng, wenn es um die Schule geht.
0: Aber die Kekse waren lecker.
1: Brunzi, echt jetzt? Ich mache mir gerade Sorgen um unseren Fall. Außer einem Foto von Salome haben wir nämlich rein gar nichts über die Katze herausgefunden. Wo sollen wir mit der Suche loslegen?
0: Easy. Zuerst rufen wir bei der Polizei an und klären, ob eine Katze überfahren wurde. Dann rufen wir beim Tierheim an und fragen, ob Salome dort abgegeben wurde. Und wenn dabei nichts rauskommt, klappern wir die Nachbarn ab und horchen, ob jemand Salome gesehen hat.
2: Ich war ehrlich baff.
1: Okay, gute Idee.
2: Vielleicht war mein Kollege Brunzi ja doch nicht so dämlich, wie ich manchmal dachte. Wir haben uns aufgeteilt. Ich bin direkt zu Vera Gold gegangen. Das ist eine Freundin von Mama. Sie wohnt bei uns im Haus und sie ist Polizistin.
9: Cleo!
5: Hallo!
9: Das ist ja eine Überraschung. Wie kann ich dir denn helfen? Du hast doch bestimmt wieder einen neuen Fall.
1: Genau. Ben und ich suchen gerade eine Katze. Weißt du zufällig, ob in den letzten Tagen in Wiebelmund eine Katze überfahren worden ist?
9: Nee, also weiß ich nicht. Ich glaube, ist keine überfahren worden, Gott sei Dank. Aber du, wenn ich was höre von der Straßenwacht oder so, dann sage ich euch Bescheid, okay?
0: Im Tierheim ist nur eine schwarze Katze abgegeben worden. Und keiner der Nachbarn hat Salome gesehen.
1: Mist.
2: Wir saßen frustriert in meinem Zimmer. Trotz Brunzis wirklich guter Ideen kamen wir Salome einfach nicht auf die Spur, als es plötzlich klingelte. Es war Annabelle. Und sie hatte zur Abwechslung mal eine richtig gute Idee.
5: Ich hatte Salome mal so eine Catcam umgehängt.
2: Ich glaube, das muss ich kurz erklären. Eine Catcam ist eine kleine Kamera, die man seiner Katze ans Halsband bindet, um zu sehen, wo sie sich den ganzen Tag so herumtreibt.
5: Ich habe die Filme mal mitgebracht.
0: Cool, zeig mal.
2: Gemeinsam mit Annabelle sind wir dann die Filme durchgegangen. Salome unter Büschen, Salome auf einem Baum und im Fight mit der Nachbarskatze. Und dann kam plötzlich das.
1: Was ist denn das für ein Häuschen, in das Salome da reingeht? Mitten im Wald.
0: Ah, das ist die Hütte der Waldarbeiter im Wiebelgrund. Die stellen da ihre Geräte rein. Jo und ich haben da früher öfter gespielt.
1: Na dann, nichts wie los. Schauen wir nach.
5: Kann ich mitkommen?
1: Vielleicht besser nicht.
2: Wir wussten ja nicht, in welchem Zustand wir die Katze finden würden. Da war es besser, Annabelle zu Hause zu lassen.
0: Da ist es.
2: Brunzi und ich haben das Häuschen im Wiebelgrund schnell gefunden. Die Tür war nicht verschlossen. Und kaum waren wir eingetreten, kam uns tatsächlich die schnurrende Salome entgegen.
1: Da ist sie ja. Was hast du denn hier drin zu suchen, hm?
0: Wahrscheinlich ist sie mit einem Waldarbeiter hineingegangen. Und der hat sie dann einfach nicht bemerkt.
1: Ja, könnte sein, glaube ich aber nicht. Schau doch mal.
2: Ich hatte mich inzwischen etwas umgesehen. In der Hütte lag eine Kuscheldecke und ein sauberer Napf mit Futter und frischem Wasser.
1: Salome war hier nicht aus Versehen. Jemand hat sie eingesperrt.
0: Was? Aber wer würde denn sowas machen? Armes Kätzchen.
1: Ich hab da so einen Verdacht. Komm, wir bringen Annabelle erstmal ihre Katze zurück.
8: Ah, hallo Cleo, hallo Ben. Kommt ihr wieder zum Lernen?
1: Nein, wir bringen Annabels Katze zurück.
8: Ah, wie schön.
5: Salome! Ihr habt sie gefunden. Meine Süße, geht es dir gut? Ich bin ja so froh, dass du wieder da bist. Danke, Cleo, danke, Ben. Ihr seid die Besten.
8: Ja, wirklich sehr schön.
1: Ach, Frau Laroche, wir haben da auch noch etwas für Sie. Das Schälchen und die Decke lagen in der Hütte, in der wir Salome gefunden haben. Das gehört doch zu Ihrem Geschirr, oder?
8: Was? Wie kommt ihr denn darauf?
0: Als Sie uns das letzte Mal Kekse angeboten haben, waren die in genau so einem Schälchen.
8: Tja, also...
5: Mama, soll das heißen, du hast Salome eingesperrt?
8: Aber Annabelle, Schatz, jetzt beruhig dich doch. Ich habe mir einfach Sorgen um deine Noten gemacht und da dachte ich...
5: Unfassbar! Wie konntest du das nur tun? Nur weil ich in Mathe mal einen 2 geschrieben habe?
0: Annabelle, komm, Brunzi, der Fall ist gelöst.
1: Stimmt,
0: nichts wie weg. Wir werden hier nicht mehr gebraucht.
10: 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Im nächsten Lied jetzt für euch von Dennis und Ove geht es auch um etwas Verschwundenes, nämlich die verschwundene Katze.

0: Wisst ihr, was das Gute an unserem Maus-Anrufbeantworter ist? Kann ich euch sagen, da verschwindet nix. Wenn ihr uns eure Musikwünsche auf den Maus-Anrufbeantworter sprecht, dann kann es mal sein, dass es etwas länger dauert, bis ihr den auch hört hier bei uns in der Maus zum Hören. Genau, Ente, aber weg ist der nicht. Ein wichtiger Tipp von uns, es kann sein, dass es um euch herum mal so laut ist, dann verstehen wir einfach nicht, was ihr sagt. Naja, und dann können wir auch einen Musikwunsch mal nicht erfüllen, ja, weil wir den einfach nicht verstehen können. Bei Mausfan Benjamin war das aber nicht so.
1: Hallo, ich bin Benjamin, ich bin 5 Jahre alt und ich wünsche mir das Lied Vicky und die starke Männer.
0: Hey, hey, Vicky, der Song von der Band Maxen, den haben wir natürlich hier jetzt für Benjamin in der Maus zum Hören.

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2: Das ist doch ganz schön mysteriös. Ja, ihr drei wisst schon, was jetzt kommt, ne? Ich frag mich schließlich schon seit Tagen, wo ist eigentlich mein zweiter neongelber Socken? Ja, genau, Ente, den hast du mir ja damals mal geschenkt und ich kann jetzt nur noch einen davon finden. Vielleicht steckt er hier drin? Nee. Also im Staubsauger, da habe ich schon geguckt. Und im Keller bei der Waschmaschine, da war ich auch. In der verschwinden ja auch gerne mal Socken. Aber nichts. Der ist einfach weg. Der Socken hat sich wohl einfach aus dem Staub gemacht. Vielleicht will der irgendwo ein neues Leben anfangen. Naja, aber jetzt mal ganz ehrlich. Aus dem Staub machen, das klingt ja irgendwie total komisch. Wieso sagen manche Leute das, wenn jemand abhaut? Was hat das jetzt mit Staub zu tun? Oder auch Ziehleine, das sagt man ja auch, wenn einer weggehen soll. Aber was hat das mit einer Leine zu tun? Über solche Fragen freut sich immer Christoph. Der hat für uns ja schon ganz oft erklärt, woher so seltsame Sprüche kommen. Und den fragen wir einfach mal. Ich hoffe, der hat auch Zeit. Ich habe gehört, der hat heute Putztag. Der muss aufräumen und sauber machen.
3: Entschuldigung, dass es hier so laut ist, aber ich muss eben noch ein klein bisschen Staub saugen. Und gerade hier in den Ecken sind überall Wollmäuse.
4: So, nein, keine Angst, ich sauge keine echten Mäuse ein. Das wäre total gemein. Wollmäuse nennt man diese fluffigen Klumpen aus Staub und Haaren, die sich eben in den Ecken so zusammentun, wenn man, wie ich, mal ein paar Tage nicht gesaugt oder Staub gewischt hat. In Norwegen, da nennt man diese Staubflusen Hibbelkanin, das heißt übersetzt Wohnungskaninchen. Na, das wären dann aber schon ziemlich große Flusen. Und in Finnland, da müssten die noch größer sein, denn da nennt man die Staubmäuse Villakoira und das heißt Wollhund oder auch Pudel. Ach, ich muss ja auch noch mit dem Hund rausgehen. Auch fast vergessen. Ja, Lulu, sofort. Lulu will unbedingt ein paar Schritte am Kanal machen. Ja, wenn jemand viel Wirbel um etwas

0: immer Reiter und Soldaten. Nichts wie raus hier.
1: Oh Mann, das ist gerade noch mal gut gegangen. Ich glaube, das sind zwei große Armeen, die aufeinander losgegangen sind. Ich bin in einer Zeit, in der es noch keine Flugzeuge oder Raketen oder sowas gibt. Die kämpfen alle mit Schwertern und Speeren und so. Naja, soweit ich das erkennen kann. Von hier aus, da sieht das Schlachtfeld nur aus wie eine riesengroße Staubwolke. Ach, kein Wunder. Der Boden ist ganz trocken und da sind hunderte von Füßen und Hufen, die ganz schön viel...
2: Du willst dich doch wohl nicht aus dem Staub machen, Soldat.
1: Was? Wer seid ihr denn?
2: Na, ich bin der König. Meine Armee kämpft dort vorne auf dem Schlachtfeld gegen die Armee meines Cousins. Auch ein König, aber natürlich nicht so ein guter wie ich.
1: Aha.
2: Und du, Soldat, wolltest unerlaubt das Schlachtfeld verlassen.
1: Ich bin kein Soldat.
2: Stimmt. Jedenfalls keiner von meinen. Du trägst nicht meine Farben. Und auch nicht die meines Cousins.
1: Ich komme von weit weg.
2: Na, dann will ich mal nicht so sein. Ruhig, Brutus. Er ist keiner von unseren Soldaten. Wärst du einer, so träfe dich jetzt eine schwere Strafe. Es ist nämlich streng verboten, den Kampfplatz zu verlassen, ehe die Schlacht vorüber ist.
1: Ach so, aus dem Staub machen. Deshalb heißt es, sich aus dem Staub machen. Gemeint ist die riesige Staubwolke des Schlachtfelds.
2: Ja, ganz richtig.
1: Aber wenn Sie der König sind, sollten Sie dann nicht bei Ihren Soldaten in der Schlacht sein?
2: Ach, weißt du, ich habe gerade einen ganz neuen Mantel und außerdem verträgt Brutus hier den Staub nicht so gut. Nicht wahr, mein kleiner Brutus? Ja.
1: Verstehe. Ich muss mich jetzt auch wieder um meinen Hund kümmern. Zeitmaschine, könnte ich dann bitte wieder zurück zum Gassi gehen?
3: Gassi gehen ist programmiert. Bereit machen zum Leineziehen in 3, 2, 1.
1: Lulu, wo bist du ja? Danke, dass du dich nicht aus dem Staub gemacht hast. Wir gehen jetzt zum Kanal, aber nicht so an der Leine ziehen, ja? Der Spruch "zieh Leine", bei dem es ja ums Verschwinden geht, der hat übrigens nichts mit Hundeleinen zu tun. Er kommt von hier, vom Kanal. Denn früher, als die Schiffe noch keine Motoren hatten, da mussten sie an Flüssen und Kanälen manchmal gezogen werden. Von Pferden, die neben dem Wasser herliefen und mit einer langen Leine an das Schiff gebunden waren. Zieh Leine hieß damals also, jetzt macht mal Pferde, zieht an der Leine und bewegt damit das Schiff.
4: Hey, Lulu, nicht so schnell, ich muss nicht gezogen werden.
5: Boah, ein ganz schön frecher Kläffer. Aber vielen Dank, Christoph, für die Erklärung. Und mir sind gerade noch ein paar mehr Wörter und Sprüche eingefallen für Ziehleine. Also hier, das wäre noch meine Auswahl. Verduften oder die Kurve kratzen oder die Fliege machen. Das klappt bei dir ganz gut, Ente, ne? Mr. Me und Wim spiele ich für euch jetzt hier bei uns. Meine Sachen kriegen Beine.

0: Wir vier verschwinden jetzt gleich auch. Nee, wir spielen nicht nur eine Runde Verstecken. Für heute ist ja Schluss. Wir hören uns. Ich bin Marie und jetzt raus.
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2: 1 Million Euro, was man damit alles machen könnte. Eine Frau in Italien hat 1 Million Euro im Lotto gewonnen, hat den Lottoschein aber weggeworfen. Sie war nämlich im Lottoladen und da hieß es, der Schein wäre nicht auszahlbar. Das sollte aber bedeuten, dass der Gewinn in dem kleinen Lottoladen nicht auszahlbar ist, weil es um viel zu viel Geld geht. Als die Frau das später verstanden hat, war es schon zu spät. Der Lottoschein war längst im Müll und sogar schon von der Müllabfuhr abgeholt. Aber jetzt kommt's. Der Chef der Müllabfuhr hat den richtigen Müllwagen ausfindig gemacht und den kompletten Wagen durchsuchen lassen. Alle Säcke. Und der Lottoschein der Frau wurde tatsächlich gefunden. So viel Glück muss man erstmal haben.
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0: Schön, dass ihr dabei seid. Eine Radiostunde mit euch. Darauf freue ich mich jetzt. Hier ist Elke. Willkommen bei der Maus. Geld für Schulen und Spielplätze. Das ist nicht einfach da, sondern es muss irgendwo herkommen. Und dann fällt schnell dieses eine Wort. Steuern. Nur, was steckt dahinter? Das wollte die Klasse 4b der Südschule in Kamen besser verstehen und hat sich einen ganzen Schultag lang mit Steuern beschäftigt. Und Mausreporterin Jana, die war mit dem Mikro dabei und wollte zuallererst mal wissen, was glaubt ihr denn? Was sind denn eigentlich Steuern?
3: Steuern zahlen ist sehr viel Geld.
4: Jedes Jahr muss man Steuern bezahlen.
5: Ohne Steuern kommt das Amt nicht so gut klar.
6: Auf Steuern besteht eigentlich der Bundesstaat, weil sonst würde alles auseinanderfallen.
7: Unser Staat würde ohne Steuern gar nicht funktionieren.
5: Die Steuern gehen auch an die Lehrer. Die verdienen so das Geld durch die Steuern halt.
7: Man baut damit auch Straßen.
0: Ja, und von euren Eltern, da kennt ihr vielleicht diesen Satz, ich muss noch meine Steuererklärung machen. Und vielleicht rollen die dann auch so ein bisschen mit den Augen, denn Steuern sind nicht gerade beliebt, oder?
8: Meine Mutter findet Steuern zu hoch und die Steuererklärung findet sie zu kompliziert.
9: Meine Mutter findet die Steuern auch zu hoch und anstrengend.
10: Meine Mutter findet das nicht so toll, weil man viel Geld bezahlen muss.
11: Papa hat ein Wort gesagt, dass man besser nicht sagen sollte.
12: Meine Mama findet das wichtig, weil sie unseren Staat finanzieren, so wie Straßenbau und Bildung und vieles mehr.
13: Mein Vater findet, Steuern sind ein notwendiges Übel.
0: Ja, kein Lieblingsthema, die Steuern. Das haben die Kinder dann schon mal rausgefunden. Trotzdem brauchen wir sie ja. Aber wofür eigentlich? Das hat Mausreporterin Jana sich dann zusammen mit der Klasse 4b mal genauer angeschaut.
14: Viele hier in der 4b haben schon mal davon gehört, dass Steuern wichtig sind. Wir schauen zum Einstieg mal, wofür man die Steuergelder braucht. Und dazu gucken wir direkt in der Nähe der Südschule Kamen nach. Nicht bei einem Spaziergang, sondern mit einem großen Stadtplan.
15: Dieser Stadtplan hat mit unserem Thema zu tun, weil fast alles auf diesem Stadtplan oder sogar alles durch Steuern gebaut wurde.
14: Vor Elia liegt kein normaler Stadtplan, sondern ein selbstgebastelter. Alle Kinder malen und schneiden Gebäude aus, die durch Steuergelder möglich wurden. Und dann werden sie auf den großen Bogen Papier geklebt. Bisher sind da schon drauf
16: Schwimmbäder, das Jugendzentrum,
17: Busbahnhof,
18: Stadthalle,
19: Kindergärten.
20: Wer hat noch eine Idee, was bei euch in Kamen von der Steuer bezahlt wird?
21: Die Freiwillige Feuerwehr.
20: Wir müssen da gleich mal gucken, wo die Feuerwehr in Kamen überhaupt ist, ne? Die kennst du, hast du die schon mal gesehen?
22: Ich bin mit Jan und Lena arbeite in der Jugendfeuerwehr.
20: Super, okay. Felix, was noch?
23: Sport, Schwimmen, Klettern, Sporthallen einfach.
20: Genau. Schneid sie aus und dann kleben wir das gleich auf unseren Stadtplan. Wer hat noch eine Idee? Tom, was ist noch von Steuern bezahlt?
24: Krankenhäuser.
20: Gut gemacht. So, wer hat denn noch nicht? Jonas?
25: Die Stadtbücherei.
20: Jawohl.
26: Wasserspielplätze.
20: Dann bastel du da mal, schneid mal aus. Wer hat noch eine Idee? Luna?
27: Das Rathaus, das Gymnasium,
28: die Konzertaula,
29: Straßen, Häuser.
20: Was für Häuser?
29: Mehrfamilien.
20: Das wird nicht von Steuern bezahlt.
14: Auf unserem Steuerstadtplan sind keine Privathäuser, auch keine Läden oder Firmen. Es sind ganz bestimmte Einrichtungen.
1: Das Krankenhaus, zum Beispiel das gemeinnützig. Ein Haus, was privat ist, nicht.
14: Elia hat ein ganz wichtiges Stichwort genannt. Die Gebäude auf unserem Stadtplan sind für alle nützlich. Aber warum wird dann zum Beispiel keine Eisdiele von den Steuern bezahlt?
2: Also ein Mann baut hier selber ein Eisdiele und findet Leute, das ihm mithilft. Und deshalb wird das von Steuern nicht bezahlt.
14: Viele Leute lieben Eis, aber Eis ist nicht etwas, das alle brauchen. Außerdem kann der Eisdielenbesitzer mit seinem leckeren Eis so viele Leute anlocken, die selbst bereit sind, dafür zu bezahlen. So braucht er kein Geld vom Staat. Anders ist das bei Dingen, für die niemand bezahlen möchte. Wie bei der Feuerwehr, mit der sich Julian besonders gut auskennt.
3: Wenn jetzt der Wald brennt und es keine Feuerwehr geben würde, dann könnte es sich ganz schnell ausbreiten und dann wäre das halt eher sehr schlimm.
14: Auch wenn ein Privathaus brennt, ist es gut, wenn man einfach den Notruf wählen kann.
17: Da muss man nicht lange überlegen, kann ich mir das jetzt gerade leisten, sondern einfach machen.
14: Weil die Feuerwehr von Steuern bezahlt wird, kann jeder die Feuerwehr rufen, der sie dringend braucht.
18: Geld ist halt in diesem Moment egal. Hauptsache, Leben werden gerettet.
17: Niemand könnte das selbst betreiben. Ein Löschzug kostet so ein paar Millionen Euro. Da müsste man schon ganz schön reich sein. Und dann braucht man ja auch noch viele Leute, die man bezahlen muss. Das kostet dann noch mal ein paar Millionen Euro.
19: Man muss halt sehr viel machen dafür, dass man überhaupt sowas Großes eröffnen kann, wie ein Krankenhaus, Schulen oder Feuerwehr.
17: Die Polizei macht es auch freiwillig. Also die will dafür auch kein Geld, weil die einfach dafür da ist, dass die Menschen in Sicherheit leben können. Und das wird, glaube ich, auch von Steuern bezahlt.
20: Wie ist das hier mit eurer Schule? Habt ihr da heute Morgen, als ihr reingekommen seid, Eintrittsgeld bezahlt, damit ihr in die Schule reinkommt, Konstantin?
10: Wir Schüler kriegen das umsonst, damit wir was lernen.
19: Ich finde es gut, weil sonst müssten wir hier auch wirklich jeden Tag was bezahlen, um reinzukommen. Gäbe es die Steuern nicht, müssten wir wirklich was bezahlen. Aber weil es die Steuern gibt, müssen wir das nicht.
24: Schule gibt's kostenlos. Ein Glück. Und gleich schauen wir uns an, wo genau das Geld für die Steuern eigentlich herkommt.
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0: ist es weg. Um Steuern geht's heute bei uns. Gerade haben wir gehört, wofür wir die eigentlich brauchen. Aber woher kommt eigentlich das ganze Geld? Nach einer kleinen Frühstückspause hatten die Kinder aus der 4B der Südschule in Kamen direkt eine ganze Menge Ideen dazu.
1: Frisch gestärkt sammeln wir nach der Pause erstmal, welche Steuerarten die Kinder kennen.
2: Steuern für ein Grundstück, worauf man das Haus gebaut hat.
3: Mein Papa zahlt immer in Jahr, so dass wir in Haus wohnen.
4: Autosteuern auf der Arbeit.
5: Lohnsteuer. Ladensteuern, also wenn man jetzt irgendwo eingekauft hat.
6: Also im Supermarkt zum Beispiel, da das, was die verdienen, geben die ein bisschen was an das Amt und ein bisschen behalten die.
1: In allen diesen Fällen müssen die Bürgerinnen und Bürger in Deutschland Steuern zahlen. Insgesamt gibt es sogar noch viel mehr, ungefähr 40 Steuerarten. Wer zum Beispiel einen Hund hat, muss auch einmal im Jahr Steuern zahlen. Und wir gucken uns jetzt mal zwei Steuerarten genauer an. Die Kamener Kinder haben sie schon genannt. Einmal die Steuern, wenn man im Laden einkauft. Und dann noch die Steuern, die Leute bezahlen müssen, die arbeiten, die Lohnsteuer. Die Lehrerin der 4B, Helma Kleine-Weischede, hat in den vergangenen Tagen Einkaufszettel gesammelt, wenn sie zum Beispiel im Supermarkt war oder im Baumarkt. Die verteilt sie jetzt, damit jeder selbst nachgucken kann.
7: Hat irgendjemand eine Idee, wo sich hier die Steuer verstecken könnte?
8: Hier, MBST steht für Mehrwertsteuer.
7: Mehrwertsteuer, genau.
9: Und da steht noch Steuerrate 2, 7%, glaube ich.
7: 7%, genau.
9: Und darunter steht netto 8,88 Euro, Steuer 62 Cent.
1: Puh. Ganz schön kompliziert. Das ist alles wirklich klein gedruckt auf dem Einkaufszettel und meistens beachten wir das gar nicht groß, wenn wir einkaufen gehen. Aber tatsächlich ist die Mehrwertsteuer die einzige Steuer, die auch Kinder zahlen.
10: Wenn Kinder jetzt keine Mehrwertsteuern bezahlen müssten, dann würden die Eltern wahrscheinlich die Kinder immer zum Einkaufen schicken, weil dann muss man weniger Geld bezahlen.
11: Jedes Kind und jeder Erwachsene muss die Steuern im Einkaufsladen oder so bezahlen.
1: Hier hat Frau Kleine-Weischede Blumen für 9,50 Euro gekauft und Elia hat die klitzekleine Schrift auf dem Kassenbon entziffert und rausgefunden, dass davon 62 Cent an den Staat gehen, als Mehrwertsteuer.
12: Weil bei Mehrwertsteuern muss man mehr bezahlen, als Sachen eigentlich wert sind.
1: Und vor allem werden die Waren mehr wert, indem jemand zum Beispiel Arbeit reinsteckt, wenn aus Milch Joghurt wird zum Beispiel. Und dadurch, dass ein Verkäufer den Joghurt in seinem Laden für die Kunden in den Kühlschrank stellt. Deswegen heißt das Mehrwertsteuer. 7% ist der Betrag für lebensnotwendige Sachen. Es gibt noch einen höheren Steuerbetrag von 19%, den man auch auf dem Bon findet.
12: Auf dem Einkaufszettel gibt es die 7% Mehrwertsteuer. Die 7% sind für Lebensmittel oder so und 19% dann, was nicht so lebensnotwendig ist. Zum Beispiel Radiergummis oder Stifte.
2: Vielleicht das, was lebensnotwendig ist, man halt eher braucht, als das, was halt nicht so lebensnotwendig ist. Und deshalb ist da vielleicht eine höhere Steuer drauf.
12: Und was meine Mutter komisch findet, nämlich Blumen sind ja nicht lebensnotwendig, aber die haben 7% und Medikamente haben 19%.
1: Nicht immer erscheint auf den ersten Blick alles ganz logisch. Aber Julian rechnet jetzt mal ein ganz eindeutiges Beispiel durch mit einem Apfel, der ja klar zu den Lebensmitteln zählt.
12: Man möchte einen Apfel kaufen, der kostet 1 Euro. Da sind die Mehrwertsteuer noch nicht mit einberechnet und dann müsste man 7 Cent mehr zahlen.
1: Wenn man im Laden einkauft, gibt es nicht nur 7% und 19%. Elia kennt noch zwei Sonderregelungen.
11: Zum Beispiel bei Zigaretten oder so oder bei Alkohol wird der Preis nochmal aufs Doppelte oder sogar mehr als das Doppelte erhöht, damit man nicht zu viel davon kauft.
1: Mit den Steuern sammelt der Staat also nicht nur Geld ein für wichtige Einrichtungen wie die Feuerwehr und die Stadtbücherei. Mit Steuern kann man auch etwas steuern. Also zum Beispiel, dass es wirklich teuer ist, sich Zigaretten zu kaufen, weil die ungesund sind und die Menschen eine höhere Hürde haben sollen, wenn sie sich welche kaufen.
0: Das ist also die Mehrwertsteuer. Es gibt aber auch noch andere Steuern und die schauen wir uns gleich genauer an.

No. Frische, gute Laune-Musik aus den Niederlanden, hier in der Maus. Das sind Another zusammen mit 54 Ultra und ihrem Song Talk to You.

0: Mehrwertsteuer, check. Haben wir verstanden. Es gibt aber noch mehr Steuern. Und die Kinder in der Kamener Südschule, die haben dann noch eine andere Steuer unter die Lupe genommen, mit der Kinder eigentlich noch gar nichts zu tun haben, aber eben alle Menschen, die arbeiten gehen. Und um die besser zu verstehen, hatte Mausreporterin Jana den Kindern aus der 4B was mitgebracht.
1: Jetzt habe ich für euch kompliziertere Zettel mitgebracht. Wenn eure Eltern irgendwo als Angestellte arbeiten, wie arbeitet man angestellt? Wer hat eine Idee?
2: Man geht dahin, arbeitet und kriegt dann das Geld.
3: Als Mechaniker in der Autowerkstatt zum Beispiel, als Ärztin im Krankenhaus oder als Busfahrer.
4: Meine Mutter hat am Ende 2025 hat sie einen Brief von ihrem Chef bekommen, wie viel sie dort bekommen hat und wie viel sie Steuern abgeben muss, also von ihrem verdienten Geld.
3: Genau solche Zettel habe ich ausgedruckt. Die kriegen viele Erwachsene sogar jeden Monat, wenn sie bei einer Firma arbeiten. Und da steht drauf, wie viel jemand von seinem verdienten Geld an das Finanzamt abgeben muss. Als
5: Lohnsteuer.
3: Und weil noch niemand die Eltern dabei beobachtet hat, wie sie die Lohnsteuer zum Finanzamt bringen, rätseln wir mal, wie das abläuft.
5: Ich glaube so, ich weiß es aber nicht so genau, dass meine Mutter das Geld von ihrem Konto verschickt.
6: Vielleicht, dass die das überweisen, das Geld.
1: Wer überweist das Geld?
6: Unsere Eltern.
5: Die Bank? Bürgermeister?
1: Der Bürgermeister hat damit nichts zu tun. Der hätte sonst sehr viel zu tun. Ne? Bei 42.000 Menschen zum Beispiel in Kamen, da hätte der viel zu tun.
4: Der Chef von der Arbeit.
3: Damit liegt Julian richtig. Die Firma übernimmt das. Sie schickt das Geld direkt ans Finanzamt. Und so kommt ein Teil vom Lohn gar nicht mehr bei den arbeitenden Leuten selbst an.
4: Nur ein Teil und dann ein Teil vom Geld sind halt eben die Steuern.
5: Dir wird meistens sehr viel abgezogen, bevor du es bekommst.
3: Wie viel, das versuchen wir jetzt mal rauszufinden. Alle in der Klasse haben eine Lohnabrechnung bekommen, wie es sie in echt gibt. Gehaltsabrechnung kann man auch sagen.
5: Also man bekommt nicht direkt den ganzen Lohn, sondern da werden meistens immer so 1.000 oder so abgezogen und die gehen dann zum Finanzamt.
3: Etwas über 8.000 Euro verdient hier jemand und davon werden gleich knapp 2.000 Euro abgezogen. Auf einer anderen Gehaltsabrechnung stehen rund 3.700 Euro. Fast 700 Euro gehen davon direkt ans Finanzamt. In der Klasse geht's drunter und drüber, weil sich alle gegenseitig helfen, die wichtigen Zahlen zu finden. Bei allen ist es leicht unterschiedlich. Entscheidend, wie viel Lohnsteuer man zahlen muss, ist, wie viel Geld jemand verdient. Wer ganz wenig verdient, der muss gar keine Steuern zahlen, denn er braucht jeden Cent selbst. Wer mehr verdient, muss was abgeben. Und wer viel verdient, muss mehr abgeben. Dahinter steht der Gedanke, wer viel Geld verdient, kann auch mehr zu den Sachen beitragen, die allen zugutekommen. Wie die Feuerwehr und die Schulen. Wir schreiben mal an die Tafel, wie viel jeder Einzelne im Monat an Lohnsteuer an den Staat von seinem Gehalt abgibt. Und rechnen das zusammen.
7: Können Anton und ich zusammenrechnen alles?
8: Ja, cool.
9: Wir können ein bisschen mit überprüfen.
3: Während hier vorne Finn und Anton an die Tafel schreiben und zusammenrechnen, schauen wir mal ganz weit in die Geschichte zurück. Denn Steuern gibt es schon ganz lange. Als die Menschen sesshaft wurden, also nicht mehr als Jäger und Sammler umhergezogen sind, sind die ersten Städte entstanden. Die Herrscher über die ersten Städte forderten von den Bewohnern etwas ein. Das war vor allem ganz früher, vor ungefähr 5000 Jahren, noch kein Geld. Sie wollten etwas von der Ernte abhaben, vom Vieh, Holz, Wein, aber auch die Arbeitskraft. Erst später dann auch Münzen. Und man nannte das erst anders, zum Beispiel Zehnt. Damit war der zehnte Teil der Ernte, also ein Zehntel, gemeint. Später hieß es dann Steuern. Das Wort kommt von Stiure, was so viel heißt wie unterstützen. Der Herrscher wurde unterstützt, damit er für seine Bewohner sorgen konnte. Zum Beispiel mit einer schützenden Stadtmauer und mit Straßen. Ganz ähnlich wie heute. Alle 23 Kinder hätten in einem Monat zusammen rund 16.500 Euro Lohnsteuer gezahlt. Damit kann man schon was machen. nicht gleich eine ganze Schule renovieren und auch keine Brücke bauen. Aber wenn man alles zusammenzählt, was in Deutschland an Lohnsteuern gezahlt wird, dann ist das schon eine Menge.
8: Also wenn ich Politiker sein würde, würde ich da ein bisschen, die Steuer ein bisschen günstiger machen, damit manche Menschen sich das auch besser leisten können.
10: Wenn man die Steuern runtersetzen will, wäre ja nicht mehr so viel Geld da und dann könnte man die Straßen nicht sanieren und neue Häuser halt bauen. Also Schulen und Rathäuser.
0: Ja, was glaubt ihr, wie viel ist denn im vergangenen Jahr wohl an Steuergeldern zusammengekommen? Also nicht nur durch Lohnsteuer, sondern auch durch Mehrwertsteuer, Hundesteuer und allen anderen Steuern zusammen. In Deutschland waren das rund 10 Milliarden Euro. Oder 100 Milliarden Euro oder waren das 1000 Milliarden Euro, also eine Billion? Überlegt mal ein bisschen, die Lösung, die gibt's gleich nach der Musik.
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1: Ich hatte euch gefragt, wie viele Steuern sind im Jahr 2025 in Deutschland zusammengekommen? Antwort: fast 1 Billion Euro, genauer gesagt knapp 990 Milliarden. Würde man dieses Geld als 100-Euro-Scheine aufeinander stapeln, dann wäre der Stapel so hoch, dass er bis ins Weltall reichen würde. Dreimal so hoch, wie die Raumstation ISS fliegt. Es gibt Menschen, die kennen sich besonders gut mit Steuern aus. Steuerberater nämlich. Und was die genau machen, das haben die Kinder aus der Südschule in Kamen zusammen mit Mausreporterin Jana rausgefunden.
2: Vielleicht berät der Leute, wie viel Steuern einer zahlen muss.
3: Ein Steuerberater berät Menschen, die eine Arbeit leiten. Die würden dann zum Beispiel Hilfe gebrauchen, um all das Geld sicher zu überweisen an den Staat und dass es richtig abläuft. Und dafür sind Steuerberater da.
4: Lena, Anton und Jonas gehen ins leere Klassenzimmer nebenan. Hier können Sie Ihre Fragen in Ruhe an die Steuerberaterin stellen.
5: Berges?
6: Hallo, hier ist Jana Magdans von der Maus.
5: Hallo, Frau Magdans.
6: Hallo, Frau Berges. Bei mir sind jetzt Lena, Jonas und Anton.
5: Okay.
4: Michaela Berges ist Steuerberaterin in Lünen.
5: Ja.
6: Und wir haben ein paar Fragen zu Ihrer Arbeit. Dann würden wir direkt mal losschießen. Lena hat die erste Frage.
5: Ja.
7: Was macht man bei Ihrer Arbeit?
5: Ihr habt euch ja den ganzen Tag auch schon mit Steuern beschäftigt. Und das ist eigentlich unsere Arbeit. Also wir beschäftigen uns auch den ganzen Tag mit Steuern. Die Fragen, die die Mandanten für uns haben, also die Kunden bei uns, die heißen Mandanten, die beraten wir, was Steuerfragen angeht. Und wir gucken, ob jemand zu viel Steuern zahlt oder zu wenig. Wir rechnen das für die Mandanten aus. Ja, das ist so unsere Arbeit.
8: Aber wenn die Steuern automatisch gezahlt werden, warum muss man dann nochmal nachgucken, ob die jetzt echt bezahlt wurden?
5: Ja, wir beraten ja hauptsächlich Betriebe.
4: Also Firmen, Fabriken oder Läden.
5: Also ihr habt euch heute ja die Sachen von Arbeitnehmern angeguckt, die Leute, die angestellt sind.
4: Das sind die, die am Ende des Monats die komplizierten Lohnabrechnungszettel von ihrer Firma bekommen.
5: Aber die haben ja auch Arbeitgeber, das heißt, da sind Betriebe.
4: Also Chefinnen und Chefs einer Firma.
5: Und da läuft das nicht automatisch. Die müssen das selber errechnen und müssen das auch selber dem Finanzamt melden. Und weil die oftmals da keine Ahnung von haben oder sich da nicht mit beschäftigen möchten, weil die da keine Zeit zu haben, deswegen beauftragen die uns, damit wir das für die machen. Also wir rechnen dann die Steuern für die aus.
4: Und das Rechenergebnis überprüft das Finanzamt dann nochmal. Wenn Sie auf das gleiche Ergebnis kommen wie Frau Berges, dann werden die Steuern genau so gezahlt. Klingt eigentlich einfach, ist es aber nicht.
5: Ja, es gibt ja für jede eigene Steuerart ein eigenes Gesetz und eigene Vorschriften. Und die muss man ja alle kennen. Und deswegen ist das schon knifflig, weil man für jede Steuerart extra gucken muss, was gibt es da für Besonderheiten. Und die müssen ja auch eingehalten werden. Also man muss das ja schon richtig ausrechnen fürs Finanzamt.
4: Also ein Job für jemanden, der gerne rechnet und sich viele Dinge merken kann. Denn Steuererklärungen für Firmen sind ziemlich kompliziert. Weil da viele Leute arbeiten, für die Lohnsteuer gezahlt werden muss. Das kennen wir ja schon. Und wenn die Firma Sachen verkauft, muss sie die Mehrwertsteuer dafür an das Finanzamt überweisen. Das kennen wir auch schon. Aber wenn sie zum Beispiel Maschinen kauft, die sie braucht, um Sachen herzustellen, dann kann Frau Berges sagen, die Firma musste viel Geld für Maschinen bezahlen, deshalb ist gar nicht mehr so viel Geld übrig in der Kasse. Und überhaupt nur für das Geld muss sie dann Steuern bezahlen.
5: Und das ist eigentlich das, was wir dann in der Steuererklärung machen.
6: Okay, habt ihr noch Fragen? Nee. Allgemeines Kopfschütteln. Dann sagen wir ganz herzlichen Dank, Frau Berges.
5: Ja, hat euch das denn Spaß gemacht oder ist das eher ein Thema, wo ihr sagt, oh?
9: Ja, es hat uns Spaß gemacht.
5: Hm? Ja? Dann noch viel Spaß weiterhin.
6: Dankeschön.
9: Tschüss. Ja, tschüss.
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So klingt der Sommer auf Spanisch, hier in der Maus. Das sind Becky G und der deutsche DJ Topic mit ihrem neuen Song Sorry Puppy.

0: Rund 16.500 Euro. So viel an Lohnsteuer würden alle 23 Kinder aus der 4B der Südschule in Kamen in einem Monat an Steuern zahlen, hatten sie in ihrem Spiel ausgerechnet. Und wer viele Steuern zahlt, der kann sie natürlich auch ausgeben. Mausreporterin Jana hat sich dafür dann noch ein nächstes Spiel ausgedacht. Alle Kinder sollten jetzt zu Politikerinnen und Politikern werden und selbst in einer Ratssitzung entscheiden, wofür sie ihr Geld jetzt ausgeben wollen.
1: Das hier und dann seid ihr soweit? Ja? Dann werdet mal leise.
2: In der Klasse wird heiß diskutiert. Die Politiker einzelner Parteien im Rat der Südschule stecken die Köpfe zusammen und überlegen, wie sie gute Argumente für ihre Projekte finden. Es ist nämlich nicht genug Geld in der Kasse der Stadt, um alles zu bezahlen. Manches muss aufgeschoben werden. Die Bürgermeisterinnen und Bürgermeister haben zuerst das Wort.
1: Max fängt an.
3: An die Damen und Herren
4: des Rates der Südschule kam. Herzlich willkommen zur außerordentlichen Sitzung des Südrats. Heute auf der Tagesordnung stehen zu wenig Geld in der Stadtkasse, Ideen für mehr Steuereinnahmen, Vorstellung wichtiger Projekte für die Stadt Kamen. Das erste Projekt wäre Erweiterungsbau des Gymnasiums.
5: Das hier ist ein wichtiges Thema. Es geht um das Gymnasium.
6: Das Gymnasium soll neu saniert werden.
2: Die Politikerinnen und Politiker im Südrat müssen entscheiden, was für die Bürger am wichtigsten ist. Könnte es der Anbau im städtischen Gymnasium sein?
7: Dankeschön.
2: Die zweite Projektgruppe hat sich den Kopf über etwas anderes zerbrochen.
8: Neubau des Technoparks.
9: Hallo, wir sind die Gruppe, die im Stadtrat dafür ist, dass wir mehr Steuergelder einnehmen.
10: Wir wollen, dass Firmen nach Kamen kommen, weil Firmen Steuern bezahlen.
11: Und damit Firmen nach Kamen kommen, brauchen wir ein neues Industriegebiet.
12: Wir möchten, dass ihr für unser Industriegebiet abstimmt.
2: Und die dritte Projektgruppe will was für die Umwelt tun.
13: Der nächste Tagesordnungspunkt heißt Sanierung des Parkhauses am Bahnhof.
14: Guten Tag, unsere Gruppe stellt den Antrag, dass
2: wenn das Parkhaus am Bahnhof wieder komplett genutzt werden kann, fahren vermutlich wieder mehr Menschen mit dem Zug zur Arbeit. Aber auch das kostet viel Geld.
15: Dann kommen wir zur Abstimmung. Und wer möchte abstimmen für die Erweiterung des städtischen Gymnasiums?
2: Es wird noch mal genau abgewogen. Die Ratsmitglieder haben eine sehr verantwortungsvolle Aufgabe für die Menschen in Kamen, richtig zu entscheiden. Sie müssen mit den Steuergeldern sehr sorgsam umgehen. Immer wieder gibt es auch Kritik, dass viele Millionen Euro für die falschen Sachen ausgegeben werden. Das will sich der Rat der Südschule nicht vorwerfen lassen. Es wird durchgezählt. Und mit knappem Vorsprung hat der Erweiterungsbau des Gymnasiums die meisten Stimmen bekommen. Ein langer Schultag rund um das Thema Steuern geht zu Ende.
16: Ich fand es toll, die Abstimmung heute zu machen.
17: Ich fand es toll, dass ich jetzt richtig weiß, was Steuern richtig bedeutet.
18: Ich habe erfahren, dass es so viele unterschiedliche Steuerarten gibt.
19: Ich finde es toll, dass ich jetzt weiß, wie wichtig Steuern sind, weil vor diesem Tag wusste ich nicht, dass Steuern so wichtig sind und dass alle sie nur doof und richtig schlecht finden.
20: Und es war auch ein bisschen lustig, die verwirrenden Gesichter bei diesem Zettel zu sehen. War es auch ein bisschen lustig, diese Lohnsteuer.
21: Es ist wichtig, dass man das schon weiß, damit man im Erwachsenenleben das auch richtig schon machen kann.
22: Ich dachte am Anfang, als wir das Thema angefangen haben, dachte ich, das ist ultra langweilig, dieses Thema. Aber jetzt am Ende hat es mir richtig Spaß gemacht.
0: Steuern, alles andere als langweilig. Vielen Dank an die Kinder aus der Klasse 4B der Südschule in Kamen und an Mausreporterin Jana. Und wenn ihr das nächste Mal das Wort Steuern hört, dann wisst ihr Bescheid, worum es geht.

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1: Hallo, wir sind Mila und Leo aus Fischbach. Wir wünschen uns zusammen das Lied Endlich Wochenende, drei Tage Krach mit Digger und Knossi. Begrüßen wir mit das ganze Maus-Team.
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2: Oh, nee, ich will noch nicht aufstehen. Oh, gleich stehe ich auf. Noch 5 Minuten. Also, das gibt's doch nicht. Ich hab doch noch ewig Zeit. Also, sag mal, wo kommen denn überhaupt diese ganzen Wecker her? Oh, was? Schon so spät? Oh, oh.
3: Zugang Checkerbude genehmigt.
2: Hallo liebe Leute, schön, dass ihr wieder mit dabei seid beim Checkpot. Und bestimmt wisst ihr seit dem ersten Weckerklingeln gerade, worum es heute geht. Ganz genau, es geht um die Zeit. Und weil ich das Gefühl habe, dass mir die Zeit heute irgendwie quasi wegrennt, würde ich sagen, wir fangen sofort an und begrüßen schnell, aber ganz herzlich meinen heutigen Gast. Und das ist heute Johanna. Hallöchen, Johanna.
4: Hallo, Tobi.
2: Du, gleich vorweg, um keine kostbare Zeit zu verlieren, sag doch direkt einfach, was sind deine 3 Checker-Fragen heute?
4: Wieso bist du gerade so gehetzt?
2: Naja, weil sich das alles gerade so anfühlt, als müssten wir uns wirklich beeilen. Findest du nicht?
4: Nö.
2: Okay.
4: Aber ich kann gerne mit den Fragen anfangen.
2: Mach sie gerne ruhig, aber doch trotzdem zügig. Hm?
4: Ja. Meine erste Frage ist, wer hat die Zeit erfunden? Meine zweite Frage, wieso kann die Zeit sowohl rasen als auch schleichen? Und Frage Nummer 3, sind Zeitreisen möglich?
2: Johanna, hervorragende Fragen, die gefallen mir außerordentlich. Ich würde sagen,
4: das checken wir für euch.
2: Ich bin ja vor allem daran interessiert, was die Lösung der zweiten Frage ergibt. Warum sich Zeit manchmal so schnell anfühlt, so geht's mir nicht heute.
4: Moment, wir fangen jetzt schon mit der ersten Frage an.
2: Wieso interessiert dich das so, wer die Zeit erfunden hat?
4: Naja, die Zeit regelt alles, wann man schläft, wann man wach ist. Wann man zur Schule geht.
2: Ja, ich habe keine Ahnung, wer die Zeit erfunden hat. Weißt du irgendwas?
4: Nein, nicht so wirklich. Vielleicht weiß Jackie was.
5: Fangen wir mal vorne an. Im Wörterbuch steht, Zeit ist ein Ablauf, ein Nacheinander, eine Aufeinanderfolge der Augenblicke, Stunden, Tage, Wochen, Jahre. Und die Zeit war schon immer da. Keiner musste sie erst erfinden. Die Zeit zu messen allerdings schon. Und zwar mit der Erfindung der Uhr.
2: Also das stimmt natürlich, dass die Zeit schon immer da war, dass man die Zeit an sich jetzt nicht erfinden musste.
4: Aber wer hat denn die Uhr erfunden?
2: Das weiß ich tatsächlich. Das war eine Sonnenuhr.
4: So eine hatten wir im Kindergarten, die war riesig und da konnten wir immer so drin rumlaufen.
2: Genau, Sonnenuhren haben diesen großen Stab, ne, der irgendwie im Boden oder an irgendeiner Fläche ist. Dann kommt die Sonne, scheint drauf und der Schatten zeigt dann quasi auf dem Boden oder an der Wand die Uhrzeit an. Oh, okay, Jackie, du weißt es irgendwie genauer, glaube ich, ne?
5: Es ist richtig, dass sich die Menschen zuallererst am Stand der Sonne orientierten. Die erste Sonnenuhr wurde vor etwa 5000 Jahren von den alten Ägyptern entwickelt. Um aber unabhängig vom Wetter zu sein, haben die Menschen in der Antike dann die Zeit mit Wasseruhren gemessen. Dabei misst man den Zeitraum, den eine bestimmte Menge Wasser braucht, um von einem Gefäß in ein anderes zu fließen. Auch Kerzenuhren, Räucherstäbchenuhren oder Sanduhren funktionieren so. Immer wird gemessen, wie lange es dauert, bis eine Kerze niedergebrannt oder Sand von einem in den anderen Kolben gelaufen ist. Solche Uhren sind aber nicht besonders genau. Der Mönch Benedikt von Nursia war es schließlich, der die mechanische Uhr vor etwa 600 Jahren erfunden hat. Das ist eine Uhr, die man immer wieder aufzieht. Dabei spannt sich eine kleine Metallfeder und treibt ein tickendes Uhrwerk mit Zahnrädchen an.
2: So das Schwingen, das ist irgendwie das Geräusch, das jeder am ehesten mit einer Uhr verbindet.
5: Richtig, alle Uhren arbeiten seither so. Sie messen die Zeit, indem sie etwas zum Schwingen bringen und diese Schwingungen dann zählen. Die ersten Uhren hatten noch ein Pendel. Später wurden Quarzkristalle elektrisch zum Schwingen gebracht. Und bei den genauesten Uhren der Welt, den Atomuhren, sind es eben ganz bestimmte Atome. Die Atomuhren sind so genau, dass sie sich in hunderten Millionen von Jahren nur um eine einzige Sekunde vermessen.
4: 100 Millionen Jahre.
2: Krass.
4: Aber da lebt ja keiner von uns mehr. Das
2: also in 100 Millionen Jahren werden wir zwei zumindest nicht mehr auf die Uhr gucken.
4: Aber wieso macht man das dann so genau?
2: So Atomuhren meinst du?
4: Ja.
2: Vielleicht einfach nur, weil die Menschen können oder so? Jackie, weißt du das?
5: Atomuhren stecken zum Beispiel in den Satelliten im Weltraum, die mit unserem Navigationssystem im Auto verbunden sind. So wissen wir immer, wo genau wir uns gerade befinden. Und mit Atomuhren wird natürlich die für alle gültige Uhrzeit unseres gesamten Planeten gemessen.
4: Dann ist es doch ganz gut, dass es die gibt.
2: Ja.
5: Wenn ihr möchtet, erkläre ich euch das noch genauer. In 2 Stunden könnte ich euch einiges über die Schwingung der Ammoniakmoleküle und der Cäsiumatome erzählen. Auch Laserstrahlen sind in diesem Zusammenhang sehr erwähnenswert.
4: Doch, das wäre doch voll spannend.
5: Vielleicht brauche ich doch eher 4 Stunden.
2: Johanna.
5: Oder sagen wir 5.
2: Ist nicht deine Frage beantwortet.
4: Okay.
2: Weil Zeit schon immer da war und immer da sein wird, musste sie niemand erfinden. Die Messung der Zeit aber schon. Als erste Uhr gilt die Sonnenuhr der alten Ägypter, vor etwa 5000 Jahren.
6: Gecheckt!
2: So, Johanna, jetzt ist es aber höchste Zeit, endlich zu dieser zweiten Frage zu kommen.
4: Darauf wartest du jetzt schon die ganze Zeit, oder?
2: Darauf warte ich wirklich schon die ganze Zeit.
4: Die zweite Frage ist, wieso kann die Zeit sowohl rasen als auch schleichen?
2: So eine gute und wichtige Frage.
4: Wieso willst du es denn so dringend wissen?
2: Weil ich heute Morgen von gefühlt 1000 Weckern geweckt wurde. Und seitdem bin ich innerlich ganz unruhig, wenn wir nämlich die Lösung auf diese Frage rausfinden. Vielleicht fühlt sich das dann in mir drin nicht mehr so gehetzt an.
4: Vielleicht kennst du ja wieder jemanden.
2: Also mir würde jemand einfallen. Also Isabel Winkler, ja? Die ist von der Technischen Uni in Chemnitz und die hat tatsächlich zu genau dem Thema geforscht. Wie jeder einzelne Mensch Zeit empfindet.
4: Perfekt.
2: Genau, und ich habe schon gewählt, um Zeit zu sparen. Und
7: Winkler, hallo?
2: Hallo Isabel, hier ist Checker Tobi.
7: Hallo Tobi.
2: Hast du einen Moment Zeit für mich?
7: Na klar, wie kann ich dir helfen?
2: Wir fragen uns hier gerade im Checkpot, warum Zeit manchmal so schnell vergeht und manchmal irgendwie einem es vorkommt, als würde sie sich ziehen wie so Kaugummi. Wie kann das denn sein?
7: Naja, eigentlich vergeht die Zeit immer gleich schnell. Wenn wir auf die Uhr schauen, sehen wir das. Wir empfinden sie nur unterschiedlich und das liegt an unserer inneren Uhr.
2: Ja, innere Uhr, das habe ich schon mal gehört. Was ist damit eigentlich genau gemeint?
7: Manche meinen, dass die innere Uhr von unserem Herzen abhängt, denn das schlägt ja auch ganz regelmäßig in uns. Aber eigentlich ist mit innere Uhr gemeint unser angeborenes Gefühl für Zeit und das entsteht im Gehirn.
2: Ah.
7: Da arbeiten dann im Gehirn verschiedene Teile miteinander zusammen und lassen uns Zeit fühlen. Also die sorgen dafür, dass die Zeit manchmal schnell und manchmal langsam zu laufen scheint.
2: Ah, okay.
7: Aber dazu kommt noch was anderes. Das kennt wahrscheinlich jeder. Wenn wir irgendwas machen, was uns nicht so gefällt, also zum Beispiel Hausaufgaben oder warten müssen, dann kommt uns die Zeit viel länger vor.
2: Ja, voll. Also gerade wenn man sich langweilt, dann zieht sich das. Und wenn wir was Schönes machen, was richtig viel Spaß bringt, dann ist genau umgekehrt. Dann würde man sich wünschen, man hätte mehr Zeit, weil sie zu rennen scheint.
7: Ganz genau. Und es liegt daran, dass wir abgelenkt sind und dabei nicht auf die Zeit achten.
2: Sehr spannend. Ich bin heute Morgen aufgewacht und bin von mehreren Weckern geweckt worden und habe das Gefühl, dass die Zeit richtig rast heute, als würde sie mir davonrennen. Gibt es irgendeinen Trick, was man dagegen machen kann, um meine innere Uhr wieder so ein bisschen zu bremsen?
7: Du kannst versuchen, dich zu entspannen, wenn dir das gelingt.
2: Mhm.
7: Denn Stress frisst Zeit.
2: Ah, okay. Also das heißt, ich versuche mich zu entspannen und die Sendung hier so ganz relaxed weiterzumachen und höre erstmal einfach gar nicht so sehr auf mein inneres gestresstes Zeitgefühl.
7: Genau. Mhm. Denn wenn wir Stress haben, merken wir gar nicht so genau, was wir alles machen.
2: Mhm.
7: Und wenn wir uns nicht gut daran erinnern, fühlt sich die Zeit so an, als wäre sie einfach verpufft.
2: Du, das war richtig spannend. Ganz, ganz tolle Antworten. Vielen lieben Dank für deine Hilfe, Isabel.
7: Sehr gerne.
2: Mach's gut. Tschüss. Danke. Genau, ein richtig gemeiner Zeitfresser ist Stress.
4: Ja, aber das kenne ich auch vom Klavierspielen zum Beispiel.
2: Mhm.
4: Also wenn du da ein Stück spielst, das relativ schnell ist und du spielst das ganz gehetzt, dann verspielst du dich zum Beispiel und du hast das Gefühl, es geht so schnell und du kommst gar nicht hinterher.
2: Ja.
4: Aber wenn du es ganz entspannt spielst, dann kommt es dir vor, als würdest du es ganz langsam spielen und es ist trotzdem gleich schnell.
2: Ich weiß genau, was du meinst. Ist denn deine Frage damit beantwortet?
4: Ja, würde ich schon sagen.
2: Für mich nämlich auch. Dann hau doch bitte den grünen Knopf. Ob die Zeit schnell oder langsam vergeht, hängt damit zusammen, was wir machen. Wenn wir zum Beispiel warten müssen und wenig Neues passiert, erscheint uns die Zeit sehr lang. Sind wir abgelenkt und ständig geschieht was, vergeht sie viel schneller. Und ein richtig gemeiner Zeitfresser ist Stress.
6: Gecheckt!
2: Johanna, was hältst du von einem kleinen Experiment, um das mit diesem Zeitfresser mal zu testen?
4: Hast du ein Klavier hier?
2: Nee, ein Klavier brauche ich nicht. Wir brauchen dazu eigentlich nur eine Stoppuhr. Hat man ja in jedem Smartphone drin. Und da wird aber nicht drauf geguckt. Das ist ganz wichtig. Es geht nämlich darum, dass du einschätzen sollst, wie viel Zeit vergeht, während ich dir und euch allen gleich die ein oder andere Quizfrage stelle.
4: Okay.
2: Es geht um dein Zeitempfinden. Du musst also irgendwie versuchen zu sagen, wie lange hat das alles gedauert.
4: Gut.
2: Klar, du kannst versuchen mitzuzählen.
4: Ich versuch's.
2: Kannst du probieren, aber ich werde dir ja Fragen stellen. Du musst ja auch noch auf meine Fragen reagieren. Das weißt du schon.
4: Ja.
2: Machst du alles gleichzeitig?
4: Ich krieg das trotzdem.
2: Okay, bist du bereit?
4: Ja.
2: Dann starten wir unser Experiment in 3, 2, 1. Zeit läuft. Liebe Johanna, sag mir doch mal schnell, welche Uhr gibt es denn wirklich? Gibt es die Blitzuhr, gibt es die Blasenuhr oder gibt es die Blumenuhr? Na Johanna, sag doch mal.
4: Blasenuhr?
2: Das ist leider falsch. Richtig ist die Blumenuhr. Die wurde vor rund 250 Jahren von einem Naturforscher erfunden. Und die funktioniert, indem man guckt, wann sich die Blumenblätter der Blumen morgens öffnen und abends schließen. Erfunden vor, weißt du noch, vor wie vielen Jahren? 250 Jahren. Entschuldigung, ich bin gemein. Bist du bereit für die nächste Frage?
4: Ja.
2: Das ist interessant, wie du das mit dem Mitzählen machst. Also Johanna, gute Frage auch, denn es kommen viele Zahlen vor. Wie lange braucht das Licht von der Sonne bis zur Erde? 8 Sekunden, 8 Minuten oder 8 Stunden? Es geht um die Geschwindigkeit des Lichts, die Lichtgeschwindigkeit. Wie schnell ist das Licht? Wie lange braucht
4: es?
2: Was ist A?
4: 8 Sekunden?
2: Falsch. Leider. Richtig ist 8 Minuten. Licht ist nämlich, nächste Zahl, rund 300.000 Kilometer pro Sekunde schnell. Die Sonne ist 150 Millionen Kilometer entfernt. Und wenn man das ein bisschen nachrechnet, dauert es gute 8 Minuten, bis das Licht der Sonne auf der Erde ankommt.
4: Okay.
2: Bist du noch am Zählen?
4: Ja.
2: Okay, letzte Frage ist eine Trickfrage.
4: Okay.
2: Was bleibt immer in der Ecke und reist trotzdem um die Welt? Soll ich dir verraten?
4: Ja.
2: Die Briefmarke. Und ich drücke jetzt auf Stopp.
4: Okay.
2: Und du kannst mir sagen, wie lange haben wir gerade gespielt? Schätz mal ungefähr, wie lange das war.
4: Das mit dem Mitzählen hat doch nicht so gut. Jetzt habe ich mich so aufs Zählen konzentriert.
2: Was denkst du?
4: Ich habe gezählt so bis 70 und dann wurde ich rausgebracht. Ich würde jetzt mal sagen, 2 Minuten.
2: Also Johanna, exakt 2 Minuten. Wow, du bist so gut. Du hast ein unfassbar gutes Zeitgefühl. Und hattest du das Gefühl, es geht schnell oder hast du das Gefühl, es war ganz entspannt?
4: Schon eher schnell, weil ich auch gleichzeitig gezählt und versucht habe, die Fragen zu antworten.
2: Das war ja auch irgendwie nochmal ein bisschen Stress.
4: Ja.
2: Aber wirklich richtig, richtig gut gemacht.
4: Oh.
2: Vielleicht will sie auch die innere Uhr testen.
1: Ich als Suchmaschine habe zwar auch eine Uhr, aber die ist natürlich elektrisch und schlägt jederzeit ganz genau. Deshalb halte ich es für meine Pflicht, euch darauf hinzuweisen. Trödelt nicht so rum, sonst wird es den Zuhörern noch langweilig.
2: Ja, du hast ja recht. Es ist, ich weiß.
1: Die Uhr tickt.
2: Ja, ist ja gut, Jackie. Also, Johanna, würdest du bitte nochmal deine dritte Frage wiederholen?
4: Klar. Meine dritte und letzte Frage ist, sind Zeitreisen möglich?
2: Wie kommst du da drauf?
4: Naja, ich glaube ja eigentlich nicht, aber cool wäre es natürlich schon.
2: Das wäre wirklich die Erfindung, die ich mir am meisten wünschen würde.
4: Ich glaube, ich würde in die Vergangenheit reisen, wo ich schon gelebt habe und mir dann so Ratschläge geben.
2: Ah, du würdest dich selbst besuchen
4: ja,
2: wollen?
4: Ja, genau.
2: Warum? Was würdest du als erstes raten?
4: Ich weiß es nicht, vielleicht irgendeine Ex- oder Schulaufgabe, die ich komplett verhauen habe oder so.
2: Aber es ist natürlich eine spannende Frage. Was für Zeitmaschinen kennst du denn?
4: Naja, also zum Beispiel in solchen Donald-Duck-Comics.
2: Das sind ja auch super coole Geschichten. Ich kenne auch ein paar Zeitreisegeschichten. Da wird es dann ganz kompliziert, weil da Leute in der Vergangenheit etwas verändern, wenn sie die Vergangenheit gereist sind, was dann die Gegenwart, aus der sie kommen, total verändert hat. Das heißt zum Beispiel, wenn ich in die Vergangenheit reise und ich sorge dafür, dass sich meine Eltern nie treffen, dann gibt's mich ja gar nicht.
4: Ja.
2: Und solche Sachen, weißt du, das ist halt
4: so. Ja, aber es wäre halt schon richtig, richtig gefährlich.
2: Mhm.
4: Aber man könnte dadurch ja auch gute Sachen machen. Zum Beispiel könnte man damals schon den Leuten sagen, achtet mal aufs Klima.
2: Mhm.
4: Und könnte damit den Klimawandel verhindern.
2: Auf der anderen Seite, ich weiß nicht, ob die Menschen, wenn man aus der Zukunft kommt, sagen, oh, der weiß es besser und glauben einem dann eher. Oder was meinst du?
4: Keine Ahnung, ich glaube, die würden einem nicht glauben, dass man aus der Zukunft kommt.
2: Aber ich bin tatsächlich schon mal in der Zukunft gewesen.
4: Ja, sicher.
2: Gerade erst kürzlich bin ich aus der Zukunft zurückgekommen.
4: Mhm.
2: Nicht so weit, also war jetzt nicht irgendwie im Jahr 2100 oder so, aber ich war 7 Stunden in der Zukunft.
4: Du warst 7 Stunden in der Zukunft.
2: Ja, weißt du,
4: wahrscheinlich bist du mit einer Zeitreisemaschine.
2: Ja, auch tatsächlich. Ich musste dafür in eine Maschine steigen und bin in die Mongolei gefahren, in ein Flugzeug.
4: Genau. Mit einem Flugzeug kann man super durch die Zeit reisen.
2: Kann man auch, wegen der Zeitverschiebung.
4: Ach so. Die Mongolei liegt ja auf dem Erdball weit im Osten. Und an der Stelle hat sich die Erde ja dann schon an der Sonne vorbeigedreht, bevor sie bei uns aufgeht.
2: Genau. Und dadurch ist die Mongolei oder die Hauptstadt Ulaanbaatar immer 7 Stunden früher dran als wir hier in Deutschland. Und das übrigens wird, hat Jackie ja schon erklärt, mit Atomuhren gemessen. Ja, das hast du super gemacht, Jackie. Danke, wir sind für die Erklärung dankbar.
4: Ich glaube, sie will jetzt nicht gelobt werden, sondern noch was sagen.
2: Aha.
5: Lob finde ich immer schön, aber ich hätte noch eine wichtige Ergänzung zu machen.
4: Ich dachte, wir sollen nicht trödeln.
2: Mhm.
5: Das hier ist aber wichtig.
2: Okay, dann bitte.
5: Solange die Zeit nach dem Stand der Sonne bestimmt wurde, entschieden die Menschen selbst, wann Mittag war. Nämlich immer dann, wenn sie meinten, die Sonne stehe gerade ganz oben über ihnen am Himmel. Weil es aber jeder selbst entschied, war es nicht mal innerhalb von Deutschland überall gleich spät. Richtig schwierig wurde es aber erst mit der Erfindung der Eisenbahn und den Zugfahrplänen. Keiner wollte ja seinen Zug verpassen. So einigte man sich schließlich darauf, die ganze Erde in 24 Stücke einzuteilen, so ähnlich wie Orangenschnitze. Wer im gleichen Stück, also der gleichen Zone war, bekommt seither die gleiche Zeit zugeordnet. Und wer verreist und dabei in eine andere Zeitzone kommt, für den verändert sich eben auch die Uhrzeit.
2: Und genau das nennt man Zeitverschiebung. Und deshalb kommt es, dass ich in der Mongolei 7 Stunden später war und damit offiziell in der Zeit gereist bin.
4: Okay, na gut.
2: Und soll ich dir noch was Cooles erzählen?
4: Mhm.
2: Irgendwo treffen sich ja diese, gibt's ja eine Grenze zwischen ganz früh morgens und ganz spät abends. Die liegt irgendwo im Pazifik. Und wenn man in Hawaii, glaube ich, da ist es ganz, ganz spät dran. Wenn man da nach Westen reist, dann kann man quasi einen Tag überspringen.
4: Oha.
2: Also das heißt, da ist es vielleicht nachts, du feierst gerade in deinen Geburtstag rein, hast dann einen spitzenmäßigen Geburtstag, fliegst Richtung Australien und plötzlich kannst du deinen Geburtstag nochmal von vorne feiern.
4: Irgendwie?
2: Ergibt es keinen Sinn, ne?
4: Nee.
2: Aber es ist ein bisschen so. Ist deine Zeitreisenfrage damit letztgültig beantwortet, liebe Johanna?
4: Noch nicht ganz. Kann man noch weiter in die Zukunft oder Vergangenheit reisen?
5: Da kann ich helfen.
2: Ja, cool, bitte.
5: Zeitreisemaschinen, wie sie in Büchern oder Filmen vorkommen, gibt es leider nicht. Wissenschaftler haben aber herausgefunden, dass Zeitreisen zumindest in die Zukunft möglich sind. Und zwar durch einen Flug ins All. Je weiter wir uns von der Erde entfernen, desto schneller vergeht die Zeit. Das hat mit der Anziehungskraft der Erde zu tun und ist ziemlich kompliziert.
2: Ist ja abgefahren. Würdest du gerne ins Weltall reisen, um die Zeit noch so ein bisschen mehr auszutricksen als mit einem Flugzeug?
4: Ich weiß nicht. Ich glaube, für das würde ich es nicht machen. Ich würde es machen, weil es einfach so, glaube ich, richtig cool wäre.
2: Du hättest schon Bock auf Astronautin sein, ne?
4: Ja, schon.
2: Ja, ich muss sagen, kann ich nachvollziehen, ich auch. Ist deine Frage jetzt beantwortet?
4: Ja.
2: Zeitmaschinen, mit denen wir Menschen in die Zukunft oder Vergangenheit reisen können, gibt es leider nur in der Fantasie. In die Zukunft reisen kann man aber trotzdem irgendwie, nämlich indem man ins Weltall fliegt. Dort vergeht die Zeit etwas schneller als auf der Erde.
6: Gecheckt!
2: Ein Blick auf die Uhr, liebe Johanna, sagt mir, es ist allerhöchste Zeit.
4: Für deine Geschichte.
2: Ach so, du hättest jetzt wahrscheinlich gern so eine peinliche Geschichte, wo ich irgendwie zu spät gekommen bin in die Schule und mein Hosenstall war auf oder sonst irgendwas.
4: Ja, ne? Ja, super, leg los.
2: Ich muss dir leider sagen, manchmal komme ich ein paar Minütchen zu spät, aber sonst passiert mir das leider nicht. Ich kann dir aber eine andere Geschichte erzählen, die was mit Zeit zu tun hat.
4: Okay.
2: Es ist doch oft so, dass man bei Kindergeburtstagen zum Beispiel so Wettrennen macht. Und es geht immer darum, schnell zu sein. Ich war mal auf dem Kindergeburtstag von meinem Freund Frederik. Und der hat das Ganze bei verschiedenen Spielen umgedreht. Der hat ein Fahrradwettrennen gemacht, aber es ging nicht darum, wer als schnellstes ins Ziel kommt, sondern am langsamsten.
4: Aber da kann man ja einfach langsam fahren.
2: Ja, genau. Aber das ist doch total cool, weil man halt probieren muss, möglichst geschickt auf dem Fahrrad zu balancieren.
4: Ach so, stimmt. Das fällt ja sonst um.
2: Und ich kann dir berichten, also eine Strecke von 10 Metern hat niemand so langsam mit dem Fahrrad geschafft wie ich. Und ihr zu Hause könnt das natürlich auch mal ausprobieren. Wenn ihr einfach die Spiele, die normalerweise auf Schnelligkeit und Zeit gehen, einfach kurz anders umdenkt, dann könnt ihr damit super coole Spiele erfinden.
4: Was ist das denn?
2: Meine andere innere Uhr, die sich gerade meldet.
4: Hä, welche Uhr?
2: Meine Magenuhr. Mein Magen knurrt, weil es wirklich Zeit zum Essen ist gerade.
4: Ja, die Uhr kenne ich auch gut.
2: Wollen wir dann hier mal Schluss machen, liebe Johanna?
4: Ja, hat Spaß gemacht. War echt spannend.
2: Geht mir genauso. Vielen Dank, dass du dabei warst und dir die Zeit genommen hast. Und euch zu Hause das Gleiche. Schön, dass ihr eingeschaltet habt. Wir hören uns beim nächsten Mal wieder. Macht's gut.
4: Tschüss.
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1: Hallo, ich bin die Isabel, bin 7 Jahre alt und ich wünsche mir das Lied Halt das an der Wand und ich grüße meine Katze Pani, meine Schwester Elo und mein Papa und meine

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1: Hi, hier ist Nina und ich wünsche mir das Lied Sommer macht melancholisch von Frühling. Und ich grüße damit meine Familie, den Sommer, das Mausteam und meine Patin Annabelle und meine allerbeste Freundin Julia, Josi und Frieda. Tschüss!

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1: Hallo, wir sind Max und Aram. Wir wünschen uns das Lied Fußball im Weltall. Und damit grüßen wir die Maus, den Elefanten und die Ente. Und das ganze Maus-Team. Tschüss.
2: Tschüss. Heute ist

ich bin Olivia, bin 9 Jahre alt und ich wünsche mir das Lied I Wanna That Way von den Backstreet Boys. Yeah. Und ich grüße meine Mutter und meinen Vater

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1: Hallo, mein Name ist Antonia, ich bin 9 Jahre alt und ich wünsche mir das Lied Rosé Gold von Sophia.

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1: Ich bin Bruno, ich bin 5 Jahre alt und ich grüße meine Mama, meinen Papa und das ganze Mausteam. Und ich wünsche mir das Lied Supermama. Tschüss.
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heiße Quen, ich bin 6 Jahre alt. Ich wünsche mir das Lied, meine Mama hat gesagt. Ich grüße die Maus, den Elefant und die Ente und meine Mama und Papa. Danke und tschüss.

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1: Hallo, ich heiße Paula, bin 9 Jahre alt und ich wünsche mir das Lied 3 Uhr nachts von Mark Forster. Und damit grüße ich die Ente, die Maus, den Elefanten, meine Familie, meine Klasse und meine Freundin. Tschüss!

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1: Hallo, ich heiße Joris und ich wünsche mir das Lied My

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1: Hallo, mein Name ist Charlotte. Ich bin 8 Jahre alt und ich wünsche mir das Lied Gut genug. Damit grüße ich meine Familie und mein Rudercamp.

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1: Hallo, ich bin Paula und ich bin 7 und ich grüße meine Freunde und meine Mama. Und ich wünsche mir das Lied Die Die.

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1: Hallo, ich bin Moritz. Ich bin 8 Jahre alt, grüße meine Eltern, meine Geschwister und meinen Hund. Und ich wünsche mir das Lied oben unten. Tschüss.

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Ich erklär sie gern nochmal. Und sie so, ja?

0: Sprachnachricht von Doro.
1: 1 Million Euro, was man damit alles machen könnte. Eine Frau in Italien hat 1 Million Euro im Lotto gewonnen, hat den Lottoschein aber weggeworfen. Sie war nämlich im Lottoladen und da hieß es, der Schein wäre nicht auszahlbar. Das sollte aber bedeuten, dass der Gewinn in dem kleinen Lottoladen nicht auszahlbar ist, weil es um viel zu viel Geld geht. Als die Frau das später verstanden hat, war es schon zu spät. Der Lottoschein war längst im Müll und sogar schon von der Müllabfuhr abgeholt. Aber jetzt kommt's. Der Chef der Müllabfuhr hat den richtigen Müllwagen ausfindig gemacht und den kompletten Wagen durchsuchen lassen. Alle Säcke. Und der Lottoschein der Frau wurde tatsächlich gefunden. So viel Glück muss man erstmal haben.
0: 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Schön, dass ihr dabei seid. Eine Radiostunde mit euch. Darauf freue ich mich jetzt. Hier ist Elke. Willkommen bei der Maus. Geld für Schulen und Spielplätze. Das ist nicht einfach da, sondern es muss irgendwo herkommen. Und dann fällt schnell dieses eine Wort. Steuern. Nur, was steckt dahinter? Das wollte die Klasse 4b der Südschule in Kamen besser verstehen und hat sich einen ganzen Schultag lang mit Steuern beschäftigt. Und Mausreporterin Jana, die war mit dem Mikro dabei und wollte zuallererst mal wissen, was glaubt ihr denn? Was sind denn eigentlich Steuern?
2: Steuern zahlen ist sehr viel Geld.
3: Jedes Jahr muss man Steuern bezahlen.
4: Ohne Steuern kommt das Amt nicht so gut klar.
5: Auf Steuern besteht eigentlich der Bundesstaat, weil sonst würde alles auseinanderfallen.
6: Unser Staat würde ohne Steuern gar nicht funktionieren.
4: Die Steuern gehen auch an die Lehrer. Die verdienen so das Geld durch die Steuern halt.
6: Man baut damit auch Straßen.
0: Ja, und von euren Eltern, da kennt ihr vielleicht diesen Satz, ich muss noch meine Steuererklärung machen. Und vielleicht rollen die dann auch so ein bisschen mit den Augen, denn Steuern sind nicht gerade beliebt, oder?
7: Meine Mutter findet Steuern zu hoch und die Steuererklärung findet sie zu kompliziert.
8: Meine Mutter findet die Steuern auch zu hoch und anstrengend.
9: Meine Mutter findet das nicht so toll, wenn man viel Geld bezahlen muss.
10: Papa hat ein Wort gesagt, dass man besser nichts sagen sollte.
11: Meine Mama findet das wichtig, weil sie unseren Staat finanzieren, so wie Straßenbau und Bildung und vieles mehr.
12: Mein Vater findet, Steuern sind ein notwendiges Übel.
0: Ja, kein Lieblingsthema, die Steuern. Das haben die Kinder dann schon mal rausgefunden. Trotzdem brauchen wir sie ja. Aber wofür eigentlich? Das hat Mausreporterin Jana sich dann zusammen mit der Klasse 4b mal genauer angeschaut.
13: Viele hier in der 4b haben schon mal davon gehört, dass Steuern wichtig sind. Wir schauen zum Einstieg mal, wofür man die Steuergelder braucht. Und dazu gucken wir direkt in der Nähe der Südschule Kamen nach. Nicht bei einem Spaziergang, sondern mit einem großen Stadtplan.
14: Dieser Stadtplan hat mit unserem Thema zu tun, weil fast alles auf diesem Stadtplan oder sogar alles durch Steuern gebaut wurde.
13: Vor Elia liegt kein normaler Stadtplan, sondern ein selbstgebastelter. Alle Kinder malen und schneiden Gebäude aus, die durch Steuergelder möglich wurden. Und dann werden sie auf den großen Bogen Papier geklebt. Bisher sind da schon drauf
15: Schwimmbäder,
16: das Jugendzentrum,
17: Busbahnhof,
18: Stadthalle,
19: Kindergärten.
20: Wer hat noch eine Idee, was bei euch in Kamen von der Steuer bezahlt wird?
21: Die Freiwillige Feuerwehr.
20: Wir müssen da gleich mal gucken, wo die Feuerwehr in Kamen überhaupt ist, ne? Die kennst du, hast die schon mal gesehen?
22: Ich bin mit Jan und Lena arbeite in der Jugendfeuerwehr.
20: Super, okay. Felix, was noch?
23: Sport, Schwimmen, Klettern, Sporthallen einfach.
20: Genau. Schneidst du aus und dann kleben wir das gleich auf unseren Stadtplan. Wer hat noch eine Idee? Tom, was ist noch von Steuern bezahlt?
24: Krankenhäuser.
20: Gut gemacht. So, wer hat denn noch nicht? Jonas?
25: Die Stadtbücherei.
20: Jawohl.
26: Wasserspielplätze.
20: Dann bastel du da mal, schneid mal aus. Wer hat noch eine Idee? Luna?
27: Das Rathaus, das Gymnasium,
28: die Konzertaula,
29: Straßen, Häuser.
20: Was für Häuser?
29: Mehrfamilien.
20: Das wird nicht von Steuern bezahlt.
13: Auf unserem Steuerstadtplan sind keine Privathäuser, auch keine Läden oder Firmen. Es sind ganz bestimmte Einrichtungen.
30: Das Krankenhaus, zum Beispiel das allgemeinnützig, ein Haus, was privat ist, nicht.
13: Elia hat ein ganz wichtiges Stichwort genannt. Die Gebäude auf unserem Stadtplan sind für alle nützlich. Aber warum wird dann zum Beispiel keine Eisdiele von den Steuern bezahlt?
1: Also ein Mann baut sich selber eine Eisdiele und findet Leute, das ihnen mithilft. Und deshalb wird das von Steuern nicht bezahlt.
13: Viele Leute lieben Eis, aber Eis ist nicht etwas, das alle brauchen. Außerdem kann der Eisdielenbesitzer mit seinem leckeren Eis so viele Leute anlocken, die selbst bereit sind, dafür zu bezahlen. So braucht er kein Geld vom Staat. Anders ist das bei Dingen, für die niemand bezahlen möchte. Wie bei der Feuerwehr, mit der sich Julian besonders gut auskennt.
5: Wenn jetzt der Wald brennt und es keine Feuerwehr geben würde, dann könnte es sich ganz schnell ausbreiten und dann wäre das halt eher sehr schlimm.
13: Auch wenn ein Privathaus brennt, ist es gut, wenn man einfach den Notruf wählen kann.
10: Da muss man nicht lange überlegen, kann ich mir das jetzt gerade leisten, sondern einfach machen.
13: Weil die Feuerwehr von Steuern bezahlt wird, kann jeder die Feuerwehr rufen, der sie dringend braucht.
4: Geld ist halt in diesem Moment egal. Hauptsache, Leben werden gerettet.
10: Niemand könnte das selbst betreiben. Ein Löschzug kostet so ein paar Millionen Euro. Da müsste man schon ganz schön reich sein. Und dann braucht man ja auch noch viele Leute, die man bezahlen muss. Das kostet dann noch mal ein paar Millionen Euro.
30: Man muss halt sehr viel machen dafür, dass man überhaupt sowas Großes eröffnen kann, wie ein Krankenhaus, Schulen oder Feuerwehr.
10: Die Polizei macht es auch freiwillig. Also die will dafür auch kein Geld, weil die einfach dafür da ist, dass die Menschen in Sicherheit leben können. Und das wird, glaube ich, auch von Steuern bezahlt.
20: Wie ist das hier mit eurer Schule? Habt ihr da heute Morgen, als ihr reingekommen seid, Eintrittsgeld bezahlt, damit ihr in die Schule reinkommt, Konstantin?
9: Wir Schüler kriegen das umsonst, damit wir was lernen.
30: Ich finde es gut, weil sonst müssten wir hier auch wirklich jeden Tag was bezahlen, um reinzukommen. Gäbe es die Steuern nicht, müssten wir wirklich was bezahlen. Aber weil es die Steuern gibt, müssen wir das nicht.
2: Schule gibt's kostenlos. Ein Glück. Und gleich schauen wir uns an, wo genau das Geld für die Steuern eigentlich herkommt.

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1: Um Steuern geht's heute bei uns. Gerade haben wir gehört, wofür wir die eigentlich brauchen. Aber woher kommt eigentlich das ganze Geld? Nach einer kleinen Frühstückspause hatten die Kinder aus der 4B der Südschule in Kamen direkt eine ganze Menge Ideen dazu.
2: Frisch gestärkt sammeln wir nach der Pause erstmal, welche Steuerarten die Kinder kennen.
3: Steuern für ein Grundstück, worauf man das Haus gebaut hat.
4: Mein Papa zahlt immer in Jahr, so dass wir in Haus wohnen.
5: Autosteuern auf der Arbeit.
6: Lohnsteuer. Ladensteuern, also wenn man jetzt irgendwo eingekauft hat.
7: Also im Supermarkt zum Beispiel, da das, was die verdienen, geben die ein bisschen was an das Amt und ein bisschen behalten die.
2: In allen diesen Fällen müssen die Bürgerinnen und Bürger in Deutschland Steuern zahlen. Insgesamt gibt es sogar noch viel mehr, ungefähr 40 Steuerarten. Wer zum Beispiel einen Hund hat, muss auch einmal im Jahr Steuern zahlen. Und wir gucken uns jetzt mal zwei Steuerarten genauer an. Die Kamener Kinder haben sie schon genannt. Einmal die Steuern, wenn man im Laden einkauft. Und dann noch die Steuern, die Leute bezahlen müssen, die arbeiten, die Lohnsteuer. Die Lehrerin der 4B, Helma Kleine-Weischede, hat in den vergangenen Tagen Einkaufszettel gesammelt, wenn sie zum Beispiel im Supermarkt war oder im Baumarkt. Die verteilt sie jetzt, damit jeder selbst nachgucken kann.
8: Hat irgendjemand eine Idee, wo sich hier die Steuer verstecken könnte?
9: Hier, MBST steht für Mehrwertsteuer.
8: Mehrwertsteuer, genau.
10: Und da steht noch Steuerrate 2,7%, glaube ich.
8: 7%, genau.
10: Und darunter steht netto 8,88 Euro, Steuer 62 Cent.
2: Puh. Ganz schön kompliziert. Das ist alles wirklich klein gedruckt auf dem Einkaufszettel und meistens beachten wir das gar nicht groß, wenn wir einkaufen gehen. Aber tatsächlich ist die Mehrwertsteuer die einzige Steuer, die auch Kinder zahlen.
11: Wenn Kinder jetzt keine Mehrwertsteuern bezahlen müssten, dann würden die Eltern wahrscheinlich die Kinder immer zum Einkaufen schicken, weil dann muss man weniger Geld bezahlen.
12: Jedes Kind und jeder Erwachsene muss die Steuern im Einkaufsladen oder so bezahlen.
2: Hier hat Frau Kleine-Weischede Blumen für 9,50 Euro gekauft und Elia hat die klitzekleine Schrift auf dem Kassenbon entziffert und rausgefunden, dass davon 62 Cent an den Staat gehen, als Mehrwertsteuer.
13: Weil bei Mehrwertsteuern muss man mehr bezahlen, als Sachen eigentlich wert sind.
2: Und vor allem werden die Waren mehr wert, indem jemand zum Beispiel Arbeit reinsteckt, wenn aus Milch Joghurt wird zum Beispiel. Und dadurch, dass ein Verkäufer den Joghurt in seinem Laden für die Kunden in den Kühlschrank stellt. Deswegen heißt das Mehrwertsteuer. 7% ist der Betrag für lebensnotwendige Sachen. Es gibt noch einen höheren Steuerbetrag von 19%, den man auch auf dem Bon findet.
13: Auf dem Einkaufszettel gibt es die 7% Mehrwertsteuer. Die 7% sind für Lebensmittel oder so und 19% dann, was nicht so lebensnotwendig ist. Zum Beispiel Radiergummis oder Stifte.
3: Vielleicht das, was lebensnotwendig ist, man halt eher braucht, als das, was halt nicht so lebensnotwendig ist. Und deshalb ist da vielleicht eine höhere Steuer drauf.
13: Und was meine Mutter komisch findet, nämlich Blumen sind ja nicht lebensnotwendig, aber die haben 7% und Medikamente haben 19%.
2: Nicht immer erscheint auf den ersten Blick alles ganz logisch. Aber Julian rechnet jetzt mal ein ganz eindeutiges Beispiel durch mit einem Apfel, der ja klar zu den Lebensmitteln zählt.
13: Man möchte einen Apfel kaufen, der kostet 1 Euro. Da sind die Mehrwertsteuer noch nicht mit einberechnet und dann müsste man 7 Cent mehr zahlen.
2: Wenn man im Laden einkauft, gibt es nicht nur 7% und 19%. Elia kennt noch zwei Sonderregelungen.
12: Zum Beispiel bei Zigaretten oder so oder bei Alkohol wird der Preis nochmal aufs Doppelte oder sogar mehr als das Doppelte erhöht, damit man nicht zu viel davon kauft.
2: Mit den Steuern sammelt der Staat also nicht nur Geld ein für wichtige Einrichtungen wie die Feuerwehr und die Stadtbücherei. Mit Steuern kann man auch etwas steuern. Also zum Beispiel, dass es wirklich teuer ist, sich Zigaretten zu kaufen, weil die ungesund sind und die Menschen eine höhere Hürde haben sollen, wenn sie sich welche kaufen.
1: Das ist also die Mehrwertsteuer. Es gibt aber auch noch andere Steuern und die schauen wir uns gleich genauer an.

gute Laune Musik aus den Niederlanden, hier in der Maus. Das sind Another zusammen mit 54 Ultra und ihrem Song Talk to You.

0: Mehrwertsteuer, check. Haben wir verstanden. Es gibt aber noch mehr Steuern. Und die Kinder in der Kamener Südschule, die haben dann noch eine andere Steuer unter die Lupe genommen, mit der Kinder eigentlich noch gar nichts zu tun haben, aber eben alle Menschen, die arbeiten gehen. Und um die besser zu verstehen, hatte Mausreporterin Jana den Kindern aus der 4B was mitgebracht.
1: Jetzt habe ich für euch kompliziertere Zettel mitgebracht. Wenn eure Eltern irgendwo als Angestellte arbeiten, wie arbeitet man angestellt? Wer hat eine Idee?
2: Man geht dahin, arbeitet und kriegt dann das Geld.
3: Als Mechaniker in der Autowerkstatt zum Beispiel, als Ärztin im Krankenhaus oder als Busfahrer.
4: Meine Mutter hat am Ende 2025 hat sie einen Brief von ihrem Chef bekommen, wie viel sie dort bekommen hat und wie viel sie Steuern abgeben muss. Also von ihrem verdienten Geld.
3: Genau solche Zettel habe ich ausgedruckt. Die kriegen viele Erwachsene sogar jeden Monat, wenn sie bei einer Firma arbeiten. Und da steht drauf, wie viel jemand von seinem verdienten Geld an das Finanzamt abgeben muss. Als
5: Lohnsteuer.
3: Und weil noch niemand die Eltern dabei beobachtet hat, wie sie die Lohnsteuer zum Finanzamt bringen, rätseln wir mal, wie das abläuft.
5: Ich glaube so, ich weiß es aber nicht so genau, dass meine Mutter das Geld von ihrem Konto verschickt.
6: Vielleicht, dass die das überweisen, das Geld.
1: Wer überweist das Geld?
6: Unsere Eltern.
5: Die Bank? Bürgermeister?
1: Der Bürgermeister hat damit nichts zu tun. Der hätte sonst sehr viel zu tun, ne? Bei 42.000 Menschen zum Beispiel in Kamen, da hätte der viel zu tun.
4: Der Chef von der Arbeit.
3: Damit liegt Julian richtig. Die Firma übernimmt das. Sie schickt das Geld direkt ans Finanzamt. Und so kommt ein Teil vom Lohn gar nicht mehr bei den arbeitenden Leuten selbst an.
4: Nur ein Teil und dann ein Teil vom Geld sind halt eben die Steuern.
5: Dir wird meistens sehr viel abgezogen, bevor du es bekommst.
3: Wie viel, das versuchen wir jetzt mal rauszufinden. Alle in der Klasse haben eine Lohnabrechnung bekommen, wie es sie in echt gibt. Gehaltsabrechnung kann man auch sagen.
5: Also man bekommt nicht direkt den ganzen Lohn, sondern da werden meistens immer so 1.000 oder so abgezogen und die gehen dann zum Finanzamt.
3: Etwas über 8.000 Euro verdient hier jemand und davon werden gleich knapp 2.000 Euro abgezogen. Auf einer anderen Gehaltsabrechnung stehen rund 3.700 Euro. Fast 700 Euro gehen davon direkt ans Finanzamt. In der Klasse geht's drunter und drüber, weil sich alle gegenseitig helfen, die wichtigen Zahlen zu finden. Bei allen ist es leicht unterschiedlich. Entscheidend, wie viel Lohnsteuer man zahlen muss, ist, wie viel Geld jemand verdient. Wer ganz wenig verdient, der muss gar keine Steuern zahlen, denn er braucht jeden Cent selbst. Wer mehr verdient, muss was abgeben. Und wer viel verdient, muss mehr abgeben. Dahinter steht der Gedanke, wer viel Geld verdient, kann auch mehr zu den Sachen beitragen, die allen zugutekommen, wie die Feuerwehr und die Schulen. Wir schreiben mal an die Tafel, wie viel jeder Einzelne im Monat an Lohnsteuer an den Staat von seinem Gehalt abgibt und rechnen das zusammen.
7: Können Anton und ich zusammenrechnen alles?
8: Ja, cool.
9: Wir können ein bisschen mit überprüfen.
3: Während hier vorne Finn und Anton an die Tafel schreiben und zusammenrechnen, schauen wir mal ganz weit in die Geschichte zurück. Denn Steuern gibt es schon ganz lange. Als die Menschen sesshaft wurden, also nicht mehr als Jäger und Sammler umhergezogen sind, sind die ersten Städte entstanden. Die Herrscher über die ersten Städte forderten von den Bewohnern etwas ein. Das war vor allem ganz früher, vor ungefähr 5000 Jahren, noch kein Geld. Sie wollten etwas von der Ernte abhaben, vom Vieh, Holz, Wein, aber auch die Arbeitskraft. Erst später dann auch Münzen. Und man nannte das erst anders, zum Beispiel Zehnt. Damit war der zehnte Teil der Ernte, also ein Zehntel, gemeint. Später hieß es dann Steuern. Das Wort kommt von Stiure, was so viel heißt wie unterstützen. Der Herrscher wurde unterstützt, damit er für seine Bewohner sorgen konnte. Zum Beispiel mit einer schützenden Stadtmauer und mit Straßen. Ganz ähnlich wie heute. Alle 23 Kinder hätten in einem Monat zusammen rund 16.500 Euro Lohnsteuer gezahlt. Damit kann man schon was machen. Nicht gleich eine ganze Schule renovieren und auch keine Brücke bauen. Aber wenn man alles zusammenzählt, was in Deutschland an Lohnsteuern gezahlt wird, dann ist das schon eine Menge.
5: Also wenn ich Politiker sein würde, würde ich da ein bisschen, die Steuer ein bisschen günstiger machen, damit manche Menschen sich das auch besser leisten können.
10: Wenn man die Steuern runtersetzen will, wäre ja nicht mehr so viel Geld da und dann könnte man die Straßen nicht sanieren und neue Häuser halt bauen. Also ja. Schulen und Rathäuser.
0: Ja, was glaubt ihr, wie viel ist denn im vergangenen Jahr wohl an Steuergeldern zusammengekommen? Also nicht nur durch Lohnsteuer, sondern auch durch Mehrwertsteuer, Hundesteuer und allen anderen Steuern zusammen. In Deutschland waren das rund 10 Milliarden Euro. Oder 100 Milliarden Euro oder waren das 1000 Milliarden Euro, also eine Billion? Überlegt mal ein bisschen, die Lösung, die gibt's gleich nach der Musik.
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1: Ich hatte euch gefragt, wie viele Steuern sind im Jahr 2025 in Deutschland zusammengekommen? Antwort: fast 1 Billion Euro, genauer gesagt knapp 990 Milliarden. Würde man dieses Geld als 100-Euro-Scheine aufeinander stapeln, dann wäre der Stapel so hoch, dass er bis ins Weltall reichen würde. Dreimal so hoch, wie die Raumstation ISS fliegt. Es gibt Menschen, die kennen sich besonders gut mit Steuern aus. Steuerberater nämlich. Und was die genau machen, das haben die Kinder aus der Südschule in Kamen zusammen mit Mausreporterin Jana rausgefunden.
2: Vielleicht berät der Leute, wie viel Steuern einer zahlen muss.
3: Ein Steuerberater berät Menschen, die eine Arbeit leiten. Die würden dann zum Beispiel Hilfe gebrauchen, um all das Geld sicher zu überweisen an den Staat und dass es richtig abläuft. Und dafür sind Steuerberater da.
4: Lena, Anton und Jonas gehen ins leere Klassenzimmer nebenan. Hier können Sie Ihre Fragen in Ruhe an die Steuerberaterin stellen.
5: Berges?
6: Hallo, hier ist Jana Magdans von der Maus.
5: Hallo, Frau Magdans.
6: Hallo, Frau Berges. Bei mir sind jetzt Lena, Jonas und Anton.
5: Okay.
4: Michaela Berges ist Steuerberaterin in Lünen.
5: Ja.
6: Und wir haben ein paar Fragen zu Ihrer Arbeit. Dann würden wir direkt mal losschießen. Lena hat die erste Frage.
5: Ja.
7: Was macht man bei Ihrer Arbeit?
5: Ihr habt euch ja den ganzen Tag auch schon mit Steuern beschäftigt. Und das ist eigentlich unsere Arbeit. Also wir beschäftigen uns auch den ganzen Tag mit Steuern. Die Fragen, die Mandanten für uns haben, also die Kunden bei uns, die heißen Mandanten, die beraten wir, was Steuerfragen angeht. Und wir gucken, ob jemand zu viel Steuern zahlt oder zu wenig. Wir rechnen das für die Mandanten aus. Ja, das ist so unsere Arbeit.
8: Aber wenn die Steuern automatisch gezahlt werden, warum muss man dann nochmal nachgucken, ob die jetzt echt bezahlt wurden?
5: Ja, wir beraten ja hauptsächlich Betriebe.
4: Also Firmen, Fabriken oder Läden.
5: Also ihr habt euch heute ja die Sachen von Arbeitnehmern angeguckt, die Leute, die angestellt sind.
4: Das sind die, die am Ende des Monats die komplizierten Lohnabrechnungszettel von ihrer Firma bekommen.
5: Aber die haben ja auch Arbeitgeber, das heißt, da sind Betriebe.
4: Also Chefinnen und Chefs einer Firma.
5: Und da läuft das nicht automatisch. Die müssen das selber errechnen und müssen das auch selber dem Finanzamt melden. Und weil die oftmals da keine Ahnung von haben oder sich da nicht mit beschäftigen möchten, weil die da keine Zeit zu haben, deswegen beauftragen die uns, damit wir das für die machen. Also wir rechnen dann die Steuern für die aus.
4: Und das Rechenergebnis überprüft das Finanzamt dann nochmal. Wenn Sie auf das gleiche Ergebnis kommen wie Frau Berges, dann werden die Steuern genau so gezahlt. Klingt eigentlich einfach, ist es aber nicht.
5: Ja, es gibt ja für jede eigene Steuerart ein eigenes Gesetz und eigene Vorschriften. Und die muss man ja alle kennen. Und deswegen ist das schon knifflig, weil man für jede Steuerart extra gucken muss, was gibt es da für Besonderheiten. Und die müssen ja auch eingehalten werden. Also man muss das ja schon richtig ausrechnen fürs Finanzamt.
4: Also ein Job für jemanden, der gerne rechnet und sich viele Dinge merken kann. Denn Steuererklärungen für Firmen sind ziemlich kompliziert, weil da viele Leute arbeiten, für die Lohnsteuer gezahlt werden muss. Das kennen wir ja schon. Und wenn die Firma Sachen verkauft, muss sie die Mehrwertsteuer dafür an das Finanzamt überweisen. Das kennen wir auch schon. Aber wenn sie zum Beispiel Maschinen kauft, die sie braucht, um Sachen herzustellen, dann kann Frau Berges sagen, die Firma musste viel Geld für Maschinen bezahlen, deshalb ist gar nicht mehr so viel Geld übrig in der Kasse. Und überhaupt nur für das Geld muss sie dann Steuern bezahlen.
5: Und das ist eigentlich das, was wir dann in der Steuererklärung machen.
6: Okay, habt ihr noch Fragen? Nee. Allgemeines Kopfschütteln. Dann sagen wir ganz herzlichen Dank, Frau Berges.
5: Ja, hat euch das denn Spaß gemacht oder ist das eher ein Thema, wo ihr sagt, oh?
9: Ja, es hat uns Spaß gemacht.
5: Hm? Ja? Dann noch viel Spaß weiterhin.
6: Dankeschön.
9: Tschüss. Ja, tschüss.
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Das sind Becky G und der deutsche DJ Topic mit ihrem neuen Song Sorry Puppy.

0: Rund 16.500 Euro. So viel an Lohnsteuer würden alle 23 Kinder aus der 4B der Südschule in Kamen in einem Monat an Steuern zahlen, hatten sie in ihrem Spiel ausgerechnet. Und wer viele Steuern zahlt, der kann sie natürlich auch ausgeben. Mausreporterin Jana hat sich dafür dann noch ein nächstes Spiel ausgedacht. Alle Kinder sollten jetzt zu Politikerinnen und Politikern werden und selbst in einer Ratssitzung entscheiden, wofür sie ihr Geld jetzt ausgeben wollen.
1: Das hier und dann seid ihr soweit? Ja?
2: Ja.
1: Dann werdet mal leise.
3: In der Klasse wird heiß diskutiert. Die Politiker einzelner Parteien im Rat der Südschule stecken die Köpfe zusammen und überlegen, wie sie gute Argumente für ihre Projekte finden. Es ist nämlich nicht genug Geld in der Kasse der Stadt, um alles zu bezahlen. Manches muss aufgeschoben werden. Die Bürgermeisterinnen und Bürgermeister haben zuerst das Wort.
1: Max fängt an.
4: An die Damen und Herren
5: des Rates der Südschule kam. Herzlich willkommen zur außerordentlichen Sitzung des Südrats. Heute aus der Tagesordnung stehen zu wenig Geld in der Stadtkasse, Ideen für mehr Steuereinnahmen, Vorstellung wichtiger Projekte für die Stadt Kam. Das erste Projekt wäre Erweiterungsbau des Gymnasiums.
6: Das hier ist ein wichtiges Thema. Es geht um das Gymnasium.
7: Das Gymnasium soll neu saniert werden.
3: Die Politikerinnen und Politiker im Südrat müssen entscheiden, was für die Bürger am wichtigsten ist. Könnte es der Anbau im städtischen Gymnasium sein?
8: Dankeschön.
3: Die zweite Projektgruppe hat sich den Kopf über etwas anderes zerbrochen.
9: Neubau des Technoparks.
10: Hallo, wir sind die Gruppe, die im Stadtrat dafür ist, dass wir mehr Steuergelder einnehmen.
11: Wir wollen, dass Firmen nach Kamen kommen, weil Firmen Steuern bezahlen.
12: Und damit Firmen nach Kamen kommen, brauchen wir ein neues Industriegebiet.
13: Wir möchten, dass ihr für unser Industriegebiet abstimmt.
3: Und die dritte Projektgruppe will was für die Umwelt tun.
14: Der nächste Tagesordnungspunkt heißt Sanierung des Parkhauses am Bahnhof.
15: Guten Tag, unsere Gruppe stellt den Antrag, dass
3: wenn das Parkhaus am Bahnhof wieder komplett genutzt werden kann, fahren vermutlich wieder mehr Menschen mit dem Zug zur Arbeit. Aber auch das kostet viel Geld.
16: Dann kommen wir zur Abstimmung. Und wer möchte abstimmen für die Erweiterung des städtischen Gymnasiums?
3: Es wird nochmal genau abgewogen. Die Ratsmitglieder haben eine sehr verantwortungsvolle Aufgabe für die Menschen in Kamen, richtig zu entscheiden. Sie müssen mit den Steuergeldern sehr sorgsam umgehen. Immer wieder gibt es auch Kritik, dass viele Millionen Euro für die falschen Sachen ausgegeben werden. Das will sich der Rat der Südschule nicht vorwerfen lassen. Es wird durchgezählt. Und mit knappem Vorsprung hat der Erweiterungsbau des Gymnasiums die meisten Stimmen bekommen. Ein langer Schultag rund um das Thema Steuern geht zu Ende.
17: Ich fand es toll, die Abstimmung heute zu machen.
18: Ich fand es toll, dass ich jetzt richtig weiß, was Steuern richtig bedeutet.
19: Ich habe erfahren, dass es so viele unterschiedliche Steuerarten gibt.
20: Ich finde es toll, dass ich jetzt weiß, wie wichtig Steuern sind, weil vor diesem Tag wusste ich nicht, dass Steuern so wichtig sind und dass alle sie nur doof und richtig schlecht finden.
21: Und es war auch ein bisschen lustig, die verwirrenden Gesichter bei diesem Zettel zu sehen. War es auch ein bisschen lustig, diese Lohnsteuer.
22: Es ist wichtig, dass man das schon weiß, damit man im Erwachsenenleben das auch richtig schon machen kann.
23: Ich dachte am Anfang, als wir das Thema angefangen haben, dachte ich, das ist ultra langweilig, dieses Thema. Aber jetzt am Ende hat es mir richtig Spaß gemacht.
0: Steuern, alles andere als langweilig. Vielen Dank an die Kinder aus der Klasse 4B der Südschule in Kamen und an Mausreporterin Jana. Und wenn ihr das nächste Mal das Wort Steuern hört, dann wisst ihr Bescheid.

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1: Hallo, wir sind Mila und Leo aus Fischbach. Wir wünschen uns zusammen das Lied Endlich Wochenende, drei Tage Krach mit Digga und Knossi. Wir grüßen damit das ganze Maus-Team.
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2: Oh, nee, ich will noch nicht aufstehen. Oh, gleich stehe ich auf. Ich noch 5 Minuten. Also, das gibt's doch nicht. Ich hab doch noch ewig Zeit. Also, sag mal, wo kommen denn überhaupt diese ganzen Wecker her? Oh, was? Schon so spät? Oh, oh.
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2: Hallo liebe Leute, schön, dass ihr wieder mit dabei seid beim Checkpot. Und bestimmt wisst ihr seit dem ersten Weckerklingeln gerade, worum es heute geht. Ganz genau, es geht um die Zeit. Und weil ich das Gefühl habe, dass mir die Zeit heute irgendwie quasi wegrennt, würde ich sagen, wir fangen sofort an und begrüßen schnell, aber ganz herzlich meinen heutigen Gast. Und das ist heute Johanna. Hallöchen, Johanna.
4: Hallo, Tobi.
2: Du, gleich vorweg, um keine kostbare Zeit zu verlieren, sag doch direkt einfach, was sind deine 3 Checker-Fragen heute?
4: Wieso bist du gerade so gehetzt?
2: Naja, weil sich das alles gerade so anfühlt, als müssten wir uns wirklich beeilen, findest du nicht?
4: Nö.
2: Okay.
4: Aber ich kann gerne mit den Fragen anfangen.
2: Mach sie gerne ruhig, aber doch trotzdem zügig. Hm?
4: Ja. Meine erste Frage ist, wer hat die Zeit erfunden? Meine zweite Frage, wieso kann die Zeit sowohl rasen als auch schleichen? Und Frage Nummer 3, sind Zeitreisen möglich?
2: Johanna, hervorragende Fragen, die gefallen mir außerordentlich. Ich würde sagen,
4: das checken wir für euch.
2: Ich bin ja vor allem daran interessiert, was die Lösung der zweiten Frage ergibt. Warum sich Zeit manchmal so schnell anfühlt, so geht es mir nämlich heute.
4: Moment, wir fangen jetzt schon mit der ersten Frage an.
2: Wieso interessiert dich das so, wer die Zeit erfunden hat?
4: Naja, die Zeit regelt alles, wann man schläft, wann man wach ist. Wann man zur Schule geht.
2: Ja, ich habe keine Ahnung, wer die Zeit erfunden hat. Weißt du irgendwas?
4: Nein, nicht so wirklich. Vielleicht weiß Jackie was.
5: Fangen wir mal vorne an. Im Wörterbuch steht, Zeit ist ein Ablauf, ein Nacheinander, eine Aufeinanderfolge der Augenblicke, Stunden, Tage, Wochen, Jahre. Und die Zeit war schon immer da. Keiner musste sie erst erfinden. Die Zeit zu messen allerdings schon. Und zwar mit der Erfindung der Uhr.
2: Also das stimmt natürlich, dass die Zeit schon immer da war, dass man die Zeit an sich jetzt nicht erfinden musste.
4: Aber wer hat denn die Uhr erfunden?
2: Das weiß ich tatsächlich. Das war eine Sonnenuhr.
4: So eine hatten wir im Kindergarten, die war riesig und da konnten wir immer so drin rumlaufen.
2: Genau, Sonnenuhren haben diesen großen Stab, ne, der irgendwie im Boden oder an irgendeiner Fläche ist. Dann kommt die Sonne, scheint drauf und der Schatten zeigt dann quasi auf dem Boden oder an der Wand die Uhrzeit an. Oh, okay, Jackie, du weißt es irgendwie genauer, glaube ich, ne?
5: Es ist richtig, dass sich die Menschen zuallererst am Stand der Sonne orientierten. Die erste Sonnenuhr wurde vor etwa 5000 Jahren von den alten Ägyptern entwickelt. Um aber unabhängig vom Wetter zu sein, haben die Menschen in der Antike dann die Zeit mit Wasseruhren gemessen. Dabei misst man den Zeitraum, den eine bestimmte Menge Wasser braucht, um von einem Gefäß in ein anderes zu fließen. Auch Kerzenuhren, Räucherstäbchenuhren oder Sanduhren funktionieren so. Immer wird gemessen, wie lange es dauert, bis eine Kerze niedergebrannt oder Sand von einem in den anderen Kolben gelaufen ist. Solche Uhren sind aber nicht besonders genau. Der Mönch Benedikt von Nursia war es schließlich, der die mechanische Uhr vor etwa 600 Jahren erfunden hat. Das ist eine Uhr, die man immer wieder aufzieht. Dabei spannt sich eine kleine Metallfeder und treibt ein tickendes Uhrwerk mit Zahnrädchen an.
2: So das Schwingen, das ist irgendwie das Geräusch, das jeder am ehesten mit einer Uhr verbindet.
5: Richtig, alle Uhren arbeiten seither so. Sie messen die Zeit, indem sie etwas zum Schwingen bringen und diese Schwingungen dann zählen. Die ersten Uhren hatten noch ein Pendel. Später wurden Quarzkristalle elektrisch zum Schwingen gebracht. Und bei den genauesten Uhren der Welt, den Atomuhren, sind es eben ganz bestimmte Atome. Die Atomuhren sind so genau, dass sie sich in hunderten Millionen von Jahren nur um eine einzige Sekunde vermessen.
4: 100 Millionen Jahre.
2: Krass.
4: Aber da lebt ja keiner von uns mehr. Das
2: also in 100 Millionen Jahren werden wir zwei zumindest nicht mehr auf die Uhr gucken.
4: Aber wieso macht man das dann so genau?
2: So Atomuhren meinst du?
4: Ja.
2: Vielleicht einfach nur, weil die Menschen können oder so? Jackie, weißt du das?
5: Atomuhren stecken zum Beispiel in den Satelliten im Weltraum, die mit unserem Navigationssystem im Auto verbunden sind. So wissen wir immer, wo genau wir uns gerade befinden. Und mit Atomuhren wird natürlich die für alle gültige Uhrzeit unseres gesamten Planeten gemessen.
4: Dann ist es doch ganz gut, dass es die gibt.
2: Ja.
5: Wenn ihr möchtet, erkläre ich euch das noch genauer. In 2 Stunden könnte ich euch einiges über die Schwingung der Ammoniakmoleküle und der Cäsiumatome erzählen. Auch Laserstrahlen sind in diesem Zusammenhang sehr erwähnenswert.
4: Doch, das wäre doch voll spannend.
5: Vielleicht brauche ich doch eher 4 Stunden.
2: Johanna.
5: Oder sagen wir 5.
2: Ist nicht deine Frage beantwortet.
4: Okay.
2: Weil Zeit schon immer da war und immer da sein wird, musste sie niemand erfinden. Die Messung der Zeit aber schon. Als erste Uhr gilt die Sonnenuhr der alten Ägypter, vor etwa 5000 Jahren.
1: Gecheckt!
2: So, Johanna, jetzt ist es aber höchste Zeit, endlich zu dieser zweiten Frage zu kommen.
4: Darauf wartest du jetzt schon die ganze Zeit, oder?
2: Darauf warte ich wirklich schon die ganze Zeit.
4: Die zweite Frage ist, wieso kann die Zeit sowohl rasen als auch schleichen?
2: So eine gute und wichtige Frage.
4: Wieso willst du es denn so dringend wissen?
2: Weil ich heute Morgen von gefühlt 1000 Weckern geweckt wurde. Und seitdem bin ich innerlich ganz unruhig, wenn wir nämlich die Lösung auf diese Frage rausfinden. Vielleicht fühlt sich das dann in mir drin nicht mehr so gehetzt an.
4: Vielleicht kennst du ja wieder jemanden.
2: Also mir würde jemand einfallen. Also Isabel Winkler, ja? Die ist von der Technischen Uni in Chemnitz und die hat tatsächlich zu genau dem Thema geforscht. Wie jeder einzelne Mensch Zeit empfindet.
4: Perfekt.
2: Genau, und ich habe schon gewählt, um Zeit zu sparen. Und
6: Winkler, hallo?
2: Hallo Isabel, hier ist Checker Tobi.
6: Hallo Tobi.
2: Hast du einen Moment Zeit für mich?
6: Na klar, wie kann ich dir helfen?
2: Wir fragen uns hier gerade im Checkpot, warum Zeit manchmal so schnell vergeht und manchmal irgendwie einem es vorkommt, als würde sie sich ziehen wie so Kaugummi. Wie kann das denn sein?
6: Naja, eigentlich vergeht die Zeit immer gleich schnell. Wenn wir auf die Uhr schauen, sehen wir das. Wir empfinden sie nur unterschiedlich und das liegt an unserer inneren Uhr.
2: Ja, innere Uhr, das habe ich schon mal gehört. Was ist damit eigentlich genau gemeint?
6: Manche meinen, dass die innere Uhr von unserem Herzen abhängt. Mhm. Denn das schlägt ja auch ganz regelmäßig in uns. Aber eigentlich ist mit innere Uhr gemeint unser angeborenes Gefühl für Zeit. Und das entsteht im Gehirn.
2: Ah.
6: Da arbeiten dann im Gehirn verschiedene Teile miteinander zusammen und lassen uns Zeit fühlen. Also die sorgen dafür, dass die Zeit manchmal schnell und manchmal langsam zu laufen scheint.
2: Ah, okay.
6: Aber dazu kommt noch was anderes. Das kennt wahrscheinlich jeder. Wenn wir irgendwas machen, was uns nicht so gefällt, also zum Beispiel Hausaufgaben oder warten müssen, dann kommt uns die Zeit viel länger vor.
2: Ja, voll. Also gerade wenn man sich langweilt, dann zieht sich das. Und wenn wir was Schönes machen, was richtig viel Spaß bringt, dann ist genau umgekehrt. Dann würde man sich wünschen, man hätte mehr Zeit, weil sie zu rennen scheint.
6: Ganz genau. Und das liegt daran, dass wir abgelenkt sind und dabei nicht auf die Zeit achten.
2: Sehr spannend. Ich bin heute Morgen aufgewacht und bin von mehreren Weckern geweckt worden und habe das Gefühl, dass die Zeit richtig rast heute, als würde sie mir davonrennen. Gibt es irgendeinen Trick, was man dagegen machen kann, um meine innere Uhr wieder so ein bisschen zu bremsen?
6: Du kannst versuchen, dich zu entspannen, wenn dir das gelingt.
2: Mhm.
6: Denn Stress frisst Zeit.
2: Ah, okay. Also das heißt, ich versuche mich zu entspannen und die Sendung hier so ganz relaxed weiterzumachen und höre erstmal einfach gar nicht so sehr auf mein inneres, gestresstes Zeitgefühl.
6: Genau. Mhm. Denn wenn wir Stress haben, merken wir gar nicht so genau, was wir alles machen.
2: Mhm.
6: Und wenn wir uns nicht gut daran erinnern, fühlt sich die Zeit so an, als wäre sie einfach verpufft.
2: Du, das war richtig spannend. Ganz, ganz tolle Antworten. Vielen lieben Dank für deine Hilfe, Isabel.
6: Sehr gerne.
2: Mach's gut. Tschüss. Tschüss. Danke. Genau, ein richtig gemeiner Zeitfresser ist Stress.
4: Ja, aber das kenne ich auch vom Klavierspielen zum Beispiel.
2: Mhm.
4: Also wenn du da ein Stück spielst, das relativ schnell ist und du spielst das ganz gehetzt, dann verspielst du dich zum Beispiel und du hast das Gefühl, es geht so schnell und du kommst gar nicht hinterher.
2: Ja.
4: Aber wenn du es ganz entspannt spielst, dann kommt es dir vor, als würdest du es ganz langsam spielen und es ist trotzdem gleich schnell.
2: Ich weiß genau, was du meinst. Ist denn deine Frage damit beantwortet?
4: Ja, würde ich schon sagen.
2: Für mich nämlich auch. Dann hau doch bitte den grünen Knopf. Ob die Zeit schnell oder langsam vergeht, hängt damit zusammen, was wir machen. Wenn wir zum Beispiel warten müssen und wenig Neues passiert, erscheint uns die Zeit sehr lang. Sind wir abgelenkt und ständig geschieht was, vergeht sie viel schneller. Und ein richtig gemeiner Zeitfresser ist Stress.
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2: Johanna, was hältst du von einem kleinen Experiment, um das mit diesem Zeitfresser mal zu testen?
4: Hast du ein Klavier hier?
2: Nee, ein Klavier brauche ich nicht. Wir brauchen dazu eigentlich nur eine Stoppuhr. Hat man ja in jedem Smartphone drin. Und da wird aber nicht drauf geguckt. Das ist ganz wichtig. Es geht nämlich darum, dass du einschätzen sollst, wie viel Zeit vergeht, während ich dir und euch allen gleich die ein oder andere Quizfrage stelle.
4: Okay.
2: Es geht um dein Zeitempfinden. Du musst also irgendwie versuchen zu sagen, wie lange hat das alles gedauert.
4: Gut.
2: Klar, du kannst versuchen mitzuzählen.
4: Ich versuch's.
2: Kannst du probieren, aber ich werde dir ja Fragen stellen. Du musst ja auch noch auf meine Fragen reagieren. Das weißt du schon.
4: Ja.
2: Machst du alles gleichzeitig?
4: Ich krieg das trotzdem.
2: Okay, bist du bereit?
4: Ja.
2: Dann starten wir unser Experiment in 3, 2, 1... Zeit läuft. Liebe Johanna, sag mir doch mal schnell, welche Uhr gibt es denn wirklich? Gibt es die Blitzuhr, gibt es die Blasenuhr oder gibt es die Blumenuhr? Na Johanna, sag doch mal.
4: Blasenuhr?
2: Das ist leider falsch. Richtig ist die Blumenuhr. Die wurde vor rund 250 Jahren von einem Naturforscher erfunden. Und die funktioniert, indem man guckt, wann sich die Blumenblätter der Blumen morgens öffnen und abends schließen. Erfunden vor, weißt du noch, vor wie vielen Jahren? 250 Jahren. Entschuldigung, ich bin gemein. Bist du bereit für die nächste Frage?
4: Ja.
2: Interessant, wie du das mit dem Mitzählen machst. Also Johanna, gute Frage auch, denn es kommen viele Zahlen vor. Wie lange braucht das Licht von der Sonne bis zur Erde? 8 Sekunden, 8 Minuten oder 8 Stunden? Es geht um die Geschwindigkeit des Lichts, die Lichtgeschwindigkeit. Wie schnell ist das Licht? Wie lange braucht
4: A.
2: Was ist A?
4: 8 Sekunden?
2: Falsch. Leider. Richtig ist 8 Minuten. Licht ist nämlich, nächste Zahl, rund 300.000 Kilometer pro Sekunde schnell. Die Sonne ist 150 Millionen Kilometer entfernt. Und wenn man das ein bisschen nachrechnet, dauert es gute 8 Minuten, bis das Licht der Sonne auf der Erde ankommt.
4: Okay.
2: Bist du noch am Zählen?
4: Ja.
2: Okay, letzte Frage. Ist eine Trickfrage.
4: Okay.
2: Was bleibt immer in der Ecke und reist trotzdem um die Welt? Soll ich dir verraten?
4: Ja.
2: Die Briefmarke. Und ich drücke jetzt auf Stopp.
4: Okay.
2: Und du kannst mir sagen, wie lange haben wir gerade gespielt? Schätz mal ungefähr, wie lange das war.
4: Das mit dem Mitzählen hat doch nicht so gut. Jetzt habe ich mich so aufs Zählen konzentriert.
2: Was denkst du?
4: Ich habe gezählt so bis 70 und dann wurde ich rausgebracht. Ich würde jetzt mal sagen, 2 Minuten.
2: Also Johanna, exakt 2 Minuten. Wow, du bist so gut. Du hast ein unfassbar gutes Zeitgefühl. Und hattest du das Gefühl, es geht schnell oder hast du das Gefühl, es war ganz entspannt?
4: Schon eher schnell, weil ich auch gleichzeitig gezählt und versucht habe, die Fragen zu antworten.
2: Das war ja auch irgendwie nochmal ein bisschen Stress.
4: Ja.
2: Aber wirklich richtig, richtig gut gemacht.
4: Oh.
2: Vielleicht will sie auch die innere Uhr testen.
5: Ich als Suchmaschine habe zwar auch eine Uhr, aber die ist natürlich elektrisch und schlägt jederzeit ganz genau. Deshalb halte ich es für meine Pflicht, euch darauf hinzuweisen. Trödelt nicht so rum, sonst wird es den Zuhörern noch langweilig.
2: Ja, du hast ja recht. Es ist, ich weiß.
5: Die Uhr tickt.
2: Ja, ist ja gut, Jackie. Also, Johanna, würdest du bitte nochmal deine dritte Frage wiederholen?
4: Klar. Meine dritte und letzte Frage ist, sind Zeitreisen möglich?
2: Wie kommst du da drauf?
4: Naja, ich glaube ja eigentlich nicht, aber cool wäre es natürlich schon.
2: Das wäre wirklich die Erfindung, die ich mir am meisten wünschen würde.
4: Ich glaube, ich würde in die Vergangenheit reisen, wo ich schon gelebt habe und mir dann so Ratschläge geben.
2: Ah, du würdest dich selbst besuchen
4: wollen?
2: Ja,
4: genau.
2: Warum? Was würdest du als erstes raten?
4: Ich weiß es nicht, vielleicht irgendeine extra Schulaufgabe, die ich komplett verhauen habe oder so.
2: Aber es ist natürlich eine spannende Frage. Was für Zeitmaschinen kennst du denn?
4: Naja, also zum Beispiel in solchen Donald-Duck-Comics.
2: Das sind ja auch super coole Geschichten. Ich kenne auch ein paar Zeitreisegeschichten. Da wird es dann ganz kompliziert, weil da Leute in der Vergangenheit etwas verändern, wenn sie die Vergangenheit gereist sind, was dann die Gegenwart, aus der sie kommen, total verändert hat. Das heißt zum Beispiel, wenn ich in die Vergangenheit reise und ich sorge dafür, dass sich meine Eltern nie treffen, dann gibt's mich ja gar nicht.
4: Ja.
2: Und solche Sachen, weißt du, das ist halt
4: so. Ja, aber es wäre halt schon richtig, richtig gefährlich.
2: Mhm.
4: Aber man könnte dadurch ja auch gute Sachen machen. Zum Beispiel könnte man damals schon den Leuten sagen, achtet mal aufs Klima.
2: Mhm.
4: Und könnte damit den Klimawandel verhindern.
2: Auf der anderen Seite, ich weiß nicht, ob die Menschen, wenn man aus der Zukunft kommt, sagen, oh, der weiß es besser und glauben einem dann eher. Oder was meinst du?
4: Keine Ahnung, ich glaube, die würden einem nicht glauben, dass man aus der Zukunft kommt.
2: Aber ich bin tatsächlich schon mal in der Zukunft gewesen.
4: Ja, sicher.
2: Gerade erst kürzlich bin ich aus der Zukunft zurückgekommen.
4: Mhm.
2: Nicht so weit, also war jetzt nicht irgendwie im Jahr 2100 oder so, aber ich war 7 Stunden in der Zukunft.
4: Du warst 7 Stunden in der Zukunft.
2: Ja, weißt du,
4: wahrscheinlich bist du mit einer Zeitreisemaschine.
2: Ja, auch tatsächlich. Ich musste dafür in eine Maschine steigen und bin in die Mongolei gefahren, in ein Flugzeug.
4: Genau. Mit einem Flugzeug kann man super durch die Zeit reisen.
2: Kann man auch, wegen der Zeitverschiebung.
4: Ach so. Die Mongolei liegt ja auf dem Erdball weit im Osten. Und an der Stelle hat sich die Erde ja dann schon an der Sonne vorbeigedreht, bevor sie bei uns aufgeht.
2: Genau. Und dadurch ist die Mongolei oder die Hauptstadt Ulaanbaatar immer 7 Stunden früher dran als wir hier in Deutschland. Und das übrigens wird, hat Jackie ja schon erklärt, mit Atomuhren gemessen. Ja, das hast du super gemacht, Jackie. Danke, wir sind für die Erklärung dankbar.
4: Ich glaube, sie will jetzt nicht gelobt werden, sondern noch was sagen.
2: Aha.
5: Lob finde ich immer schön, aber ich hätte noch eine wichtige Ergänzung zu machen.
4: Ich dachte, wir sollen nicht trödeln.
2: Mhm.
5: Das hier ist aber wichtig.
2: Okay, dann bitte.
5: Solange die Zeit nach dem Stand der Sonne bestimmt wurde, entschieden die Menschen selbst, wann Mittag war. Nämlich immer dann, wenn sie meinten, die Sonne stehe gerade ganz oben über ihnen am Himmel. Weil es aber jeder selbst entschied, war es nicht mal innerhalb von Deutschland überall gleich spät. Richtig schwierig wurde es aber erst mit der Erfindung der Eisenbahn und den Zugfahrplänen. Keiner wollte ja seinen Zug verpassen. So einigte man sich schließlich darauf, die ganze Erde in 24 Stücke einzuteilen, so ähnlich wie Orangenschnitze. Wer im gleichen Stück, also der gleichen Zone war, bekommt seither die gleiche Zeit zugeordnet. Und wer verreist und dabei in eine andere Zeitzone kommt, für den verändert sich eben auch die Uhrzeit.
2: Und genau das nennt man Zeitverschiebung. Und deshalb kommt es, dass ich in der Mongolei 7 Stunden später war und damit offiziell in der Zeit gereist bin.
4: Okay, na gut.
2: Und soll ich dir noch was Cooles erzählen?
4: Mhm.
2: Irgendwo treffen sich ja diese, gibt's ja eine Grenze zwischen ganz früh morgens und ganz spät abends. Die liegt irgendwo im Pazifik. Und wenn man in Hawaii, glaube ich, da ist es ganz, ganz spät dran. Wenn man da nach Westen reist, dann kann man quasi einen Tag überspringen.
4: Oha.
2: Also das heißt, da ist es vielleicht nachts, du feierst gerade in deinen Geburtstag rein, hast dann einen spitzenmäßigen Geburtstag, fliegst Richtung Australien und plötzlich kannst du deinen Geburtstag nochmal von vorne feiern.
4: Irgendwie?
2: Ergibt es keinen Sinn, ne?
4: Nee.
2: Aber es ist ein bisschen so. Ist deine Zeitreisenfrage damit letztgültig beantwortet, liebe Johanna?
4: Noch nicht ganz. Kann man noch weiter in die Zukunft oder Vergangenheit reisen?
5: Da kann ich helfen.
2: Ja, cool, bitte.
5: Zeitreisemaschinen, wie sie in Büchern oder Filmen vorkommen, gibt es leider nicht. Wissenschaftler haben aber herausgefunden, dass Zeitreisen zumindest in die Zukunft möglich sind. Und zwar durch einen Flug ins All. Je weiter wir uns von der Erde entfernen, desto schneller vergeht die Zeit. Das hat mit der Anziehungskraft der Erde zu tun und ist ziemlich kompliziert.
2: Ist ja abgefahren. Würdest du gerne ins Weltall reisen, um die Zeit noch so ein bisschen mehr auszutricksen als mit einem Flugzeug?
4: Ich weiß nicht. Ich glaube, nur für das würde ich es nicht machen. Ich würde es machen, weil es einfach so, glaube ich, richtig cool wäre.
2: Du hättest schon Bock auf Astronautin sein, ne?
4: Ja, schon.
2: Ja, ich muss sagen, kann ich nachvollziehen, ich auch. Ist deine Frage jetzt beantwortet?
4: Ja.
2: Zeitmaschinen, mit denen wir Menschen in die Zukunft oder Vergangenheit reisen können, gibt es leider nur in der Fantasie. In die Zukunft reisen kann man aber trotzdem irgendwie, nämlich indem man ins Weltall fliegt. Dort vergeht die Zeit etwas schneller als auf der Erde.
1: Gecheckt!
2: Ein Blick auf die Uhr, liebe Johanna, sagt mir, es ist allerhöchste Zeit.
4: Für deine Geschichte.
2: Ach so, du hättest jetzt wahrscheinlich gern so eine peinliche Geschichte, wo ich irgendwie zu spät gekommen bin in die Schule und mein Hosenstall war auf oder sonst irgendwas.
4: Ja, ne? Ja, super, leg los.
2: Ich muss dir leider sagen, manchmal komme ich ein paar Minütchen zu spät, aber sonst passiert mir das leider nicht. Ich kann dir aber eine andere Geschichte erzählen, die was mit Zeit zu tun hat.
4: Okay.
2: Es ist doch oft so, dass man bei Kindergeburtstagen zum Beispiel so Wettrennen macht. Und es geht immer darum, schnell zu sein. Ich war mal auf dem Kindergeburtstag von meinem Freund Frederik. Und der hat das Ganze bei verschiedenen Spielen umgedreht. Der hat ein Fahrradwettrennen gemacht, aber es ging nicht darum, wer als schnellstes ins Ziel kommt, sondern am langsamsten.
4: Aber da kann man ja einfach langsam fahren.
2: Ja, genau. Aber das ist doch total cool, weil man halt probieren muss, möglichst geschickt auf dem Fahrrad zu balancieren.
4: Ach so, stimmt. Das fällt ja sonst um.
2: Und ich kann dir berichten, also eine Strecke von 10 Metern hat niemand so langsam mit dem Fahrrad geschafft wie ich. Und ihr zu Hause könnt das natürlich auch mal ausprobieren. Wenn ihr einfach die Spiele, die normalerweise auf Schnelligkeit und Zeit gehen, einfach kurz anders umdenkt, dann könnt ihr damit super coole Spiele erfinden.
4: Was ist das denn?
2: Meine andere innere Uhr, die sich gerade meldet.
4: Hä, welche Uhr?
2: Meine Magenuhr. Mein Magen knurrt, weil es wirklich Zeit zum Essen ist gerade.
4: Ja, die Uhr kenne ich auch gut.
2: Wollen wir dann hier mal Schluss machen, liebe Johanna?
4: Ja, hat Spaß gemacht. War echt spannend.
2: Geht mir genauso. Vielen Dank, dass du dabei warst und dir die Zeit genommen hast. Und euch zu Hause das Gleiche. Schön, dass ihr eingeschaltet habt. Wir hören uns beim nächsten Mal wieder. Macht's gut.
4: Tschüss.
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27, 28, 29, 30. Ich komme! So, wo hat sich die Maus wohl hier im Studio versteckt? Ja, Maus, dein Lachen hat dich jetzt verraten. Du sitzt da hinter dem Regal. Ja, guck, so schnell habe ich dich gefunden.

0: 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Heute
1: mit einer verschwundenen Stadt am Besuch, Detektivin Cleo Fischer und eine Katze in Not, Pipi in der Toilette und natürlich mit der Maus und dem Elefanten. Hoy, con una ciudad desaparecida en el Vesubio, detective Cleo Fischer y un gato en apuros, pipí en el baño y, por supuesto, con el ratón y el elefante. Das war Spanisch.
2: Hey ihr alle, hier ist Marie. Die Maus, der Elefant und die Ente und ich, wir spielen ja total gern mal eine Runde Verstecken. Und da habe ich jetzt mal eine Frage an euch zu Hause. Ist euch das schon mal passiert, dass ihr beim Versteckenspielen jemanden gar nicht mehr wiedergefunden habt? Ja, vielleicht irgendwie das Nachbarskind oder eure beste Freundin. Die haben sich so gut versteckt, dass niemand es geschafft hat, das Versteck zu entdecken. Bei uns ist das noch nicht passiert, dass plötzlich jemand komplett weg war. Aber die Mausfans Tanel, Mira, Clara, Philippa, Damian und Finn, die haben sowas Ähnliches schon mal erlebt. Ja, da waren Sachen von denen einfach plötzlich weg.
3: Bei mir war plötzlich meine Uhr weg und die haben wir erst gestern wiedergefunden. Sie war in meinem Sportbeutel, weil ich habe sie da reingetan, damit sie im Sportunterricht nicht kaputt geht. Und dann wusste ich nicht mehr, wo sie ist und dachte, ich hätte sie verloren.
4: Ich habe viele, viele, viele Bälle verloren. Bei uns zu Hause verschwinden die einfach so. Keine Ahnung, wo die hin sind. Flummis und so kleine Bälle so an so Seilen, die du so wirst und dann kommen die so zurück.
3: Also gestern erst ist der Basketball von meinem Vater verschwunden. Ich habe mit ihm gespielt, reingelegt und dann war er, als ich wieder mit ihm spielen wollte, weg. Und dann haben wir ihn die ganze Zeit gesucht und nach dem Handball habe ich ihn im Zimmer meiner großen Schwester gefunden, obwohl die ihn auch nicht genommen hat. Ich glaube, das war mein kleiner Bruder.
4: Ein Deutschheft, wo ich reinschreibe, habe ich verloren. Eine Klasse habe ich überguckt. Wir haben schon Finderlohn ausgerufen, aber wurden nicht gefunden.
3: Bei meinem kleinen Bruder, der verliert immer Sachen. Jeden Tag mindestens eine Sache. Schal, Mütze, seine Uhr hat er letztens auch verloren. Meine zweiten Socken sind meistens immer weg und manchmal finde ich die dann bei meiner kleinen Schwester im Kleiderschrank, aber manchmal finde ich die auch gar nicht wieder.
4: Ja, bei mir ist auch so. Ich verliere auch so oft Socken. Und die finde ich in meinem Kleiderschrank. Ich habe mal irgendwas geguckt. Da wurde gesagt, dass manchmal einzelne Socken in der Waschmaschine stecken bleiben. Also in das Innere von der Waschmaschine reinkommen und dann findet man die halt auch nicht wieder.
3: Die Kaninchen, die sind auch auf einmal immer verschwunden, weil meine Großschwester hat dann vergessen, den Stall zuzumachen. Dann sind die am Abend immer weggehoppelt, aber die sind nur in den Garten gerannt von den Nachbarn und dann sind die einfach wiedergekommen.
2: Puh, also ich glaube, sonst wäre da auch jemand ganz schön traurig gewesen, wenn die Kaninchen nicht mehr da wären. Deine Freunde verdaddeln gern auch mal Dinge und fragen sich wirklich oft am Tag, wo ist?
5: Hä? Warte mal.

0: Ja, wo denn? Die Frage habt ihr euch vielleicht auch schon öfter gestellt, wenn irgendwas einfach nicht zu finden ist. Das sind bei uns und bei euch ja doch meist so kleine Dinge, vielleicht ein Haargummi, die neue Lieblingskappe oder der Roller, der definitiv gestern noch da war. Aber manchmal verschwinden auch riesige Dinge, sogar Städte. Ne, ihr drei, das glaubt man kaum. Aber vor vielen Jahren, so etwa vor 2000 Jahren, da ist die Stadt Pompeji in Italien einfach verschwunden. Und zwar bei einem Ausbruch des Vulkans Vesuv wurde die von Gestein und Asche bedeckt. Die Kinderbuchautorin Silke Frie hat ein Buch über die Stadt Pompeji geschrieben. Super spannend. Und jetzt ist Silke hier bei uns in der Maus zum Hören. Hallo Silke.
1: Ja, hallo Marie. Ich freue mich sehr.
0: Pompeji ist ja vor 2000 Jahren verschwunden, aber so viel weiß ich, anders als meine Lieblingsmütze, die ist glaube ich immer noch weg, ist Pompeji ja wiedergefunden worden. Kannst du mal erzählen, wie ist das passiert?
1: Ja, also es ist ja irre, ne, dass eine ganze Stadt verschwinden kann. Und diese Stadt tauchte tatsächlich sage und schreibe, nachdem sie verschwunden war, 1500 Jahre später erst wieder auf.
0: Okay. Und wie ging es dann weiter? Wie kam das denn überhaupt dazu?
1: Also erstmal natürlich diese Stadt, ne, das wissen wir alle, dass diese Stadt unter der Vulkanasche des Vesuv verschwunden war. Und eigentlich tauchte diese Stadt nur ganz zufällig wieder auf damals, 1500 Jahre später, weil da nämlich ein Architekt im Boden buddelte. Der sollte da einen Wasserkanal bauen und dabei fand er zufällig die Stadt wieder.
0: Da hat er bestimmt auch gar nicht mit gerechnet und war total überrascht, oder?
1: Ja, also der muss sowas von überrascht gewesen sein, als er da buddelte und eigentlich immer nur daran dachte, dass sein Kanal da fertig wird. Nehme ich mal an, dass er das dachte. Und dann findet er da Häuserecken, er findet kaputtes Geschirr, er findet die Reste eben von so einer untergegangenen Stadt. Und das Irre dabei ist, also heute, wenn man heute eine Stadt finden würde, da wäre man dann erstmal zugange mit Fotos machen. Und was machte dieser Architekt? Gar nichts.
0: Was? Der hat einfach gar nichts gemacht?
1: Ja.
0: Aber wie ging es denn dann weiter?
1: Also erstmal schlief diese Stadt weiter noch 117 Jahre einen weiteren Dornröschenschlaf sozusagen. Und erst dann kamen dann die ersten Buddler, muss ich mal sagen, das waren keine richtigen Archäologinnen und Archäologen, sondern das waren richtige Schatzsucher. Die entdeckten dann damals, dass sich da wunderbare Schätze im Boden auch verbargen, also schöne Statuen. Und da merkte man dann, oder da kam dann eben auch, da war dann noch ein König im Spiel, der dann sagte, wow, super, wenn da so schöne Schätze im Boden schlummern, dann kann ich ja vielleicht sogar was draus machen. Und dann seitdem, seit dieser zweiten Entdeckung, blieb dann eigentlich diese Stadt Pompeji überhaupt nicht mehr allein. Also nicht mehr ohne Archäologinnen und Archäologen an ihrer Seite. Seitdem wird da eigentlich gebuddelt und geforscht.
0: Und deshalb ist Pompeji auch so ein interessanter Ort für alle Forscherinnen und Forscher, weil da einfach immer noch alles aussieht wie vor vielen, vielen Jahren?
1: Ja, muss man echt so sagen. Also als die Stadt dann verschwunden war vor 2000 Jahren, blieb da sozusagen die Zeit stehen. So ein bisschen so dieses Gefühl hat man auch, wenn man da so durchgeht. Also es ist so, als ja, als wäre die Zeit stehen geblieben, als wenn man da so reinschaut, als wäre das wie so ein Schnappschuss aus der Vergangenheit. Es ist wirklich irre.
0: Boah, Silke, also du weißt ganz, ganz, ganz viel über diese Stadt. Kommen wir doch mal direkt zu deinem Buch. Der Titel lautet ja »Die angesagteste Imbissbude der Römerzeit«. Was hat das denn jetzt mit Pompeji zu tun?
1: Oh ja, das ist wirklich irre. Also vor mehreren Jahren entdeckte ein Archäologe in Pompeji eine Imbissbude.
0: Okay.
1: Also muss man wirklich, die mit verschwunden war, eben unter dieser ganzen Asche und dieser ganzen dicken Lavaschicht, da buddelte er mit seinem Team, buddelte eine untergegangene Imbissbude aus. Und das Irre dabei ist, in dieser Lavaschicht hatte sich alles wunderbar erhalten. Also er entdeckte dann eben nicht nur diesen wunderbaren Raum, sondern fand dann auch eben diesen Tresen mit diesen beheizbaren Gefäßen. Also inzwischen war das Essen abgekühlt, aber das Irre ist, Reste dieses Essens waren noch in diesen Gefäßen drin.
0: Oh, wow.
1: Das ist doch der Hammer, oder? Also die haben es dann natürlich nicht probiert, ist ja klar.
0: Besser nicht.
1: Aber haben alles ganz genau erforscht und rausbekommen, was für Essen da so im Angebot war. Also es war schon eine ziemlich besondere Entdeckung, eine besondere Imbissbude und ziemlich klasse. Also auch so gerade so, wenn man dann merkt, da ist wirklich die Zeit stehen geblieben und dieser Vesuv-Ausbruch, der kam so plötzlich, dass eben, ja genau, die haben noch nicht mal mehr das Essen vorher aufessen können und die Töpfe leer machen können, sondern ja, es kam wirklich überraschend. Ist auch erschütternd, ja.
0: Verrückt auf jeden Fall. Und du hast uns schon richtig Lust gemacht jetzt darauf, weil die ganze Geschichte, die erzählst du dann im neuen und schon sechsten Band deiner Reihe, Dass die Diggers. Kannst du mal ganz kurz erklären, was sind Dass die Diggers?
1: Also Dass die Diggers, ins Deutsche übersetzt, die staubigen Ausgräberinnen und Ausgräber. Es ist eine archäologische Reihe. Und in jedem einzelnen dieser Bände geht es um Entdeckungen, um Dinge, die mal verschwunden waren und dann irgendwann wiederentdeckt werden. Denn das wissen wir ja, irgendwann taucht alles wieder auf, was mal verschwunden war. Und manchmal muss man nur lang genug warten oder manchmal auch suchen oder manchmal, so gelingt es ja manchmal Archäologen sogar, macht man auch ganz tolle Zufallsentdeckungen. Also genau, und da geht es um ganz verschiedene Themen in dieser Reihe der Dass die Diggers.
0: Und das passt ja bei dir total, weil du bist selber eigentlich ausgebildete Archäologin, also jemand, der nach Spuren von Menschen und Kulturen aus der vergangenen Zeit sucht. Und warst du denn auch selber in Pompeji und hast da gegraben?
1: Also leider habe ich da nicht selber gegraben. Ich war mehrere Male in Pompeji, habe alles sehr genossen, mir das alles anzuschauen. Aber leider hatte ich selber nicht das Glück, da zu graben. Da wird auch schon lange nicht mehr richtig gegraben. Also immer mal wieder so ein bisschen, aber Graben bedeutet auch immer, dass man das Verschwundene rausholt aus dem Boden und dann hat man ja auch die Verantwortung dafür und das kostet immer richtig Zeit, eben viel Arbeitskraft und natürlich letztendlich auch Geld und deshalb lässt man manches auch einfach verschwunden.
0: Und das heißt, du bist dann durch Pompeji einfach nur gelaufen, hast dir das Ganze angeschaut, aber hast nicht selber noch mit Hand angelegt da?
1: Nein, genau, da habe ich wirklich nur genossen und geschaut.
0: Und wie kam das dann, dass du irgendwann gesagt hast, Archäologin, mag ich gar nicht mehr so gerne sein. Ich möchte jetzt Kinderbücher schreiben.
1: Also ich habe, glaube ich, das Suchen für mich entdeckt. Als Archäologin habe ich immer gesucht und das Suchen ist geblieben, aber Archäologin bin ich nicht mehr, weil Archäologin sein bedeutet eben auch tatsächlich viel unterwegs sein. Also zumindest als grabende Archäologin. Und da war ich eine ganze Weile in Syrien, in Jordanien, viel unterwegs, habe da wirklich richtig gegraben. Und als meine Kinder dann eben da waren, da habe ich dann gesagt, ich buddel jetzt mal erstmal nur noch in der Sandkiste. Und daraus ist dann eigentlich ein Suchen nach guten Buchideen für Kinderbücher geworden.
0: Das hast du auf jeden Fall geschafft. Dankeschön, liebe Silke. Du hast uns ganz viel Spannendes über Pompeji erzählt und natürlich auch von deinem Buch Die angesagteste Imbissbude der Römerzeit. Vielen Dank.
1: Ja, vielen Dank auch. Danke, Marie.
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0: Ganze Städte, die einfach verschwinden. Die Lieblingsmütze, die irgendwie weg ist. Manchen Sachen traut man ewig nach, wenn sie verschwinden. Andere Sachen können nicht schnell genug weg sein. Ja, und genau um sowas geht es jetzt hier.
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0: Wenn ihr auf Klo geht zum Beispiel, dann ist es ja prima, dass man nur auf die Taste am Spülkasten drücken muss und schwupps ist das stinkende Würstchen einfach weg. Genau, und müffelt nicht mehr das Badezimmer voll. Maushörerin Alma hat aber nochmal genau in die Kloschüssel geguckt.
2: Hallo, ich bin die Alma. Ich möchte gerne wissen, warum verschwindet das Pipi nicht schon in der Toilette bei den Spülen? Damit grüße ich die Maus, den Elefant und die Ente.
0: Ja, stimmt, du hast recht. Das steht oft noch leuchtend gelb unten im Klo. Und wir haben Mausreporterin Jana mal direkt ins Bad geschickt, um das zu untersuchen. Die will da jetzt aber sofort richtig schwere Geräte auspacken.
3: Klar könnte ich jetzt unser Klo mitten durchsägen, um zu gucken, wie das aufgebaut ist und warum das Pipi unten erstmal stehen bleibt, wenn man fertig gepieselt hat. Aber was mache ich, wenn ich später mal muss? Ich lasse es also lieber heile. Und man kann Dinge ja nicht nur untersuchen, indem man sie auseinandernimmt. Man kann sich einem Rätsel auch anders nähern. Nämlich über das Wort, also die Bezeichnung von dem Ding, in das man Pipi macht. Klo, Örtchen, Bedürfnisanstalt, Donnerbalken und sogar Scheißhaus sagen manche Leute dazu. Ich meine aber den etwas feineren Namen dafür. An einer Toilette in einem Restaurant stehen ganz oft die Buchstaben W und C an der Tür. Das steht für Wasserklosett. Also eigentlich stehen sie für Water Closet. Das ist Englisch. Die Toilette mit Wasserspülung hat nämlich ein Engländer vor 250 Jahren erfunden. Water Closet heißt so viel wie abgeschlossene Kammer mit Wasser. Und das bringt uns auf die richtige Spur. Ganz unten in der Toilettenschüssel ist extra so eine abgeschlossene Kammer mit Wasser. Naja, sie ist nicht ganz zu. Oben kommt schließlich Pipi rein und unten fließt es beim Abziehen wieder ab. Aber abgeschlossen bedeutet in diesem Fall, dass das Rohr an dieser Stelle komplett mit Wasser gefüllt ist. Das ist deshalb so wichtig, weil das Abflussrohr vom Klo an die Kanalisation angeschlossen ist. Das schmutzige Wasser wird dadurch vom Haus wegtransportiert in die Kläranlage. Und die Kanalisation stinkt ziemlich, weil da Pipi und AA von vielen, vielen Leuten durchfließen. Würde die Luft aus der Kanalisation in unser Badezimmer ziehen, könntet ihr nur mit zugehaltener Nase aufs Klo gehen. Damit diese Kammer mit Wasser oder Pipi entsteht und der Geruch nicht hochzieht, dafür ist das Abflussrohr extra gebogen, wie der Buchstabe S, also S. Das S ist so angebracht, dass das Toilettenwasser mit dem Pipi erstmal über einen Hügel fließen müsste, bevor es im Abflussrohr abwärts geht. So viel Schwung hat euer Pipi von alleine nicht. Das passiert nur, wenn man die Spülung betätigt und ordentlich Wasser durch das Rohr braust. Das Wasserklosett ist also bewusst so gebaut, dass das Pipi erstmal weiterhin zu sehen ist. Nur so stinkt es im Bad nicht nach Kanalisation. Und einen guten Nebeneffekt hat das Ganze auch noch. Viele Leute finden es wichtig, nochmal einen Blick auf das eigene Pipi werfen zu können. Dann kann man nämlich schauen, ob es eine gesunde Farbe hat, also hellgelb. Diese Farbe hat es nur, wenn wir genügend trinken.
0: Und ich bin mir sicher, jeder von uns, also wirklich jeder, wird jetzt beim nächsten Mal Pipi machen gehen, mal nachgucken. So, wie sieht's denn da unten genau aus?

0: Auf den Schlag ist das Lied von der Band Karpatenhund vorbei. Und zum Glück, obwohl heute hier bei uns in der Maus zum Hören schon viel verschwunden ist, kommt jetzt einer dazu, nämlich Thorsten aus dem Maus-Musikteam. Und er hat das hier mit dabei.
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0: Hallo Thorsten!
2: Hallo Marie!
0: Und du hast einen ultra-ober-absoluten Geheimtipp heute für uns mitgebracht, ne?
2: Ja, heute Musik, zum der man total gut Lego bauen kann oder halt malen oder einfach in der Hängematte chillen kann. Also Musik zum Entspannen von Krongbin.
0: Was ist Krongbin eigentlich?
2: Ja, Krongbin ist das thailändische Wort für Flugzeug. Ich habe mein thailändisch Wörterbuch nicht dabei. Ich hoffe, ich spreche es richtig aus, Krongbin. Ich finde, dass der Name zur Musik auch total gut passt, also zu dieser Band. Die Band ist bekannt für so ein tolles Klanggemisch und die meisten Songs sind Instrumentalsongs, also ohne Gesang. Und hört man die Musik, dann ist es so wie so eine kleine Weltreise mit dem Flugzeug.
0: Und wohin nimmt jetzt genau diese Musik einen dann mit?
2: Ja, hört man sich so durch die Alben von Krongbin, fühlt es sich so an, als wäre man im Dschungel von Thailand manchmal. Und dann der nächste Song, der nimmt einen direkt wieder mit, so mitten in die texanische Wüste. Und dann geht es wieder mit Surfrock an die Küste Kaliforniens, also Kaliforniens.
0: Boah, da ist wirklich alles mit dabei, hast du recht. Und das Lied May 9th, das du dabei hast, das ist ja eher so ein bisschen ruhiger. Du hast gerade schon gesagt, so zum Lego-Basteln, zum Entspannen ist das. Warum ist das so?
2: Ja, ich finde, dass die Gitarre im Lied so wunderschön dahin plätschert, so wie so ein kleiner Bachlauf. Und dazu die ruhige Stimme von Sängerin Laura Lee und ein sehr, sehr entspannter Beat, also Rhythmus. Der Gesang ist ja eher so eine Ausnahme bei den weitestgehend instrumentalen Liedern von Krongbin. Und Krongbin haben zusätzlich noch was Neues ausprobiert und eingebaut, und zwar Field Recordings.
0: Okay, was ist das? Habe ich noch gar nicht gehört.
2: Ja, Field Recordings, das sind Aufnahmen aus der Natur oder der Stadt. Und wenn man mal so ein bisschen die Ohren spitzt, können wir gleich mal machen. Zum Songbeginn und zum Ende, gleich im Lied, hört man Vogelgezwitscher und hinten raus etwas Wind, wie im Wald.
0: Okay, das werden wir auf jeden Fall gleich mal ausprobieren. Dankeschön, Thorsten. Und starten wir mal den Song. Jetzt gibt's für euch 3 Minuten, 10 Sekunden Entspannung mit dem Lied May 9th von Krongbin.

0: Genau wie Thorsten es versprochen hat. Richtig schöne Naturgeräusche auch am Ende von diesem ganz entspannten Lied. So, sie war lange genug verschwunden. Jetzt ist sie wieder hier in der Maus zum Hören. Genau, Elefant. Cleo Fischer, unsere Lieblingsdetektivin. Und Cleo Fischer, die lebt ja mit ihrer Mutter in einem Hochhaus am Katzenbuckel 13 im beschaulichen Wiebelmund. Das ist eine Stadt mit, zumindest aus Cleos Sicht, erfreulich hoher Kriminalitätsrate. Naja gut, sieht ja jeder anders. Und Cleos Fall heute hat auch etwas mit dem Ort zu tun, an dem sie lebt.
1: Detektei Cleo Fischer. Für ganz besondere Fälle

0: Hofdienst. Das ist sowas von ätzend. Und ständig sind wir dran.
1: Runzi, jeder ist mal dran. Und irgendjemand muss den Schulhof doch aufräumen.
0: Guck doch mal, wie Rektor Vonnebrink uns beobachtet. Der hat uns auf dem Kieker, ich sag's dir.
2: Zugegeben, den Müll unserer Mitschüler aufräumen macht keinen Spaß. Mir auch nicht. Vor allem, wenn so eine Knalltüte wie Justus Vonnebrink, der Sohn des Rektors, dann auch noch blöde Sprüche macht.
3: Kommt ihr auch mit ins Freibad? Ach nee, ihr könnt ja gar nicht. Ihr habt ja Hofdienst.
1: Doof, Mann.
4: Cleo, Ben!
5: Gut, dass ihr noch da seid. Ich brauch dringend eure Hilfe. Es geht um meine Katze, Salome. Sie ist verschwunden. Ja.
2: Brunzi und ich warfen uns kurz einen Blick zu. Ein verschwundenes Haustier zu finden, ist ja nicht wirklich ein Fall. Und wir sind schließlich Detektive. Aber nach einem Blick auf den öden Schulhof fiel uns die Entscheidung leicht.
1: Also, erstmal musst du uns alles ganz genau berichten, Annabelle.
4: Echt? Ihr helft mir? Das ist so toll, danke.
1: Ja, ist doch klar.
6: Hallo, Cleo, Ben. Was wird es hier aus dem Schulhof?
5: Sorry, Herr Vonnebrink, die Arbeit ruft. Salome war schon 3 Tage nicht mehr zu Hause. So lange war sie noch nie weg. Ich habe total Angst. Was, wenn ihr was zugestoßen ist?
2: Gemeinsam waren wir zu Annabelle nach Hause gefahren. Schließlich mussten Brunzi und ich uns ja erstmal ein Bild der Lage machen. Denn wie sagt unser Lieblingsfernsehdetektiv Frau Bobinski immer?
7: Ohne Überblick hat ein Detektiv keinen Weitblick.
2: Und den brauchten Brunzi und ich schließlich, wenn wir Annabels Katze finden wollten.
1: Ist sie das? Die rote Katze da?
5: Ja, das ist Salome.
2: Annabels Zimmer hing voll mit Fotos ihrer Katze. Salome auf Annabels Bett, Salome auf der Fensterbank, Salome im obersten Fach des Schranks. Ich hatte mir das Zimmer unserer Klassenstreberin irgendwie anders vorgestellt.
8: Annabelle!
5: Mama!
8: Hier sind ein paar Kekse für dich und deine Freunde. Lernt ihr für die Mathearbeit in der kommenden Woche?
1: Wir? Ja, genau. Für die Mathe-Klassenarbeit.
5: Genau.
8: Ach schön, das wird Annabelle bestimmt helfen. Sie war ja früher mal so gut in Mathe. Aber momentan... Naja, ich lass euch mal arbeiten.
2: Auf dem Heimweg nahm ich mir Brunzi vor.
0: Aber woher sollte ich denn wissen, dass wir so tun, als würden wir mit Annabelle Mathe lernen?
1: Das hat man doch sofort bemerkt, als Frau Laroche reinkam. Die ist super streng, wenn es um die Schule geht.
0: Aber die Kekse waren lecker.
1: Brunzi, echt jetzt? Ich mache mir gerade Sorgen um unseren Fall. Außer einem Foto von Salome haben wir nämlich rein gar nichts über die Katze herausgefunden. Wo sollen wir mit der Suche loslegen?
0: Easy. Zuerst rufen wir bei der Polizei an und klären, ob eine Katze überfahren wurde. Dann rufen wir beim Tierheim an und fragen, ob Salome dort abgegeben wurde. Und wenn dabei nichts rauskommt, klappern wir die Nachbarn ab und horchen, ob jemand Salome gesehen hat.
2: Ich war ehrlich baff.
1: Okay, gute Idee.
2: Vielleicht war mein Kollege Brunzi ja doch nicht so dämlich, wie ich manchmal dachte. Wir haben uns aufgeteilt. Ich bin direkt zu Vera Gold gegangen. Das ist eine Freundin von Mama. Sie wohnt bei uns im Haus und sie ist Polizistin.
9: Cleo!
1: Hallo!
9: Das ist ja eine Überraschung. Wie kann ich dir denn helfen? Du hast doch bestimmt wieder einen neuen Fall.
1: Genau. Ben und ich suchen gerade eine Katze. Weißt du zufällig, ob in den letzten Tagen in Wiebelmund eine Katze überfahren worden ist?
9: Nee, also weiß ich nicht. Ich glaube, ist keine überfahren worden, Gott sei Dank. Aber du, wenn ich was höre von der Straßenwacht oder so, dann sage ich euch Bescheid, okay?
0: Im Tierheim ist nur eine schwarze Katze abgegeben worden. Und keiner der Nachbarn hat Salome gesehen.
1: Mist.
2: Wir saßen frustriert in meinem Zimmer. Trotz Brunzis wirklich guter Ideen kamen wir Salome einfach nicht auf die Spur, als es plötzlich klingelte. Es war Annabelle. Und sie hatte zur Abwechslung mal eine richtig gute Idee.
5: Ich hatte Salome mal so eine Catcam umgehängt.
2: Ich glaube, das muss ich kurz erklären. Eine Catcam ist eine kleine Kamera, die man seiner Katze ans Halsband bindet, um zu sehen, wo sie sich den ganzen Tag so herumtreibt.
5: Ich habe die Filme mal mitgebracht.
0: Cool, zeig mal.
2: Gemeinsam mit Annabelle sind wir dann die Filme durchgegangen. Salome unter Büschen, Salome auf einem Baum und im Fight mit der Nachbarskatze. Und dann kam plötzlich das.
1: Was ist denn das für ein Häuschen, in das Salome da reingeht? Mitten im Wald.
0: Ah, das ist die Hütte der Waldarbeiter im Wiebelgrund. Die stellen da ihre Geräte rein. Jo und ich haben da früher öfter gespielt.
1: Na dann, nichts wie los.
2: Schauen wir nach.
4: Kann ich mitkommen?
2: Vielleicht besser nicht. Wir wussten ja nicht, in welchem Zustand wir die Katze finden würden. Da war es besser, Annabel zu Hause zu lassen.
0: Da ist es.
2: Brunzi und ich haben das Häuschen im Wiebelgrund schnell gefunden. Die Tür war nicht verschlossen. Und kaum waren wir eingetreten, kam uns tatsächlich die schnurrende Salome entgegen.
1: Da ist sie ja. Was hast du denn hier drin zu suchen, hm?
0: Wahrscheinlich ist sie mit einem Waldarbeiter hineingegangen. Und der hat sie dann einfach nicht bemerkt.
1: Ja, könnte sein, glaube ich aber nicht. Schau doch mal.
2: Ich hatte mich inzwischen etwas umgesehen. In der Hütte lag eine Kuscheldecke und ein sauberer Napf mit Futter und frischem Wasser.
1: Salome war hier nicht aus Versehen. Jemand hat sie eingesperrt.
0: Was? Aber wer würde denn sowas machen? Armes Kätzchen.
1: Ich hab da so einen Verdacht. Komm, wir bringen Annabel erstmal ihre Katze zurück.
8: Ah, hallo Cleo, hallo Ben. Kommt ihr wieder zum Lernen?
1: Nein, wir bringen Annabels Katze zurück.
8: Ah, wie schön.
4: Salome, ihr habt sie gefunden. Meine Süße, geht es dir gut? Ich bin ja so froh, dass du wieder da bist. Danke, Cleo, danke, Ben. Ihr seid die Besten.
8: Ja, wirklich sehr schön.
1: Ach, Frau Laroche, wir haben da auch noch etwas für Sie. Das Schälchen und die Decke lagen in der Hütte, in der wir Salome gefunden haben. Das gehört doch zu Ihrem Geschirr, oder?
8: Was? Wie kommt ihr denn darauf?
0: Als Sie uns das letzte Mal Kekse angeboten haben, waren die in genau so einem Schälchen.
8: Tja, also...
4: Mama, soll das heißen, du hast Salome eingesperrt?
8: Aber Annabel, Schatz, jetzt beruhig dich doch. Ich habe mir einfach Sorgen um deine Noten gemacht und da dachte ich...
4: Unfassbar! Wie konntest du das nur tun? Nur weil ich in Mathe mal einen 2 geschrieben habe?
0: Annabel, komm, Brunzi, der Fall ist gelöst.
4: Stimmt,
0: nichts wie weg. Wir werden hier nicht mehr gebraucht.
10: Wenn ihr nicht genug bekommen könnt von Cleo Fischer, gar kein Problem, oder Maus? Genau, wir haben nämlich noch ganz viele spannende Fälle zum Anhören auf der Seite von der Maus im Internet www.wdrmaus.de. Im nächsten Lied jetzt für euch von Dennis und Uwe geht es auch um etwas Verschwundenes, nämlich die verschwundene Katze.
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0: Wisst ihr, was das Gute an unserem Maus-Anrufbeantworter ist? Kann ich euch sagen, da verschwindet nix. Wenn ihr uns eure Musikwünsche auf den Maus-Anrufbeantworter sprecht, dann kann es mal sein, dass es etwas länger dauert, bis ihr den auch hört hier bei uns in der Maus zum Hören. Genau, Ente, aber weg ist der nicht. Ein wichtiger Tipp von uns, es kann sein, dass es um euch herum mal so laut ist, dann verstehen wir einfach nicht, was ihr sagt. Naja, und dann können wir auch einen Musikwunsch mal nicht erfüllen, ja, weil wir den einfach nicht verstehen können. Bei Maus-Fan Benjamin war das aber nicht so.
1: Hallo, ich bin Benjamin, ich bin 5 Jahre alt und ich wünsche mir das Lied Vicky und die starke Bänder.
0: Hey, hey, Vicky, der Song von der Band Matzen, den haben wir natürlich hier jetzt für Benjamin in der Maus zum Hören.

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2: Das ist doch ganz schön mysteriös. Ja, ihr drei wisst schon, was jetzt kommt, ne? Ich frag mich schließlich schon seit Tagen, wo ist eigentlich mein zweiter neongelber Socken? Ja, genau, Ente, den hast du mir ja damals mal geschenkt und ich kann jetzt nur noch einen davon finden. Vielleicht steckt er hier drin? Nee. Also im Staubsauger, da habe ich schon geguckt. Und im Keller bei der Waschmaschine, da war ich auch. In der verschwinden ja auch gerne mal Socken. Aber nichts. Der ist einfach weg. Der Socken hat sich wohl einfach aus dem Staub gemacht. Vielleicht will der irgendwo ein neues Leben anfangen. Naja, aber jetzt mal ganz ehrlich, aus dem Staub machen, das klingt ja irgendwie total komisch. Wieso sagen manche Leute das, wenn jemand abhaut? Was hat das jetzt mit Staub zu tun? Oder auch Ziehleine, das sagt man ja auch, wenn einer weggehen soll. Aber was hat das mit einer Leine zu tun? Über solche Fragen freut sich immer Christoph. Der hat für uns ja schon ganz oft erklärt, woher so seltsame Sprüche kommen. Und den fragen wir einfach mal. Ich hoffe, der hat auch Zeit. Ich habe gehört, der hat heute Putztag. Der muss aufräumen und sauber machen.
3: Entschuldigung, dass es hier so laut ist, aber ich muss eben noch ein klein bisschen Staub saugen. Und gerade hier in den Ecken sind überall Wollmäuse.
4: So. Nein, keine Angst, ich sauge keine echten Mäuse ein. Das wäre total gemein. Wollmäuse nennt man diese fluffigen Klumpen aus Staub und Haaren, die sich eben in den Ecken so zusammentun, wenn man, wie ich, mal ein paar Tage nicht gesaugt oder Staub gewischt hat. In Norwegen, da nennt man diese Staubflusen Hibbelkanin, das heißt übersetzt Wohnungskaninchen. Na, das wären dann aber schon ziemlich große Flusen. Und in Finnland, da müssten die noch größer sein, denn da nennt man die Staubmäuse Villakoira und das heißt Wollhund oder auch Pudel. Ach, ich muss ja auch noch mit dem Hund rausgehen. Auch fast vergessen. Ja, Lulu, sofort. Lulu will unbedingt ein paar Schritte am Kanal machen. Ja, wenn jemand viel Wirbel um etwas macht, so wie mein Hund jetzt gerade hier, dann sagt man auch, er wirbelt viel Staub auf. Ja, Lulu, ist ja gut, wir gehen ja. Aber nicht, dass du mir wieder abhaust und dich aus dem Staub machst. Aus dem Staub machen. Komisch. Wieso sagt man das denn wohl?
5: Du möchtest dorthin reisen, wo der Spruch sich aus dem Staub machen entstand?
4: Also, jetzt macht sich meine Zeitmaschine schon selbstständig. Also, naja, schon, aber...
5: Zeitkurs ist programmiert.
4: Moment, nein.
5: Bereit machen. 3, 2, 1.
3: Mach doch mit, Lulu, da! Oh, Zeitmaschine, wo bin ich denn hier gelandet? Das ist ja ein Schlachtfeld voller Reiter und... Oh, voller Reiter und Soldaten. Nichts wie raus hier.
4: Oh Mann, das ist gerade noch mal gut gegangen. Ich glaube, das sind zwei große Armeen, die aufeinander losgegangen sind. Ich bin in einer Zeit, in der es noch keine Flugzeuge oder Raketen oder sowas gibt. Die kämpfen alle mit Schwertern und Speeren und so. Naja, soweit ich das erkennen kann. Von hier aus, da sieht das Schlachtfeld nur aus wie eine riesengroße Staubwolke. Oh, kein Wunder. Der Boden ist ganz trocken und da sind hunderte von Füßen und Hufen, die ganz schön
6: viel... Du willst dich doch wohl nicht aus dem Staub machen, Soldat.
4: Was? Wer seid ihr denn?
6: Na, ich bin der König. Meine Armee kämpft dort vorne auf dem Schlachtfeld gegen die Armee meines Cousins. Auch ein König, aber natürlich nicht so ein guter wie ich.
4: Aha.
6: Und du, Soldat, wolltest unerlaubt das Schlachtfeld verlassen.
4: Ich bin kein Soldat.
6: Stimmt. Jedenfalls keiner von meinen. Du trägst nicht meine Farben. Und auch nicht die meines Cousins.
4: Ich komme von weit weg.
6: Na, dann will ich mal nicht so sein. Ruhig, Brutus. Er ist keiner von unseren Soldaten. Wärst du einer, so träfe dich jetzt eine schwere Strafe. Es ist nämlich streng verboten, den Kampfplatz zu verlassen, ehe die Schlacht vorüber ist.
4: Ach so, aus dem Staub machen. Deshalb heißt es, sich aus dem Staub machen. Gemeint ist die riesige Staubwolke des Schlachtfelds.
6: Ja, ganz richtig.
4: Aber wenn Sie der König sind, Sollten Sie da nicht bei Ihren Soldaten in der Schlacht sein?
6: Ach, weißt du, ich habe gerade einen ganz neuen Mantel und außerdem verträgt Brutus hier den Staub nicht so gut. Nicht wahr, mein kleiner Brutus? Ja.
4: Verstehe. Ich muss mich jetzt auch wieder um meinen Hund kümmern. Zeitmaschine, könnte ich dann bitte wieder zurück zum Gassi gehen?
5: Gassi gehen ist programmiert. Bereit machen zum Leineziehen in 3, 2, 1.
4: Lulu, wo bist du ja? Danke, dass du dich nicht aus dem Staub gemacht hast. Wir gehen jetzt zum Kanal, aber nicht so an der Leine ziehen, ja? Der Spruch "zieh Leine", bei dem es ja ums Verschwinden geht, der hat übrigens nichts mit Hundeleinen zu tun. Er kommt von hier, vom Kanal. Denn früher, als die Schiffe noch keine Motoren hatten, da mussten sie an Flüssen und Kanälen manchmal gezogen werden. Von Pferden, die neben dem Wasser herliefen und mit einer langen Leine an das Schiff gebunden waren. Zieh Leine hieß damals also, jetzt macht mal Pferde, zieht an der Leine und bewegt damit das Schiff. Hey, Lulu, nicht so schnell, ich muss nicht gezogen werden.
2: Boah, ein ganz schön frecher Kläffer. Aber vielen Dank, Christoph, für die Erklärung. Und mir sind gerade noch ein paar mehr Wörter und Sprüche eingefallen für Ziehleine. Also hier, das wäre noch meine Auswahl. Verduften oder die Kurve kratzen oder die Fliege machen. Das klappt bei dir ganz gut, Ente, ne? Mr. Me und Wim spiele ich für euch jetzt hier bei uns. Meine Sachen kriegen Beine.

0: Wir vier verschwinden jetzt gleich auch. Nee, wir spielen nicht nur eine Runde Verstecken. Für heute ist ja Schluss. Wir hören uns. Ich bin Marie und jetzt raus.
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3: Hallo, hallo, hallo. Maus-Reporterin Robin hat uns da eben schon eingezählt mit dem Countdown. Und ich frage euch nochmal, seid ihr bereit für Maus Live?
4: Ja!
3: Okay, ich gebe zu, vielleicht haben die Kinder, die ihr gerade gehört habt, sich auf ein bisschen was anderes gefreut, als nur auf diese Stunde Maus Live, die jetzt vor uns liegt. Worum es da genau ging, das hört ihr später noch hier bei mir. Und auch, wofür Robin eigentlich diesen Countdown da wirklich eingezählt hat. Aber ich finde, genau diese Motivation, die ist auch angebracht für diesen Mittwochabend, an dem es absolut, nennen wir es, bescheidenes Wetter draußen ist. Der Regen versaut mir hier richtig den Blick auf den wunderschönen Dom vorm Fenster und das mag ich überhaupt nicht. Also, kuschelt euch ein, auf dem Sofa, im Bett, im Auto. Mir doch Wurst, Hauptsache ihr hört zu und ganz egal wie grau es draußen ist, innen drin sind wir doch alle golden. Jetzt für euch in Maus Live. Schön, dass ihr da seid.
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0: Golden von K-Pop Demon Hunters hier im Mausradio, in WDR 5 und im Mausradio. Wonach seid ihr eigentlich süchtig? Wovon könnt ihr nicht genug bekommen? Ist Schokolade, Gummibärchen oder Chips? Also gerade Chips, die sind ja so gemacht, dass sie besonders süchtig machen. Also dass man so gar nicht mehr aufhören kann zu essen, bis die Tüte leer ist. Geht mir eventuell so. Und das gibt's häufiger. Also dass Sachen eben genauso gemixt, designt oder programmiert werden, dass man eben gar nicht mehr damit aufhören kann. Zum Beispiel ist das auch bei bestimmten Apps so. Und das kann zu einem richtigen Problem werden. Jana erzählt euch davon.
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2: Geht euch das manchmal auch so? Ihr scrollt und wenn ihr hochguckt, ist eine ganze Stunde rum oder noch mehr. Genau das wird den Verantwortlichen bei Instagram und Facebook in einem großen Gerichtsprozess vorgeworfen. Die Social-Media-Plattformen seien so gemacht worden, dass gerade Kinder und Jugendliche möglichst lange dort bleiben.
1: Was ist los?
2: Instagram und Facebook sollen gezielt daran gearbeitet haben, dass Kinder und Jugendliche immer länger auf den Social-Media-Plattformen bleiben, obwohl sie wissen, dass das sehr schädlich ist. Dafür sollen die Entwickler genau analysiert haben, wie die Gehirne von Kindern funktionieren. Das sagen die Kläger. Sie meinen, die Plattformen wollen Kinder süchtig machen. Das heißt, Kinder können dann nicht mehr aufhören. Instagram und Facebook gehören zur Firma Meta. Meta ist jetzt angeklagt worden. Es könnte eine hohe Strafe im Milliardenbereich kommen. Und viele wünschen sich, dass die Firma Kinder in Zukunft besser davor schützen muss, abhängig zu werden vom Scrollen. Das fordern die Generalstaatsanwälte mehrerer US-Bundesstaaten. Sie vertreten vor Gericht die Menschen in den USA.
3: Wie haben Sie das herausgefunden?
2: Das Ganze wurde bekannt, als eine ehemalige Facebook-Mitarbeiterin viele Sachen veröffentlicht hat, die eigentlich streng geheim waren. In den Dokumenten steht drin, dass sie bei Meta wissen, dass Social Media Kindern schaden kann, dass sie aber trotzdem wollen, dass Kinder viel Zeit damit verbringen. Die Ankläger sagen, das wollen sie ausnutzen, um mehr Werbung schalten zu können und dafür mehr Geld zu bekommen. Die Ex-Mitarbeiterin sagt, sie wollte Meta nicht schaden, sondern erreichen, dass die Firma viele Sachen besser macht und Kinder schützt.
1: Daran liegt's.
2: Forschungsteams untersuchen schon lange, warum manche Menschen Social-Media-Apps kaum noch aus der Hand legen können und sehr viel Zeit damit verbringen. Sie werden schon nervös, wenn sie das Handy nicht immer in der Hand haben. Das liegt zum Beispiel daran, dass die Seite mit den Beiträgen von anderen Leuten, die man bei Instagram sieht, nie aufhört. Feed nennt man das, also sowas wie das Futter, das man bekommt. Dieser Feed hat kein Ende, sodass man immer weiter scrollt. Außerdem bewegen sich die Videos sofort, ohne dass man auf einen Play-Button drücken muss. Und man sieht alle paar Sekunden was Spannendes, Lustiges, Gruseliges oder Überraschendes. Da gewöhnen sich gerade Kinderhirne ganz schnell dran und wollen immer mehr davon. Jeder tolle Moment ist eine kleine Belohnung fürs Gehirn. Und weil die Gehirne von Kindern sich erst noch entwickeln, lernen sie dieses Belohnungssystem ganz schnell. Und viele können sich nicht zwingen, endlich aufzuhören.
1: Achtung, Quizfrage!
2: Wie lange sind Jugendliche, die solche Plattformen wie Instagram schon nutzen dürfen, täglich am Smartphone? A. Knapp 2 Stunden, B. Knapp 3 Stunden oder C. Knapp 4 Stunden. Antwort C ist richtig. Tatsächlich sind es durchschnittlich fast 4 Stunden jeden Tag. Bei Kindern bis zu 12 Jahren ist auch schon die Hälfte jeden Tag online. Und viele nutzen auch Social Media, vor allem TikTok, obwohl sie es rechtlich noch gar nicht dürften.
1: Was ist das Problem?
2: Vor dem Gericht in den USA haben heute Eltern mit Plakaten gegen die Firma Meta demonstriert. Auf einem großen Banner standen die Namen von hunderten Kindern und Jugendlichen. Ihre Familien bringen psychische Krankheiten und sogar den Tod ihrer Kinder mit sozialen Medien in Verbindung. Sie sagen, unsere Kinder haben durch Social Media mit Cybermobbing, Essstörungen und Depressionen zu kämpfen.
1: Und wie geht's weiter?
2: Heute hat nun der erste große Prozess begonnen. Es könnten noch weitere folgen. Und auch die anderen Betreiber von Social-Media-Plattformen müssen sich darauf einstellen, dass sie bald vor Gericht erklären müssen, warum sie Kinder und Jugendliche nicht besser schützen, zum Beispiel bei TikTok, Snapchat und YouTube. Denn sie nutzen teilweise ähnliche Funktionen wie Instagram und Facebook, um Kinder lange an den Geräten zu halten.
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0: Wo es übrigens überhaupt nicht schlimm ist, wenn ihr danach süchtig seid, ist Maus Live. Ist klar, ne?

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0: Und die ist schon ganz schön voll, diese Umzugskiste. Aber es ist ja auch wirklich nicht mehr lang, ne? Also am 2. September, heute in 2 Wochen, da sind wir schon umgezogen. Vom Abend in den Morgen. Wir wecken euch ab dann nämlich und machen euch von 6 bis 8 morgens ready für die Schule mit dieser wunderschönen Sendung hier. Und ja, also die Umzugskiste, die ist schon gut gefüllt. Da geht aber noch ein bisschen was. Ihn hier haben wir gefunden. Der hat auch noch was reingepackt.
2: Hallo, ich bin Superbro und ihr kennt mich vielleicht schon von meinen Songs wie Raketeneltern oder Wieder Freunde sein. Ganz ehrlich, ich bin ja eigentlich ein Langschläfer, ne? Psst, nicht weiter verraten bitte. Weil ich aber mittlerweile auch schon 2 kleine Kids habe, klingelt auch mein Wecker ziemlich früh. Tja, und jeder Superheld braucht erstmal sein Aktivierungsritual, oder? Ich weiß nicht, wie euers aussieht, aber meins lautet, den Kopf ins eiskalte Wasser tauchen. Brrr. In dem Moment fühlt sich so ein bisschen an, als würde mein Superheldenumhang von ganz allein andocken und die Müdigkeit einfach mit einer Rakete zum Mond fliegen. Danach tanke ich erstmal Energie mit meinem persönlichen Frühstücksfeuerwerk. Und das ist frisches Obst, am liebsten Wassermelone, manchmal aber auch Erdbeeren. Und was kommt jetzt rein in meine Maus-Umzugskiste? Na klar, der Geruch von frisch aufgeschnittener Wassermelone. Dieser süße Duft, der sofort nach Sommer schreit, oder? Und wenn im Koffer noch ein bisschen Platz ist, dann packe ich noch das erste Lachen meiner Kids mit rein. Auch wenn es morgens manchmal nur ein müdes Lächeln ist.
0: Ach so, aber das reicht natürlich noch lange nicht. Also Geruch von Wassermelone und Kinderlachen, ja, das sind schöne Gute-Morgen-Tipps. Aber was packt ihr denn in unsere Morgens-Umzugskiste rein? Was braucht ihr, damit es ein richtig guter Morgen wird? Ihr könnt mich jetzt anrufen und es mir erzählen. 0800 220 5555 und mit ein bisschen Glück schenken wir euch einen wunderschönen Mauswecker. Der steht hier schon hinter mir bereit für euch und mit dem seid ihr auf jeden Fall fit für den Mausmorgen. So, und Superbro, den ihr eben gehört habt, der hat nicht nur starke Umzugs- und Frühstückstipps, sondern

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1: Hallo, ich bin die Sophia, ich bin 9 Jahre alt und ich wünsche mir das Lied Moonlight. Und damit grüße ich alle auf der Welt. Tschüss.

0: Moonlight, ein Musikwunsch von Sophia. Vielen lieben Dank, Sophia, dafür. Und wenn ihr einen Musikwunsch habt, dann könnt ihr den jederzeit loswerden aus maus-live.de. Und unsere Musikredaktion schnappt sich da die Titel raus und baut richtig schöne Playlists für euch zusammen. So, wir sind ja immer noch in den Sommerferien, ne? Man muss mal immer überlegen, welcher Tag heute ist. Mittwoch, habe ich gerne gemacht. Und manchmal denkt man sich so, boah, 6 Wochen kommt einem schon sehr, sehr, sehr, sehr lang vor. Vor allen Dingen, wenn man vielleicht nicht unbedingt wegfahren kann aus irgendwelchen Gründen in fremde Länder oder andere Regionen oder so. Das geht ja auch nicht immer. Aber dass es auch richtig coole Sachen gibt, die man hier so in der Gegend machen kann, das hat Mausreporterin Anita rausgefunden.
1: Geht's euch gut?
2: Ja!
1: Seid ihr bereit für den Zirkus?
2: Ja!
1: Finger hoch, wer ist schon aufgeregt?
3: Alle Finger zeigen in die Luft. Damit die Nervosität verfliegen kann, geht's einfach direkt ans letzte Training in einem tollen, bunten Zirkuszelt. Jona im Super Mario-Shirt beschreibt es mit großen, leuchtenden Augen.
4: Das ist ungefähr 5 Meter hoch. Eine Wand gibt es nicht. Einen blauen Vorhang und ganz viele Stühle gibt es auch. Für unsere Eltern oder Opa, Oma, für unsere Zuschauer später.
3: Sofort schnappt er sich sein Lieblingsgerät.
4: Ein Diablo. Das ist sowas wie eine Sanduhr, nur dass kein Sand drin ist. Und das hat eine Schnur mit 2 Stäben an den Enden. Einfach damit das Diablo schneller ist. Oh. Das Diablo hat sich verhakt.
3: Jona geht aus der Mitte der Manege an den Rand, um die Schnur zu entzuppeln. Federica nutzt den freien Platz direkt, um ihre Akrobatiktricks nochmal durchzugehen.
5: Ich bin auf der Rolle und ich mache verschiedene Positionen, wie die Standwaage oder Fuß in die Hand. Man muss das Gleichgewicht sehr drauf halten.
6: Sehr gut.
3: Sie strahlt genauso wie ihr aprikofarbenes T-Shirt. Und auch die 9-jährige Liv mit einer bunten Strickjacke möchte noch mal üben. Zusammen mit den Profis vom Kölner Spielezirkus.
7: Vielleicht ohne Hand, dass du die Hand nur hinhältst, falls ich doch die Hand brach. Ich probiere jetzt auch mal auf einem Bein stehen.
6: Wow.
7: Das hat gut geklappt.
3: Sobald Liv die Manege verlässt, ist Alina dran. 9 Jahre alt und an den Flowersticks.
8: Man macht dann auf die Stöcke den Stick und dann kann man den so hochschmeißen und sieht das aus wie eine Blume.
3: Liv dreht an ihrer grünen Armbanduhr und wippt mit den Füßen.
0: Bist du denn aufgeregt vor der Aufführung?
8: Ja. Mir wird dann immer so kalt und kriegt Gänsehaut.
3: In ein paar Stunden trudeln die Zuschauer ein. Also nochmal alle Konzentration und alles in der richtigen Reihenfolge durchspielen.
9: Pusche, Punch, los, dies ausziehen.
1: Vorhang auf und Bühne frei für die Püschelinis.
3: Es folgt direkt eine lustige Clown-Show mit einem riesen Fotoapparat aus Pappe.
10: Die haben die Kamera gestohlen, Quatsch gemacht. Ich bin schüchtern, direkt neue Freunde gefunden.
3: Jamil ist 7 und hat tolle hellbraune Augen und einen Lockenkopf. Sein Papa kommt von den Seychellen und auch viele andere Kinder haben internationale Wurzeln.
11: Mein Opa kommt aus Italien.
12: Mama kommt aus Kasachstan.
13: Meine Eltern kommen aus China.
14: Meine Mama kommt aus Russland.
15: Meine Mama kommt von Ukraine.
3: Das Kinder- und Jugendbüro Siegen leistet hier mit dem Kinder- und Jugendtreff tolle Arbeit für Lau. Das Einzige, was es die Kinder hier für den Auftritt später kostet, ist Überwindung. Luis und Ryan werden gleich zeigen, wie toll sie Teller drehen.
16: Mit der Hand so balancieren.
17: Auf dem Finger geht's auch, aber man muss Stöcke haben.
18: Man muss das mit den Stöcken andrehen und wenn es dann richtig ist, geht man dann mit dem Finger so langsam in den Teller hinein.
19: Und ich hoffe, dass alles klappt.
3: Ganz bestimmt. Na dann, tschüss!
2: Siegen!
0: Um euch die Zeit nach den Ferien ein bisschen leichter zu machen, starten wir ja ab dem 2. September, also in 2 Wochen hier im Mausradio mit der Maus am Morgen. Das heißt, wir sind dann ab 6 Uhr morgens für euch da. Bis 8 Uhr sind wir dann 2 Stunden bei euch, um euch bereit für die Schule morgens zu machen. Und was Viasa aus Dortmund, 10 Jahre alt, dafür in unsere Maus-Umzugskiste packen möchte, für einen guten Umzug vom Abend in den Morgen, das hört ihr gleich nach She Did It Again von Tyler featuring Sarah Larsson.
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0: Viasa?
1: Ja.
0: Sag mal, bist du eher ein Morgenmensch? Magst du morgens früh aufstehen oder bist du nicht so ein Fan davon?
1: Bei Schule? Nein. Im Wochenende und Ferien, wenn eigentlich gar nichts auf ist? Ja.
0: Okay, dann stehst du gerne früh auf oder wirst du dann einfach automatisch früh wach?
1: Ja, ich werde automatisch früh wach.
0: Oh Mist. Und obwohl du eigentlich wahrscheinlich noch länger schlafen würdest, ne?
1: Ja, ich möchte länger schlafen. Aber danach kommt so ein komisches Gefühl, das sagt mir, nein, du schläfst jetzt nicht mehr, es ist keine Schule. Also, du wachst jetzt auf und mach dich fertig.
0: Und genießt quasi den Tag ohne Schule.
1: Ja.
0: Wie sieht denn dann im Moment so in den Ferien dein Morgen aus?
1: Mein Morgen ist ganz normal. Ich stehe auf, mach mich fertig, ess was. Und entweder langweile ich mich, weil es noch zu früh ist, oder wenn es über so 10 Uhr ist, darf ich schon zocken oder Fernseher gucken.
0: Ah, und wenn du was isst, was ist so dein Go-To-Frühstück morgens? Was ist so dein Lieblingsfrühstück, was du dir dann machst?
1: Schokomüsli.
0: Das klingt richtig gut. Aber das ist, also wir haben ja eben schon gehört, Superbro, der möchte den Duft einer Wassermelone mit in die Umzugskiste packen. Also der, für den ist so ein gutes Frühstück auch richtig wichtig. Aber ich weiß, dass du noch ein paar andere Sachen mit in die Umzugskiste packen würdest, wenn wir vom Abend in den Morgen ziehen. An was hast du denn da gedacht?
1: Weil ich jeden Morgen, wenn mir langweilig ist, dann höre ich immer das Mausradio. Also würde ich das Mausradio rein in die Umzugskiste reinpacken.
0: Super.
1: Und ein Comic von Clever und Smart. Das ist so ein Comic. Da spielen so zwei Männer so, also wie so Kriminalfälle. Ich habe das Lustigste, was ich bisher gelesen habe, ist ein Gegengift für Mr. L.
0: Mhm.
1: Da hat so ein anderer, ich habe keine Ahnung mehr, wie der heißt. Er hat ihn so, weil Mr. L Kopfschmerzen hat, hat er Mr. L eine Tablette rein, also in den Mund geschoben mit Gewalt.
0: Ja.
1: Und weil Mr. L wollte das als erstes nicht, weil dieser andere Typ gesagt hat, das hat er selber gemacht. Und danach wurde Mr. L's Gesicht ein Schwein. Und Clever und Smart mussten dann in so einem Park, um Kräuter zu holen, damit das heilt.
0: Ah, damit er kein Schwein mehr ist im Gesicht. Okay, also das heißt, Clever und Smart, das sind diese zwei Männer. Sind das Spione oder Detektive oder so ungefähr, ne? Wahrscheinlich.
1: Nee, in so einem Comic wurde gesagt, dass also als erstes hatte Mr. L ja noch keinen. Und dann wurde gesagt, dass Mr. L hat gesagt, wer keinen Bock auf gefährliche Mission hat, der geht weg, also sofort aus dem Zimmer raus. Und dann sind halt alle weggegangen, weil Clever und Smart nicht richtig zugehört haben. Das ist halt typisch für die.
0: Ah, okay.
1: Dann wurden die auf einmal ausgewählt. Und die, also der Chef ist, glaube ich, Clever.
0: Ah, und der andere ist Smart.
1: Smart bekommt immer, also Smart ist zwar tollpatschig, aber nee, Clever ist tollpatschig und Smart ist
0: schlau.
1: So vorsichtiger.
0: Okay.
1: Und Chef, Clever, glaube ich, ja, Clever, der ist halt immer das Opfer.
0: Viasa, ich merke, du bist super begeistert auf jeden Fall von Clever und Smart. Deswegen eine richtig gute Idee, die in die Umzugskiste mit reinzupacken. Weil ich bin sicher, du könntest da jetzt noch alle Hefte von erzählen. Aber vielleicht gibt es ja auch noch Leute, die das noch nicht kennen, beziehungsweise die jetzt noch nicht wissen wollen, was in allen Heften drin passiert. Aber ich finde es eine super Idee, das mit reinzupacken, damit wir morgens auch schön was zu lesen haben. Und ich würde sagen, damit du noch besser aus
1: dem... Ja, lesen ist ja gut.
0: Genau, lesen ist immer gut. Und ich würde sagen, damit du noch besser aus dem Bett kommst, egal ob jetzt Schule ist oder nicht, kriegst du von uns den tollen Mauswecker zugeschickt, okay?
1: Okay.
0: Das ist doch super. Dankeschön, dass du uns geholfen hast, mit die Umzugskiste zu packen. Und weil du das Mausradio mit eingepackt hast, kannst du uns ja dann ab in 2 Wochen, also ab dem 2. September, auch morgens ganz hervorragend hier hören.
1: Yep.
0: Danke dir, Viasa. Mach's gut. Tschüss.

0: Halle valo levo, ich lewich, heiße weiße lewe, alle vanni levi kaleva. Habt ihr das verstanden? Das heißt, hallo, ich heiße Annika auf Löffelsprache. Das ist die einzige Geheimsprache, die ich kenne. Und ich kann die noch nicht mal besonders gut, wie ihr vielleicht gemerkt habt. Aber die 7-jährige Maushörerin Miranda, die stellt euch jetzt ein Tier vor. Und das ist wesentlich besser drauf, was das Thema Geheimsprache angeht, als ich.
1: Heute habe ich ein kleines Rätsel für euch. Wer oder was macht wohl diese Geräusche? Eine Grille? Vielleicht ein Vogel? Oder ist es doch ein Musikinstrument? Nein, das rasselnde Geräusch, was ihr hier hört, macht der eigentliche Streifentenrek. Der Streifentenrek wohnt im tropischen Wald auf Madagaskar. Das ist eine große Insel vor Afrika. Er sieht aus wie ein kleiner, verwuschelter Igel mit gelb-schwarzen Streifen. Deshalb auch Streifentenrek. Aber seine Stacheln sehen nicht nur lustig aus, sondern können auch noch Geräusche machen. Hierzu reibt der Streifentenrek bestimmte Stacheln ganz schnell aneinander. Für alle Schlaumeier, das nennt man übrigens Stridulation. Und wofür sind die Tiere einfach besonders musikalisch? Nein! Durch das Zirpen können die Streifentenreks sich miteinander unterhalten. Sozusagen eine Geheimsprache. Das ist ganz schön praktisch, weil sie oft in der Nacht unterwegs sind und durch den Wald tapsen. Und weil es nachts ja dunkel ist, können sich die Tenreks, zum Beispiel ein Muttertier und ihr Junges, nicht sehen. Durch das rasselnde Geräusch wissen sie trotzdem immer, wo sie gerade unterwegs sind. Ob jetzt aber heißt, guck mal, Mama, ich habe einen ganz leckeren Wurm gefunden. Oder vielleicht, wann sind wir endlich da? Mir ist langweilig. Das haben Forscherinnen und Forscher bisher noch nicht herausgefunden. Tja, es bleibt wohl doch erstmal eine Geheimsprache der eigentlichen Streifentenreks.
0: Ich sag euch jetzt nicht, wie Streifentenrek auf Löffelsprache heißt, weil das wäre sehr, sehr kompliziert und ich kann es leider nicht gut genug.

0: That's So True von Gracie Abrams hier bei Maus Live im Mausradio und in WDR 5. Gestern gab es einen wahnsinnig krassen sportlichen Sieg.
1: Und Marc Daudl ist der Gewinner des Last Soul Ultras 2026, der siebte gewonnene Backyard in Folge.
0: Wenn euch diese Worte, also Last Soul Ultra oder Backyard, bla bla, gar nicht sagen, ist überhaupt nicht schlimm. Ich erkläre es euch. Ich wusste das vorher nämlich auch nicht, was das ist. Marc Daudl hat auf jeden Fall ein ganz besonderes Rennen gewonnen. Der ist nämlich quasi seit Freitag fast die ganze Zeit gelaufen. Seit Freitag. Ohne zu schlafen, also fast 94 Stunden lang, war der auf den Beinen. Während ich und ihr hoffentlich ja auch viermal schlafen gegangen und wieder aufgestanden seid, ist dieser Typ einfach weitergelaufen. Der hat zwischendurch höchstens nur so ganz kleine Nickerchen gemacht. Das Rennen, das ging nämlich nicht so, wer als erster ankommt, hat gewonnen, sondern wer als längstes durchhält. Und wer nicht mehr kann, weil er zu kaputt ist, der scheidet aus. Und dieser Marc Daudl hat eben so super lange durchgehalten, dass er mehr als 620 Kilometer gelaufen ist. 620 Kilometer, das ist so, als würdet ihr von Hamburg im Norden von Deutschland zu Fuß runterlaufen in den Süden, nach Bayern, nach ganz unten. Das ist Wahnsinn. Und das ist mit Sicherheit auch nicht gesund, aber es ist total faszinierend zu sehen, dass dieser Mensch das trotzdem geschafft hat. Deswegen trotzdem Glückwunsch an Marc Daudl, weil ich bin ja froh, wenn ich in den Ferien den Weg vom Bett gerade so ins Badezimmer schaffe. Das kann ich euch mal verraten.

0: Das Tolle am Radiohören ist ja, ihr braucht dafür nur eure Ohren und eure Fantasie. Ich kann zum Beispiel ganz schnell ins Weltall befördern. Hier, wo die Sterne glitzern. Da hinten, da fliegt ein Satellit vorbei. Richtig schön. Richtig toller Himmel von hier oben. Oder wir machen es ganz anders. Sind auf einmal hier an so einem Wasser. Springen eine Runde rein und tauchen. Gucken den Fischen beim Schwimmen zu. Da hinten, da schwimmt eine Flaschenpost. Und da...
1: Ist das ein Hai?
0: Schnell vielleicht wieder auftauchen. Beim Film, da geht das ja nicht so einfach mit der Fantasie. Ne? Da sind ja unsere Augen auch noch mit im Spiel. Da kann man denen nicht ganz so viel vormachen. Und deswegen wird sehr, sehr viel beim Film mit sogenannten Spezialeffekten gearbeitet. Und wie das genau funktioniert, das haben sich Mausreporter Andi und Mausreporterin Robin für uns alle mal angeguckt.
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3: So laut knallt die Konfettikanone, die Mausreporterin Robin gerade abgefeuert hat. Sie ist heute nämlich zu Gast in einer Kölner Werkstatt für Spezialeffekte. Also hier entstehen die Filmtricks, die zum Beispiel Schnee, Feuer oder Nebel in Filme bringen. Spezialeffekte-Technikerin Lena Kleinschmidt erklärt, was sie da eigentlich genau machen.
4: Wo man zum Beispiel mal jemanden in einem Film einen Hammer oder einen Stein über den Kopf hauen will, da kann man ja nicht einen richtigen Stein nehmen oder einen richtigen Hammer. Da bauen wir dann die Sachen nach, aber wir machen auch ganz klassisch Wettereffekte wie Nebel, Schnee. Es ist ganz oft tatsächlich so, dass im Sommer die ganzen Weihnachtsfilme gedreht werden und dann muss halt der Schnee irgendwo herkommen. Dann ruft man uns an und sagt, wir hätten jetzt gerne Schnee.
3: Und genau so einen Filmschnee probiert Robin jetzt aus.
5: So wie Schaumstoff auch und es bleibt richtig an der Hand kleben. Das ist überhaupt nicht echter Schnee.
4: Das ist Stärkepulver, das kann man theoretisch essen, ich würde es aber nicht empfehlen. Dafür haben wir dann einmal eine Windmaschine, wo wir einen Aufsatz drauf haben, dass ich nicht direkt in die Rotorblätter von der Windmaschine packe, das ist ein bisschen zu gefährlich. Deswegen gibt es diesen wunderschönen Aufsatz.
3: Und einen Knopfdruck später lässt es Lena mit Hilfe der Windmaschine schneien.
5: Da ist so ein Loch und hat sie da Schnee reingetan und dann ist das so wirklich so hoch. Es sieht aus wie echter Schnee, aber es fühlt sich nicht so an.
3: Schnee mitten im Sommer? Klappt. Aber ein anderer Trick interessiert Robin sogar noch mehr.
5: Wie macht man Feuer in Film, ohne dass man alles verbrennt?
4: Wir haben dann eine Gasanlage verbaut mit einer Gasflasche, wie man das in einem Grill hat zum Beispiel. Und dann kann man das darüber steuern, wie hoch das sein soll, wie klein das sein soll. Und da gibt es auch extra Holz für, das ist dann aus Gips, sodass das kein richtiges Holz ist, was da verbrennt. Das wirst du jetzt gleich aber auch sehen. Und zwar diese schwarze Box da. Du darfst jetzt auch gerne einmal hier auf den roten Knopf drücken.
5: Komisch, weil eigentlich ist Feuer ja dann total heiß und verbreitet sich schnell. Schießt einfach in die Höhe und ist wieder weg.
4: Das ist eine Flammenanlage, wo wir Gasflaschen eingebaut haben und die schießen dann quasi das Gas in die Höhe und werden dann entzündet. Und somit ist das eigentlich nur das Gas, was verbreitet wird, was sich dann entzündet für den Moment. Und dann aber auch wieder weg ist.
3: Und genau das ist die Aufgabe von Spezialeffekten. Sie sollen gefährlich aussehen, ohne wirklich gefährlich zu sein. Für zerbrechende Teller gibt es auch einen Filmtrick. Lena zeigt ihn Robin.
4: Das hier ist nämlich Crashglas. Das wurde früher aus Zucker gemacht, mittlerweile ist das Plastik. Aber nimm das mal und jetzt darfst du was machen, was du wahrscheinlich nie machen darfst. Nämlich einen Teller einfach mal kaputt schlagen.
5: Das ist ja in ganz viele Scherben zerbrochen.
4: Genau. Das zerspringt nämlich dann ganz viele Scherben und du kannst da jetzt nämlich auch mal dran gehen. Das ist gar nicht so scharf wie bei einem echten Teller oder sowas.
5: Nicht scharf.
4: Genau. Das könnte man halt auch jemandem dann über den Kopf schlagen oder sowas. Das wäre gar nicht so schlimm.
3: Zum Glück. Es ist nur ein Trick. Gute Spezialeffekte sehen so echt aus, dass man fast vergisst, dass alles nur gespielt ist.
4: Nebel macht immer, finde ich, sehr, sehr viel in einem Film aus, sodass der an Stimmung bekommt. Genauso würde es gefährlicher aussehen mit Feuer und Explosion, als wenn im Hintergrund kein Haus brennt zum Beispiel. Das wäre dann langweilig. Also es ist sehr, sehr viel mit Gefühl, mit Emotionen, für die Spannung. Dafür sind die Effekte gut.
0: Und das Schöne ist, auch wenn ihr jetzt wisst, wie es funktioniert, ich wette, wenn ihr den nächsten Film guckt, dann seid ihr wieder verzaubert davon, wie dieser Teller diese Menschen einfach über den Kopf gezogen wird, ohne dass der sich in Wirklichkeit...

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1: Abkürzung. Großartige Sache, das wussten auch schon vor 4 Jahren die Band, die Fantastischen Vier.
2: H&M, BFB und FDH, SOS 110, tatütata.
1: Die haben diesen einen Song gemacht, der besteht fast nur aus Abkürzungen. Manche mehr, manche weniger klar, was die bedeuten. Und da mache ich doch direkt mal mit. HKFEDNFVDZF. Was das heißt? Na, hier kommt für euch die neue Folge von den 2 Fragezeichen.
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0: Da ist für alle Fälle auch noch ein Korkenzieher dran.
1: Mann, du hast echt an alles gedacht. Ja. Wie kriegst du den ZFSS, ZSVS jetzt in eine erdnahe Umlaufbahn?
0: Du hast ein S vergessen.
1: Oh.
0: Dafür habe ich dieses Katapult ersonnen.
1: Oh.
0: Schau, das Gymnastikband meiner Mutter reicht von dieser Palme zu der Palme. Spannen und der ZFSS, ZSVS ist ready for takeoff.
1: 10,
0: 3, 2, 1. Oder wir gehen ins Einkaufszentrum und beschatten irgendjemand?
1: Warum nicht?
2: Die zwei Fragezeichen. Clever forever.
3: Da kriege ich Kopfschmerzen, wenn ich über diese Abkürzung zu lange nachdenke. Naja, gut. Also es ist ja selten so, dass wir uns über Regen freuen. Ich habe am Anfang ja auch ein bisschen rumgemeckert, aber im Moment ist das, glaube ich, wirklich eigentlich mal ganz gut.
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3: Die Flüsse brauchen nämlich Wasser und es gibt ja auch viele, viele Orte, an denen es gerade brennt, weil es so lange so trocken war. Und deswegen ist der Regen auf jeden Fall mal nötig, weil die Einsatzkräfte machen da alles, was sie können. Aber Wasser hilft auf jeden Fall. Ihr solltet natürlich trotzdem aufpassen, besonders im Rheinland, also Bonn, Oberbergischer Kreis, Rhein-Erft-Kreis rund um Köln. Da kann es richtig starken Wind geben und Starkregen kann runterkommen, manchmal teilweise sogar Hagel. Und passt da bitte auf, auch morgen noch, ne? Weil es kann sein, dass da Äste von Bäumen locker sind. Nicht, dass die irgendwie runterkrachen und ihr euch dabei verletzt. Morgen wird tatsächlich auch kein Freibadwetter. Wenn ich mir die Wetterkarte so angucke, sehe ich da ganz viele Wolken, wo Regentropfen rauskommen. Es wird morgen auch Gewitter geben oder kann Gewitter geben. Es wird nicht ganz so wahnsinnig kalt, so 22, 24 Grad. Aber ja, ist jetzt wirklich, wie gesagt, vielleicht kein Wetter, um einen super schönen Ausflug zu machen. Vielleicht bleibt ihr dann so lieber drin. Lohnt sich auch. Morgen ist Christian nämlich hier für euch da und der hat einen Spieletipp für euch mit dabei. Und ihr reist auf jeden Fall nach Indonesien mit ihm. Lohnt sich auf jeden Fall. Der freut sich, wenn ihr zuhört. 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September, das allererste Mal morgens für euch da, von 6 bis 8. 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Und sind dann bis 8 Uhr wirklich bei euch, wenn euer Tag dann so richtig startet. 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Der Christian, weiß ich nämlich ganz genau, der hat morgen bestimmt nämlich auch noch einen Mauswecker für euch im Gepäck. Ich sag vielen Dank fürs Zuhören, habt einen schönen Abend, macht's gut, Annika ist raus und sagt

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2: Oh, nee, ich will noch nicht. Oh, ich bin. Oh, gleich stehe ich auf. Ich noch 5 Minuten. Also, das gibt's doch nicht. Ich hab doch noch ewig Zeit. Also, sag mal, wo kommen denn überhaupt diese ganzen Wecker her? Oh, was? Schon so spät? Oh.
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2: Hallo liebe Leute, schön, dass ihr wieder mit dabei seid beim Checkpot. Und bestimmt wisst ihr seit dem ersten Weckerklingeln gerade, worum es heute geht. Ganz genau, es geht um die Zeit. Und weil ich das Gefühl habe, dass mir die Zeit heute irgendwie quasi wegrennt, würde ich sagen, wir fangen sofort an und begrüßen schnell, aber ganz herzlich meinen heutigen Gast. Und das ist heute Johanna. Hallöchen, Johanna.
4: Hallo, Tobi.
2: Du, gleich vorweg, um keine kostbare Zeit zu verlieren, sag doch direkt einfach, was sind deine 3 Checker-Fragen heute?
4: Wieso bist du gerade so gehetzt?
2: Naja, weil sich das alles gerade so anfühlt, als müssten wir uns wirklich beeilen, findest du nicht?
4: Nö.
2: Okay.
4: Aber ich kann gerne mit den Fragen anfangen.
2: Mach sie gerne ruhig, aber doch trotzdem zügig. Hm?
4: Ja. Meine erste Frage ist, wer hat die Zeit erfunden? Meine zweite Frage, wieso kann die Zeit sowohl rasen als auch schleichen? Und Frage Nummer 3, sind Zeitreisen möglich?
2: Johanna, hervorragende Fragen, die gefallen mir außerordentlich. Ich würde sagen,
4: das checken wir für euch.
2: Ich bin ja

0: vor allem daran interessiert, was die Lösung der zweiten Frage ergibt. Warum sich Zeit manchmal so schnell anfühlt, so geht es mir nämlich heute.
1: Moment, wir fangen jetzt schon mit der ersten Frage an.
0: Wieso interessiert dich das so, wer die Zeit erfunden hat?
1: Naja, die Zeit regelt alles. Wann man schläft, wann man wach ist, wann man zur Schule geht.
0: Ja, ich habe keine Ahnung, wer die Zeit erfunden hat. Weißt du irgendwas?
1: Nein, nicht so wirklich. Vielleicht weiß Jackie was.
2: Fangen wir mal vorne an. Im Wörterbuch steht, Zeit ist ein Ablauf, ein Nacheinander, eine Aufeinanderfolge der Augenblicke, Stunden, Tage, Wochen, Jahre. Und die Zeit war schon immer da. Keiner musste sie erst erfinden. Die Zeit zu messen allerdings schon. Und zwar mit der Erfindung der Uhr.
0: Also das stimmt natürlich, dass die Zeit schon immer da war, dass man die Zeit an sich jetzt nicht erfinden musste.
1: Aber wer hat denn die Uhr erfunden?
0: Das weiß ich tatsächlich. Das war eine Sonnenuhr.
1: So eine hatten wir im Kindergarten, die war riesig und da konnten wir immer so drin rumlaufen.
0: Genau, Sonnenuhren haben diesen großen Stab, ne, der irgendwie im Boden oder an irgendeiner Fläche ist. Dann kommt die Sonne, scheint drauf und der Schatten zeigt dann quasi auf dem Boden oder an der Wand die Uhrzeit an. Oh, okay, Jackie, du weißt es irgendwie genauer, glaube ich, ne?
2: Es ist richtig, dass sich die Menschen zuallererst am Stand der Sonne orientierten. Die erste Sonnenuhr wurde vor etwa 5000 Jahren von den alten Ägyptern entwickelt. Um aber unabhängig vom Wetter zu sein, haben die Menschen in der Antike dann die Zeit mit Wasseruhren gemessen. Dabei misst man den Zeitraum, den eine bestimmte Menge Wasser braucht, um von einem Gefäß in ein anderes zu fließen. Auch Kerzenuhren, Räucherstäbchenuhren oder Sanduhren funktionieren so. Immer wird gemessen, wie lange es dauert, bis eine Kerze niedergebrannt oder Sand von einem in den anderen Kolben gelaufen ist. Solche Uhren sind aber nicht besonders genau. Der Mönch Benedikt von Nursia war es schließlich, der die mechanische Uhr vor etwa 600 Jahren erfunden hat. Das ist eine Uhr, die man immer wieder aufzieht. Dabei spannt sich eine kleine Metallfeder und treibt ein tickendes Uhrwerk mit Zahnrädchen an.
0: So das Schwingen, das ist irgendwie das Geräusch, das jeder am ehesten mit einer Uhr verbindet.
2: Richtig, alle Uhren arbeiten seither so. Sie messen die Zeit, indem sie etwas zum Schwingen bringen und diese Schwingungen dann zählen. Die ersten Uhren hatten noch ein Pendel. Später wurden Quarzkristalle elektrisch zum Schwingen gebracht. Und bei den genauesten Uhren der Welt, den Atomuhren, sind es eben ganz bestimmte Atome. Die Atomuhren sind so genau, dass sie sich in hunderten Millionen von Jahren nur um eine einzige Sekunde vermessen.
1: 100 Millionen Jahre.
0: Krass.
1: Aber da lebt ja keiner von uns mehr.
0: Also in 100 Millionen Jahren werden wir zwei zumindest nicht mehr auf die Uhr gucken.
1: Aber wieso macht man das dann so genau?
0: So Atomuhren meinst du?
1: Ja.
0: Vielleicht einfach nur, weil die Menschen können oder so? Jackie, weißt du das?
2: Atomuhren stecken zum Beispiel in den Satelliten im Weltraum, die mit unserem Navigationssystem im Auto verbunden sind. So wissen wir immer, wo genau wir uns gerade befinden. Und mit Atomuhren wird natürlich die für alle gültige Uhrzeit unseres gesamten Planeten gemessen.
1: Dann ist es doch ganz gut, dass es die gibt.
0: Ja.
2: Wenn ihr möchtet, erkläre ich euch das noch genauer. In 2 Stunden könnte ich euch einiges über die Schwingung der Ammoniakmoleküle und der Cäsiumatome erzählen. Auch Laserstrahlen sind in diesem Zusammenhang sehr erwähnenswert.
1: Doch, das wäre doch voll spannend.
2: Vielleicht brauche ich doch eher 4 Stunden.
0: Johanna.
2: Oder sagen wir 5.
0: Ist nicht deine Frage beantwortet.
1: Okay.
0: Weil Zeit schon immer da war und immer da sein wird, musste sie niemand erfinden. Die Messung der Zeit aber schon. Als erste Uhr gilt die Sonnenuhr der alten Ägypter vor etwa 5000 Jahren.
3: Gecheckt!
0: So, Johanna, jetzt ist es aber höchste Zeit, endlich zu dieser zweiten Frage zu kommen.
1: Darauf wartest du jetzt schon die ganze Zeit, oder?
0: Darauf warte ich wirklich schon die ganze Zeit.
1: Die zweite Frage ist, wieso kann die Zeit sowohl rasen als auch schleichen?
0: So eine gute und wichtige Frage.
1: Wieso willst du es denn so dringend wissen?
0: Weil ich heute Morgen von gefühlt 1000 Weckern geweckt wurde. Und seitdem bin ich innerlich ganz unruhig, wenn wir nämlich die Lösung auf diese Frage rausfinden. Vielleicht fühlt sich das dann in mir drin nicht mehr so gehetzt an.
1: Vielleicht kennst du ja wieder jemanden.
0: Also mir würde jemand einfallen. Also Isabel Winkler, ja? Die ist von der Technischen Uni in Chemnitz und die hat tatsächlich zu genau dem Thema geforscht. Wie jeder einzelne Mensch Zeit empfindet.
1: Perfekt.
0: Genau, und ich habe schon gewählt, um Zeit zu sparen. Und
4: Winkler, oh. Hallo?
0: Hallo Isabel, hier ist Checker Tobi.
4: Hallo Tobi.
0: Hast du einen Moment Zeit für mich?
4: Na klar, wie kann ich dir helfen?
0: Wir fragen uns hier gerade im Checkpot, warum Zeit manchmal so schnell vergeht und manchmal irgendwie einem es vorkommt, als würde sie sich ziehen wie so Kaugummi. Wie kann das denn sein?
4: Naja, eigentlich vergeht die Zeit immer gleich schnell. Wenn wir auf die Uhr schauen, sehen wir das. Wir empfinden sie nur unterschiedlich und das liegt an unserer inneren Uhr.
0: Ja, innere Uhr, das habe ich schon mal gehört. Was ist damit eigentlich genau gemeint?
4: Manche meinen, dass die innere Uhr von unserem Herzen abhängt. Mhm. Denn das schlägt ja auch ganz regelmäßig in uns. Aber eigentlich ist mit innere Uhr gemeint unser angeborenes Gefühl für Zeit. Und das entsteht im Gehirn.
0: Ah.
4: Da arbeiten dann im Gehirn verschiedene Teile miteinander zusammen und lassen uns Zeit fühlen. Also die sorgen dafür, dass die Zeit manchmal schnell und manchmal langsam zu laufen scheint.
0: Ah, okay.
4: Aber dazu kommt noch was anderes. Das kennt wahrscheinlich jeder. Wenn wir irgendwas machen, was uns nicht so gefällt, also zum Beispiel Hausaufgaben oder warten müssen, dann kommt uns die Zeit viel länger vor.
0: Ja, voll. Also gerade wenn man sich langweilt, dann zieht sich das. Und wenn wir was Schönes machen, was richtig viel Spaß bringt, dann ist genau umgekehrt. Dann würde man sich wünschen, man hätte mehr Zeit, weil sie zu rennen scheint.
4: Ganz genau. Und es liegt daran, dass wir abgelenkt sind und dabei nicht auf die Zeit achten.
0: Sehr spannend. Ich bin heute Morgen aufgewacht und bin von mehreren Weckern geweckt worden und habe das Gefühl, dass die Zeit richtig rast heute, als würde sie mir davonrennen. Gibt es irgendeinen Trick, was man dagegen machen kann, um meine innere Uhr wieder so ein bisschen zu bremsen?
4: Du kannst versuchen, dich zu entspannen, wenn dir das gelingt. Mhm. Denn Stress frisst Zeit.
0: Ah, okay, also das heißt, ich versuche mich zu entspannen und die Sendung hier so ganz relaxed weiterzumachen und höre erstmal einfach gar nicht so sehr auf mein inneres gestresstes Zeitgefühl.
4: Genau. Mhm. Denn wenn wir Stress haben, merken wir gar nicht so genau, was wir alles machen.
0: Mhm.
4: Und wenn wir uns nicht gut daran erinnern, fühlt sich die Zeit so an, als wäre sie einfach verpufft.
0: Du, das war richtig spannend. Ganz, ganz tolle Antworten. Vielen lieben Dank für deine Hilfe, Isabel.
4: Sehr gerne.
0: Mach's gut. Tschüss. Tschüss. Danke. Genau, ein richtig gemeiner Zeitfresser ist Stress.
1: Ja, aber das kenne ich auch vom Klavierspielen zum Beispiel.
0: Mhm.
1: Also wenn du da ein Stück spielst, das relativ schnell ist und du spielst das ganz gehetzt, dann verspielst du dich zum Beispiel und du hast das Gefühl, es geht so schnell und du kommst gar nicht hinterher.
0: Ja.
1: Aber wenn du es ganz entspannt spielst, dann kommt es dir vor, als würdest du es ganz langsam spielen und es ist trotzdem gleich schnell.
0: Ich weiß genau, was du meinst. Ist denn deine Frage damit beantwortet?
1: Ja, würde ich schon sagen.
0: Für mich nämlich auch. Dann hau doch bitte den grünen Knopf. Ob die Zeit schnell oder langsam vergeht, hängt damit zusammen, was wir machen. Wenn wir zum Beispiel warten müssen und wenig Neues passiert, erscheint uns die Zeit sehr lang. Sind wir abgelenkt und ständig geschieht was, vergeht sie viel schneller. Und ein richtig gemeiner Zeitfresser ist Stress.
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0: Johanna, was hältst du von einem kleinen Experiment, um das mit diesem Zeitfresser mal zu testen?
1: Hast du ein Klavier hier?
0: Nee, ein Klavier brauche ich nicht. Wir brauchen dazu eigentlich nur eine Stoppuhr. Hat man ja in jedem Smartphone drin. Und da wird aber nicht drauf geguckt. Das ist ganz wichtig. Es geht nämlich darum, dass du einschätzen sollst, wie viel Zeit vergeht, während ich dir und euch allen gleich die ein oder andere Quizfrage stelle.
1: Okay.
0: Es geht um dein Zeitempfinden. Du musst also irgendwie versuchen zu sagen, wie lange hat das alles gedauert.
1: Gut.
0: Klar, du kannst versuchen mitzuzählen.
1: Ich versuch's.
0: Kannst du probieren, aber ich werde dir ja Fragen stellen. Du musst ja auch noch auf meine Fragen reagieren. Das weißt du schon.
1: Ja, gut.
0: Aber alles
1: gleichzeitig. Ich krieg das trotzdem.
0: Okay, bist du bereit?
1: Ja.
0: Dann starten wir unser Experiment in 3, 2, 1. Zeit läuft. Liebe Johanna, sag mir doch mal schnell, welche Uhr gibt es denn wirklich? Gibt es die Blitzuhr, gibt es die Blasenuhr oder gibt es die Blumenuhr? Na Johanna, sag doch mal.
1: Blasenuhr?
0: Das ist leider falsch. Richtig ist die Blumenuhr. Die wurde vor rund 250 Jahren von einem Naturforscher erfunden. Und die funktioniert, indem man guckt, wann sich die Blumenblätter der Blumen morgens öffnen und abends schließen. Erfunden vor, weißt du noch, vor wie vielen Jahren? 250 Jahren. Entschuldigung, ich bin gemein. Bist du bereit für die nächste Frage?
1: Ja.
0: Interessant, wie du das mit dem Mitzählen machst. Also Johanna, Gute Frage auch, denn es kommen viele Zahlen vor. Wie lange braucht das Licht von der Sonne bis zur Erde? 8 Sekunden, 8 Minuten oder 8 Stunden? Es geht um die Geschwindigkeit des Lichts, die Lichtgeschwindigkeit. Wie schnell ist das Licht? Wie lange braucht
1: A.
0: Was ist A?
1: 8 Sekunden?
0: Falsch. Leider. Richtig ist 8 Minuten. Licht ist nämlich, nächste Zahl, rund 300.000 Kilometer pro Sekunde schnell. Die Sonne ist 150 Millionen Kilometer entfernt. Und wenn man das ein bisschen nachrechnet, dauert es gute 8 Minuten, bis das Licht der Sonne auf der Erde ankommt.
1: Okay.
0: Bist du noch am Zählen?
1: Ja.
0: Okay. Letzte Frage. Ist eine Trickfrage.
1: Okay.
0: Was bleibt immer in der Ecke und reist trotzdem um die Welt? Soll ich dir verraten?
1: Ja.
0: Die Briefmarke. Und ich drücke jetzt auf Stopp.
1: Okay.
0: Und du kannst mir sagen, wie lange haben wir gerade gespielt? Schätz mal ungefähr, wie lange das war.
1: Das mit dem Mitzählen hat doch nicht so gut. Jetzt habe ich mich so aufs Zählen konzentriert.
0: Was denkst du?
1: Ich habe gezählt so bis 70 und dann wurde ich rausgebracht. Ich würde jetzt mal sagen, 2 Minuten.
0: Also Johanna, exakt 2 Minuten. Wow, du bist so gut. Du hast ein unfassbar gutes Zeitgefühl. Und hattest du das Gefühl, es geht schnell oder hast du das Gefühl, es war ganz entspannt?
1: Schon eher schnell, weil ich auch gleichzeitig gezählt und versucht habe, die Fragen zu antworten.
0: Das war ja auch irgendwie nochmal ein bisschen Stress.
1: Ja.
0: Aber wirklich richtig, richtig gut gemacht.
1: Oh.
0: Vielleicht will sie auch die innere Uhr testen.
2: Ich als Suchmaschine habe zwar auch eine Uhr, aber die ist natürlich elektrisch und schlägt jederzeit ganz genau. Deshalb halte ich es für meine Pflicht, euch darauf hinzuweisen, trödelt nicht so rum, sonst wird es den Zuhörern noch langweilig.
0: Ja, du hast ja recht. Es ist, ich weiß.
2: Die Uhr tickt.
0: Ja, ist ja gut, Jackie. Also, Johanna, würdest du bitte nochmal deine dritte Frage wiederholen?
1: Klar. Meine dritte und letzte Frage ist, sind Zeitreisen möglich?
0: Wie kommst du da drauf?
1: Naja, ich glaube ja eigentlich nicht, aber cool wäre es natürlich schon.
0: Das wäre wirklich die Erfindung, die ich mir am meisten wünschen würde.
1: Ich glaube, ich würde in die Vergangenheit reisen, wo ich schon gelebt habe und mir dann so Ratschläge geben.
0: Ah, du würdest dich selbst besuchen
1: ja,
0: wollen?
1: Ja, genau.
0: Warum? Was würdest du als erstes raten?
1: Ich weiß es nicht, vielleicht irgendeine extra Schulaufgabe, die ich komplett verhauen habe oder so.
0: Aber es ist natürlich eine spannende Frage. Was für Zeitmaschinen kennst du denn?
1: Naja, also zum Beispiel in solchen Donald-Duck-Comics.
0: Das sind ja auch super coole Geschichten. Ich kenne auch ein paar Zeitreisegeschichten. Da wird es dann ganz kompliziert, weil da Leute in der Vergangenheit etwas verändern, wenn sie die Vergangenheit gereist sind, was dann die Gegenwart, aus der sie kommen, total verändert hat. Das heißt zum Beispiel, wenn ich in die Vergangenheit reise und ich sorge dafür, dass sich meine Eltern nie treffen, dann gibt's mich ja gar nicht.
1: Ja.
0: Und solche Sachen, weißt du, das ist halt
1: so. Ja, aber es wäre halt schon richtig, richtig gefährlich.
0: Mhm.
1: Aber man könnte dadurch ja auch gute Sachen machen. Zum Beispiel könnte man damals schon den Leuten sagen, achtet mal aufs Klima.
0: Mhm.
1: Und könnte damit den Klimawandel verhindern.
0: Auf der anderen Seite, ich weiß nicht, ob die Menschen, wenn man aus der Zukunft kommt, sagen, oh, der weiß es besser und glauben einem dann eher. Oder was meinst du?
1: Keine Ahnung, ich glaube, die würden einem nicht glauben, dass man aus der Zukunft kommt.
0: Aber ich bin tatsächlich schon mal in der Zukunft gewesen.
1: Ja, sicher.
0: Gerade erst kürzlich bin ich aus der Zukunft zurückgekommen.
1: Mhm.
0: Nicht so weit, also war jetzt nicht irgendwie im Jahr 2100 oder so, aber ich war 7 Stunden in der Zukunft.
1: Du warst 7 Stunden in der Zukunft.
0: Ja, weißt du,
1: wahrscheinlich bist du mit einer Zeitreisemaschine.
0: Ja, auch tatsächlich, musste dafür in eine Maschine steigen und bin in die Mongolei gefahren, in ein Flugzeug.
1: Genau. Weißt du, Flugzeug kann man super durch die Zeit reisen.
0: Kann man auch, wegen der Zeitverschiebung.
1: Ach so, die Mongolei liegt ja auf dem Erdball weiter im Osten. Und an der Stelle hat sich die Erde ja dann schon an der Sonne vorbeigedreht, bevor sie bei uns aufgeht.
0: Genau, und dadurch ist die Mongolei oder die Hauptstadt Ulaanbaatar immer 7 Stunden früher dran als wir hier in Deutschland. Und das übrigens wird, hat Jackie ja schon erklärt, mit Atomuhren gemessen. Ja, das hast du super gemacht, Jackie. Danke, wir sind für die Erklärung dankbar.
1: Ich glaube, sie will jetzt nicht gelobt werden, sondern noch was sagen.
0: Aha.
2: Lob finde ich immer schön, aber ich hätte noch eine wichtige Ergänzung zu machen.
1: Ich dachte, wir sollen nicht trödeln.
0: Mhm.
2: Das hier ist aber wichtig.
0: Okay, dann bitte.
2: Solange die Zeit nach dem Stand der Sonne bestimmt wurde, entschieden die Menschen selbst, wann Mittag war. Nämlich immer dann, wenn sie meinten, die Sonne stehe gerade ganz oben über ihnen am Himmel. Weil es aber jeder selbst entschied, war es nicht mal innerhalb von Deutschland überall gleich spät. Richtig schwierig wurde es aber erst mit der Erfindung der Eisenbahn und den Zugfahrplänen. Keiner wollte ja seinen Zug verpassen. So einigte man sich schließlich darauf, die ganze Erde in 24 Stücke einzuteilen, so ähnlich wie Orangenschnitze. Wer im gleichen Stück, also der gleichen Zone war, bekommt seither die gleiche Zeit zugeordnet. Und wer verreist und dabei in eine andere Zeitzone kommt, für den verändert sich eben auch die Uhrzeit.
0: Und genau das nennt man Zeitverschiebung. Und deshalb kommt es, dass ich in der Mongolei 7 Stunden später war und damit offiziell in der Zeit gereist bin.
1: Okay, na gut.
0: Und soll ich dir noch was Cooles erzählen?
1: Mhm.
0: Irgendwo treffen sich ja diese, gibt es ja eine Grenze zwischen ganz früh morgens und ganz spät abends. Die liegt irgendwo im Pazifik. Und wenn man in Hawaii, glaube ich, da ist es ganz, ganz spät dran. Wenn man da nach Westen reist, dann kann man quasi einen Tag überspringen.
1: Oha.
0: Also das heißt, da ist es vielleicht nachts, du feierst gerade in deinen Geburtstag rein, hast dann einen spitzenmäßigen Geburtstag, fliegst Richtung Australien und plötzlich kannst du deinen Geburtstag nochmal von vorne feiern.
1: Irgendwie?
0: Ergibt es keinen Sinn, ne?
1: Nee.
0: Aber es ist ein bisschen so. Ist deine Zeitreisenfrage damit letztgültig beantwortet, liebe Johanna?
1: Noch nicht ganz. Kann man nur noch weiter in die Zukunft oder Vergangenheit reisen?
2: Da kann ich helfen.
0: Ja, cool, bitte.
2: Zeitreisemaschinen, wie sie in Büchern oder Filmen vorkommen, gibt es leider nicht. Wissenschaftler haben aber herausgefunden, dass Zeitreisen zumindest in die Zukunft möglich sind. Und zwar durch einen Flug ins All. Je weiter wir uns von der Erde entfernen, desto schneller vergeht die Zeit. Das hat mit der Anziehungskraft der Erde zu tun und ist ziemlich kompliziert.
0: Ist ja abgefahren. Würdest du gerne ins Weltall reisen, um die Zeit noch so ein bisschen mehr auszutricksen als mit einem Flugzeug?
1: Ich weiß nicht. Ich glaube, nur für das würde ich es nicht machen. Ich würde es machen, weil es einfach so, glaube ich, richtig cool wäre.
0: Du hättest schon Bock auf Astronautin sein, ne?
1: Ja, schon.
0: Ja, ich muss sagen, kann ich nachvollziehen, ich auch. Ist deine Frage jetzt beantwortet?
1: Ja.
0: Zeitmaschinen, mit denen wir Menschen in die Zukunft oder Vergangenheit reisen können, gibt es leider nur in der Fantasie. In die Zukunft reisen kann man aber trotzdem irgendwie, nämlich indem man ins Weltall fliegt. Dort vergeht die Zeit etwas schneller als auf der Erde.
3: Gecheckt.
0: Ein Blick auf die Uhr, liebe Johanna, sagt mir, es ist allerhöchste Zeit.
1: Für deine Geschichte.
0: Ach so, du hättest jetzt wahrscheinlich gern so eine peinliche Geschichte, wo ich irgendwie zu spät gekommen bin in die Schule und mein Hosenstall war auf oder sonst irgendwas.
1: Ja, ja, super, leg los.
0: Ich muss dir leider sagen, manchmal komme ich ein paar Minütchen zu spät, aber sonst passiert mir das leider nicht. Ich kann dir aber eine andere Geschichte erzählen, die was mit Zeit zu tun hat.
1: Okay.
0: Es ist doch oft so, dass man bei Kindergeburtstagen zum Beispiel so Wettrennen macht und es geht immer darum, schnell zu sein. Ich war mal auf dem Kindergeburtstag von meinem Freund Frederik und der hat das Ganze bei verschiedenen Spielen umgedreht. Der hat ein Fahrradwettrennen gemacht, aber es ging nicht darum, wer als schnellstes ins Ziel kommt, sondern am langsamsten.
1: Aber da kann man ja einfach langsam fahren.
0: Ja, genau. Aber das ist doch total cool, weil man halt probieren muss, möglichst geschickt auf dem Fahrrad zu balancieren.
1: Ach so, stimmt, das fällt ja sonst um.
0: Und ich kann dir berichten, also eine Strecke von 10 Metern hat niemand so langsam mit dem Fahrrad geschafft wie ich. Und ihr zu Hause könnt das natürlich auch mal ausprobieren, wenn ihr einfach die Spiele, die normalerweise auf Schnelligkeit und Zeit gehen, einfach kurz anders umdenkt, dann könnt ihr damit super coole Spiele erfinden.
1: Was ist das denn?
0: Meine andere innere Uhr, die sich gerade meldet.
1: Hä, welche Uhr?
0: Meine Magenuhr, mein Magen knurrt, weil es wirklich Zeit zum Essen ist gerade.
1: Ja, die Uhr kenne ich auch gut.
0: Wollen wir dann hier mal Schluss machen, liebe Johanna?
1: Ja, hat Spaß gemacht, war echt spannend.
0: Geht mir genauso. Vielen Dank, dass du dabei warst und dir die Zeit genommen hast. Und euch zu Hause das Gleiche. Schön, dass ihr eingeschaltet habt. Wir hören uns beim nächsten Mal wieder. Macht's gut.
1: Tschüss.
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Die neuesten Pop-Hits hier in der Maus. Das hier sind Cat's Eye mit ihrem Song Animal.

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0: Wenn mal wieder gar nichts klappen will, dann braucht man einfach Mausmusik zum Dampf ablassen. MC Pieps kann ein Lied davon singen. Macht er auch. Besser gesagt, er rappt. Hier ist er zusammen mit Mira und sein Song Ich bin wütend.
1: 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Ah, das wird nie fertig. 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

0: Uiuiui. So langsam geht's wieder. Ach, wo war denn die Hängematte? Ich glaube, jetzt könnte ich eine Hängematte vertragen. Ach, immer diese Wut, ne? Naja, ist auch okay. Gut, ich will mir auch irgendwas sagen, ne? Naja, jetzt vielleicht noch Massage oder so. Oder Yoga. Oder eine Meditation. Brauche ich vielleicht auch gar nicht. Ruhe mich erstmal aus. Jetzt habe ich ein ganzes Lied gemacht. Gar nicht so schlecht. Die Wut.
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schönste Musik hier in der Maus. Das ist Will Lindley aus Südafrika mit seinem neuen Song Head First. 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
1: Tschüss.

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0: Tschüss.
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0: Wir sind 9
1: und 8
0: Jahre alt. 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
1: Tschüss.

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0: Ja.
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